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Am 28.12.1966 wurde mein Sohn Andreas geboren und ihm ist dieses Album gewidmet. 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Als ich 1978 auf der Suche nach starken Country-Songs für ein Album die 24 bekanntesten Country-Hits auf den amerikanischen Titel Teddy Bear stieß, hat mich dieser Song verständlicherweise sofort berührt. Obwohl ich den Text wegen des amerikanischen Dialekts nur teilweise verstand. An einem heißen Julitag habe ich mich hingesetzt und die Geschichte nach meinem Empfinden geschrieben und ich glaube, dass mir dabei jemand die Feder geführt hat. Als ich dann mit der fertigen Story zu meinem Freund und Komponisten Hans-Georg Moslehner kam, war auch dieser gleich tief berührt, setzte sich spontan ans Klavier und komponierte diese Melodie dazu. Fast 10 Millionen Mal auf Tonträgern erschienen und verkauft, ist Ruf Teddy Bear 1-4 eines der erfolgreichsten Lieder in Deutschland. Ich habe, und das weiß ich, vielen Menschen das Gefühl gegeben, mit ihren Problemen nicht allein zu sein, und ich habe mit Sicherheit so mancher Seele Trost und Hoffnung gespendet. 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

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November. 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

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Wir spielen die Musik aus bekannten und auch mal nicht so bekannten Filmen. Ich wünsche euch viel Spaß dabei, euer Heiko.

0: Hallo, liebe Kurzwellenhörer, hier ist wieder euer Heiko von Radio Powerrumpel. In dieser Sendung dreht sich alles um den Soundtrack von The Rocky Horror Picture Show. Also jede Menge guter Musik, wie immer. Und wir geben noch die Gewinner bekannt von der letzten Sendung. Da gab es nämlich zwei Kurzwellenantennen zu gewinnen. Ja. Und ihr hört natürlich von dem Inhalt des Filmes The Rocky Horror Picture Show. Aber die meisten von euch werden ihn wahrscheinlich kennen und werden wahrscheinlich auch ungefähr eine Ahnung haben, was für Musik dort vorkommt. Falls nicht, bleibt einfach dran, hört zu, genießt meine Show. Ach so, und der erste Titel war natürlich Science Fiction Double Feature von Richard O'Brien. Hört ihr jetzt Dammit Janet und danach Over the Frankenstein Place.
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0: Hört ihr jetzt den Inhalt des Films?
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0: The Rocky Horror Picture Show aus dem Jahr 1975 ist die Kinofassung des Musicals The Rocky Horror Show von Richard O'Brien. Das vor Beginn der Dreharbeiten am 21. Oktober 1974 bereits mehr als ein Jahr erfolgreich an verschiedenen Orten im Vereinigten Königreich und den Vereinigten Staaten gelaufen war. Die Premiere des Films war am 14. August 1975 in London. Im Juni 1977 kam der Film in Deutschland in die Kinos und im November desselben Jahres in Österreich. Die Handlung. Der Film beginnt mit dem Lied Science Fiction Double Feature, bei dem nur die rot geschminkten Lippen der Figur Magenta auf der Leinwand zu sehen sind. Die Handlung beginnt mit dem Ende einer Hochzeit, bei der Brad Majors und seine Freundin Janet Weiss Gäste sind. Mit dem Song Damn It Janet macht Brad seiner Freundin einen Heiratsantrag. Sie wollen daraufhin ihren alten Lehrer Dr. Everett Scott besuchen. Nachts im Gewitterregen haben sie eine Reifenpanne und erreichen auf der Suche nach Hilfe ein Schloss. Der Butler Riff Raff öffnet und führt die beiden, begleitet vom Hausmädchen Magenta, in den Festsaal, wo sich zu den Klängen von Time Warp eine Gesellschaft amüsiert und tanzt. Hausherr Dr. Frank N. Furter, gekleidet in Mieder, Strapsen und hochhackigen Schuhen, lädt das Paar zur Besichtigung seines Labors ein. Dort stellt er ihnen seine Schöpfung Rocky vor, einen muskulösen, blonden Mann. Eddie, der frühere Geliebte des Hausherrn, der in einer Tiefkühlkammer gesperrt worden war, kommt auf ein Motorrad ins Labor gefahren. Frank N. Förder ist verärgert und erschlägt ihn. Janet und Brad werden in getrennte Gästezimmer geführt. Frank N. Förder verführt nacheinander beide. Janet irrt im Schloss umher und entdeckt den verängstigten Rocky im Labor. Erst hat sie Mitleid mit ihm, doch schnell kommen sich beide näher. Dr. Scott kommt am Schloss an, auf der Suche nach seinem Neffen Eddie. Im Esszimmer wird den Anwesenden ohne deren Wissen der zerteilte Eddie serviert. Es kommt zu einer Verfolgungsjagd, die im Labor endet. Dort werden Janet, Brad, Dr. Scott und Columbia in nackte Marmorstatuen verwandelt und auf eine Bühne gebracht. Wieder zum Leben erweckt, haben sie keinen eigenen Willen mehr und singen im Rahmen einer nachgestellten Radioshow zur Musik von Rose Tint My World. Hinter ihnen geht ein Vorhang auf und Frank singt Don't Dream It, Be It. Später wird auch Dr. Scott wieder zum Leben erweckt und alle tanzen zu Wild and Untamed Things. Plötzlich erscheint Riff Raff und Magenta in futuristischer Kleidung und erklärt Frank für abgesetzt, da er den Zweck seiner Mission auf der Erde verfehlt und sich stattdessen weltlichen Genüssen hingegeben habe. Riff Raff tötet Columbia, Frank und Rocky mit einem Laserstrahl und erklärt Dr. Scott, Brad und Janet, dass sie nun in Kürze das gesamte Gebäude zurück auf den Planeten Transsexual in der Galaxie von Transylvania beamen werden und sie den Ort verlassen sollten. Sie fliehen aus dem Schloss, das davon fliegt. Zum Abspann wird eine veränderte Version von Science Fiction Double Feature gefolgt von The Time Warp gespielt. Soweit zum Inhalt des Films. Hört ihr nun aus dem Soundtrack Time Warp und Sweet Transvestite.
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0: Ja, das war Meatloaf in jungen Jahren. Falls ihr mir einen Empfangsbericht, eure Meinung, eure Kommentare schicken möchtet, dann macht das doch bitte per E-Mail. Und zwar an folgende Adresse: Please send your reception report to the following email address. Thank you.
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0: In der letzten Sendung habe ich zwei Kurzwellenantennen verlost. Und wer die gewonnen hat, hört ihr nach den nächsten zwei Titeln. Und das sind Touch A, Touch A, Touch A, Touch Me und danach Eddie.
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0: und Aidid.
1: Ja, wer hat denn jetzt eigentlich die Kurzwellenantennen gewonnen? Und zwar die glücklichen Gewinner der zwei Kurzwellenantennen. Ihr könnt euch freuen. Chris Krebs und Paul Gaga. Die haben eine Original-Kurzwellenantenne gewonnen, die an fast jeden Kurzwellenempfänger passen. Ja, und ihr müsst auch nicht traurig sein. Unter der Homepage der Radio DX Freunde, also radio-dx-freunde.de, habe ich eine Bauanleitung für diese Kurzwellenantenne veröffentlicht. Also schaut rein und baut sie euch nach. Ist wirklich nicht schwer und die Teile dafür, die kriegt man eigentlich überall recht günstig. Hört ihr jetzt aus The Rocky Horror Picture Show den Titel Rose Tint My World. Der ist etwas länger, also viel Spaß dabei.

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Ihr hört immer noch Radio Power Rumpel mit dem Soundtrack The Rocky Horror Picture Show. Und jetzt hört ihr Tim Curry mit I'm Going Home und danach Superheroes.

Ja, das war sie schon wieder, die Sendung von Radio Powerrumpel. Ich hoffe, es hat euch gefallen. Dann schickt mir eine E-Mail an radiopr@partyheld.de. Ein Wiederhören gibt es jeden zweiten Sonntag im Monat um 13 Uhr UTC, das ist dann 15 Uhr mitteleuropäischer Zeit, auf 60-70 kHz und um 19 Uhr UTC, das ist dann 21 Uhr mitteleuropäische Sommerzeit, auf 3955 kHz. Und den Freitag nach dem zweiten Sonntag um 12 Uhr UTC auf 60-70 und um 19 Uhr UTC auf 3955 kHz. Damit darf ich mich verabschieden. Tschüss, euer Heiko. Und jetzt hört ihr noch aus dem Soundtrack von The Rocky Horror Picture Show, Science Fiction Double Feature im Reprise und dann nochmal den Time Warp ein bisschen im Remix von 1989. Tschüss.

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0: Guten Abend, sehr verehrte Gerichtsvollzieher und Vollzieherinnen. Herzlich willkommen zur Sendung.
1: Und Schwarzwälder.
0: Genau. Herzlich willkommen zur Sendung mit dem Kuckuck.
1: Ja. Oh ja, genau. Und vor lauter Begeisterung über diese neue Anfangsidee hat Markus dann gleich mal vergessen, dass wir ja moderieren müssten eigentlich. Und dann hat es ein bisschen länger Ping-Punker gegeben. Aber das macht nichts, weil es soll Leute geben, die finden das ein ganz, ganz tolles Musikstück. Kennst du welche?
0: Nein, nein, nein. Also, nee, ich glaube nicht. Wer soll das schon schön finden? Die Wahrheit ist ja... Die Wahrheit ist ja, ich hätte das einfach nur ein bisschen länger hören wollen. Aber können wir ja vielleicht gleich noch. Erstmal sagen wir aber, was wir denn heute so tun.
1: Ja, wir werden heute weiter nochmal, ein letztes Mal, denke ich, außer natürlich, es kommt nächste Woche nochmal Hörerpost, die das nochmal am Rande behandelt. Aber wir werden auf jeden Fall nochmal über Rainer Nitschke reden. Nochmal mit einigen Ausschnitten. Wir werden ein Interview nochmal mit ihm hören. Wir werden eine Abschiedssendung von SWR 4 hören. Wir werden seine letzten Worte hören. Wir werden die letzten Worte vor der Sommerpause von Lolly Secret Diamonds hören. Danach geht es natürlich weiter, aber heute zum letzten Mal Delta Radio. Auch mit einer sehr langen Folge mal wieder. Und das ist also dann geplant. Dann wollen wir uns ein bisschen grundsätzlich unterhalten. Und wir haben natürlich Hörerpost dabei.
0: Ja, und du hast es gerade schon angesprochen, Sommerpause ist ein Stichwort, über das wir auch nochmal ausführlicher sprechen wollen. Aber erstmal...
1: Unbedingt.
0: Hören wir noch ein paar Takte Pink Punker vom Bundesverwaltungsorchester.
1: Und danach würde ich sagen, können wir doch gleich Christian Sprenberg hören.
0: Das machen wir. Schalten wir sofort vom Pink Punker um nach Berlin. So ist das.
1: Ja, diesmal auch wirklich.
0: Ja, bleibt bei uns und genießt, was wir so anstellen.

0: Hallo, guten Abend. Hier meldet sich aus dem Plattenbau in Berlin wieder Christian Spremberg zu Wort. Etwas besser bei Stimme und hoffentlich nicht so durch die Nase wie beim letzten Mal. Mein Gott, dass man das alles gehört hat. Hilfe. Da war ich wirklich erkältet. Ich bin es jetzt noch nicht so ganz los. Ich habe den Huster jetzt gerade rausgeschnitten, beziehungsweise abgestoppt. Sonst wären euch hier dann wirklich die Ohren abgefallen, hier bei ohrfunk.de. Ich habe auch diesmal gar nicht so viel zu sagen, außer dass es eine schöne Sendung war mit viel Nietzsche-Wo. Das hat mir Spaß gemacht, schon allein deswegen, um auch mal zu hören, wo der überall war. Radio Bremen, das hat mich gewundert, dass er nicht bei Bremen 3 war. Bremen 3, das war ja damals der Versuch, leider sehr, sehr kurz, bei Radio Bremen auch eine Schlagerwelle zu etablieren, die dann eine Hauptsache daraus bestand, dass man sich bei WDR 4 zugeschaltet hat. Es gab ganz wenige eigene Sendungen und irgendwann wurde das Ganze dann eingeschläfert. Bremen 4 gibt's immer noch. Oder heißen die jetzt Bremen Next oder ist das schon wieder was anderes? Weiß ich nicht. Egal, auf jeden Fall. Bremen 3 war so ein Ding, das ist gestorben worden. Und ich bedauere das sehr. Also ich habe ja einen Nietzsche auch dann gerade so in den letzten Phasen gehört beim öffentlich-rechtlichen Rundfunk, als es die Schlagerwellen noch gab. Mein Gott, WDR 4, was ist aus euch geworden? Aber schön war es auch mal wieder was von Radio Bremen zu hören. Ich habe ja den auch in den 70er Jahren in meiner ersten Schülerheit, habe ich den ja dann auch gehört. Jetzt habe ich schon so viel erzählt. Darmstadt war ich gewesen, Marburg war ich gewesen, Delmenhorst war ich auch gewesen. Ja, mein Vater, der war bei einem bekannten Reiseunternehmen mit dem Namen Y-Reisen oder Y-Tours mit dem schönen Slogan »Wir buchen, Sie fluchen«. Die hatten also auch das Y auf ihrem Nummernschild, das Ende von Germany. Ich glaube, jetzt wissen einige auch schon, wovon ich spreche. Also bei der Bundeswehr war der und alle paar Jahre woanders hin. Naja, da ist es klar. Und in Delmenhorst waren wir 5 Jahre ungefähr zugange. Und da hat man natürlich außer dem NDR auch Radio Bremen gehört und natürlich gerne auch die Hansawelle und Karl-Heinz Kahlenberg. Jo, das war auch so eine Geschichte. Den habe ich auch mal gerne gehört. Samstags Bremen 1 am Wochenende. War eine tolle Sendung, konnte man sich auch beteiligen. Ich habe es leider nie geschafft, da durchzukommen. Das ist mir erst sehr viel später gelungen, als Radio Bremen bzw. die Hansawelle dann auch auf Kurzwelle zeitweise zu hören war. Und als ich dann in den 80ern schon in Marburg war, da gab es irgendwann mal so eine Erinnerungssendung zu Radio Bremen. Und da habe ich es dann tatsächlich geschafft, in die Sendung zu kommen. Die Aufnahme gibt es auch noch irgendwo mit schönen 5 Kilohertz Pfeifen von der Kurzwelle. Nein, war klasse und jetzt möchte ich noch eine Korrektur anbringen. Da haben wir uns unrichtig missverstanden. Der Rainer Nietzsche hat, glaube ich, nicht bei der Hörbücherei in Stuttgart gesprochen, obwohl er es eigentlich gekonnt hätte. Also den so also als Sprecher von irgendwelchen Wildwest-Geschichten oder so hätte ich mir sehr gut vorstellen können. Aber Walter Tschorn war ja auch nicht schlecht. Günther Freund, ja. Von dem gibt's auch, glaube ich, noch einige Titel, auch heute noch in Medibus zu finden. Das ist ja dann irgendwann beim BR, bei der Bayerischen Blindenhörbücherei gelandet, das Zeug, was er gesprochen hat. Ist ja leider sehr, sehr vieles auch entfernt, entsorgt worden, mangels, was weiß ich, Tonqualität oder aus anderen Gründen, die mir nicht verständlich sind. Aber das gehört in die Radiothek nicht rein, würde ich sagen. Daher beende ich das jetzt ganz kurz und knapp und sage, auf baldiges Wiederhören und tschüss, bis zum nächsten Mal. Das war aus dem Plattenbau in Berlin, Christian Spremberg. Tschüss.
1: Ich bin aber heute schlimm. Ich hätte jetzt beinahe schon wieder den Anschluss verpasst. Christian, dankeschön.
2: So was. Ich hätte jetzt aber auch was gesagt, nachdem er jetzt anfing, auf Wiederhören zu sagen oder sowas.
1: Ja.
2: Ja, weil wir sind jetzt ins Erzählen gekommen währenddessen, weil uns Christians Beitrag natürlich auch wieder an vieles erinnert hat. Also erstmal Radio Bremen wollte ich gern angesprochen haben. Bremen 3, das war ja generell so eine interessante Geschichte. Bremen 3, damals gestartet ja wie die meisten dritten Programme, genauso wie HR3 zum Beispiel auch oder SDR3. Vor allen Dingen für die Gastarbeitersendungen erstmal und Sonderübertragungen und sowas. Dann später ausgebaut in der Tat zu einem melodiösen Unterhaltungsprogramm. In Bremen war es ja sozusagen dann im Grunde genau andersrum, wie es zum Beispiel im SWF war. Da war das erste Programm ja das Unterhaltungsprogramm mit eher so schlagermäßiger Musik und sowas. Und das dritte Programm die Popwelle. Und die Hansawelle Bremen hat ja doch relativ stark auf Popmusik im Vergleich gesetzt. Anders als viele anderen ersten Programme. Und dafür das dritte Programm hat man dann eben ausgebaut zur Schlagerwelle. Dann wiederum später ist Bremen 3 ja zeitweise eine Klassikwelle geworden, spannenderweise. Also das heißt, okay, das kleine Radio Bremen hat sich einen Luxus geleistet, den sonst nur der große BR und der große WDR heutzutage haben, dass sie zwei Kulturprogramme besitzen. Das eine eben für, nicht WDR, MDR meine ich. Die haben das auch noch mit MDR Klassik. Also ein Programm für alles, was an Kultur außerhalb Klassik stattfindet und ein Programm nur für Klassik. Das finde ich ganz interessant. Finde ich eigentlich ein tolles Konzept, weil ich sag mal so, Kultur muss nicht gleich Klassik sein. Das ist ein gern genommenes Missverständnis, gerade so bei Radioprogrammen, das zum Beispiel insbesondere beim Norddeutschen Rundfunk immer wieder durchkommt, wo man ja Klassikradio Paroli bieten will und deswegen NDR-Kultur über weite Strecken des Tages zu einer Art öffentlich-rechtlichen Klassikradio ausgebaut hat. Aber das ist eine andere Geschichte. In jedem Fall, das war dann auch eine Zeit und dann hat man es später wieder umformatiert eben in eine Schlagerwelle. Und das finde ich also einen ganz interessanten Werdegang dieses Programms. Dann hieß es irgendwann Radio Bremen Melodie und ist dann 2001 fusioniert worden mit der Hansawelle Bremen eben zusammen zu Bremen 1. Ja, genau. Das war also dazu zu sagen. Wir haben ja in dem einen WDR4-Mitschnitt gehört, das also zum Musikpavillon, und da deckt sich das ja mit dem, was Christian gesagt hat, angeschlossen war Radio Bremen 3 Melodie. Also das heißt, auf diese Art und Weise ist Rainer Nitschke dann doch bei Radio Bremen 3 gelaufen, witzigerweise. Und natürlich im ARD Nachtexpress, wenn der mal wieder aus Stuttgart kam, klar.
1: Ja, klar.
2: Ja, und ansonsten ist noch zu sagen, du hast gerade, Christian, mit der Nummerierung der Radio Bremen Programme so ein bisschen Probleme gehabt. Das ist in der Tat auch eine komplizierte Kiste. Also ich habe Radio Bremen kennengelernt in einer Zeit, da gab es ausschließlich Bremen 1 und Bremen 4. Und das hat mich natürlich sehr irritiert. Dann gab es eben noch das Nordwestradio, aber das hatte ja keine Nummer. Dann fand ich später heraus, dass das Nordwestradio 2002 aus Bremen 2 hervorgegangen war. Und Bremen 2 gibt es tatsächlich heute auch wieder. Seit 2017 heißt das Programm wieder so. Es hat aber inhaltlich wenig mit dem alten Radio Bremen 2 zu tun und auch nicht wirklich viel mit dem Nordwestradio. Also man hat bei diesen Programmreformen doch immer versucht, das Programm sehr, sehr stark umzugestalten. Heute ist Bremen 2 so vielleicht ein bisschen vergleichbar mit Radio 1 vom RBB, also ein anspruchsvolles Popradio im Grunde. Aber natürlich eben auch mit Sachen, die sonst eben bei den Kulturwellen der anderen Sender laufen, also Features zum Beispiel und Hörspiele und sowas. Also es ist eine ganz interessante Mischung, die dort zustande kommt. Vielleicht auch ein bisschen vergleichbar mit MDR-Kultur. Ich glaube, das kommt relativ gut hin. Und Bremen Next wiederum, ja, das ist nun wieder was Eigenes. Bremen Next wiederum ist mittlerweile nämlich auf den alten Frequenzen von Radio Bremen 3, da schließt sich dann der Kreis, und Bremen Next ist die Jugendwelle von Radio Bremen. Radio Bremen 4 ist die Popwelle, also so ein bisschen wie zum Beispiel, was weiß ich, SWR 3 und das Ding. Das heißt, sie sind beide jüngere Programme, aber nochmal mit anderer Zielgruppe. Und Bremen Next ist tatsächlich eines der ganz wenigen ARD-Jugendradios, das es tatsächlich vermag, eine wirklich ziemlich jugendliche Zielgruppe anzusprechen, weil sie Musik spielen, die auf anderen Programmen nicht vorkommt. Die sind sehr, sehr stark Hip-Hop- und Rap-lastig und sowas. Also spielen relativ stark das wieder, was tatsächlich in den Charts vertreten ist und weniger, was halt so in den Radiocharts da ist normalerweise. Mhm. Sie sind größtenteils moderiert von Leuten, die selbst der Zielgruppe entstammen und auch immer nur relativ kurze Zeit dort beim Sender sind. Das heißt, sie kriegen es tatsächlich hin, in ihrem Altersdurchschnitt eine 2 vorne dran stehen zu haben, was Sender wie UFM oder 1Live schon lange nicht mehr hinkriegen. Mhm. Also das ist ganz interessant und man muss nicht unbedingt mögen, was dabei rauskommt, aber ich finde, man sollte ihnen durchaus Respekt dafür zollen. Und ich habe die zum Beispiel neulich auch lobend erwähnt, als ich in Rumänien war und wir dort bei dem Jugendradio Radio Trinet eben auch über Jugendradio in Rumänien und in Deutschland diskutiert haben.
1: Das geht mir genauso, das sage ich auch immer bei diesen Jugendradios, wenn sie gut gemacht sind. Man muss halt nicht 5 verschiedene Radios machen, die im Grunde dasselbe machen. Wenn die wirklich ein Radio machen mit dem Anspruch, wirklich auch die Sachen zu spielen, die kein anderes der Radios von der Station spielt, ist es vollkommen in Ordnung. Wir wollen ja auch, was weiß ich, wir sind ja, möchten ja auch genauso Respekt davor, oder sage ich jetzt mal, das hat Christian ja eben auch angesprochen, WDR4, was ist aus dir geworden, dass nicht alle Schlagerradios eingestampft werden auf die Art und Weise, wie es gemacht wird, so brutal und den Hörer betrügend, wie es teilweise passiert. Und auch
2: leben
1: beim WDR passiert
2: ist. Die Devise.
1: Bitte was?
2: Leben und leben lassen ist die Devise, sag ich mal.
1: Das finde ich auch. Und das wäre der Anspruch, den ich hätte. Auch in der Vielfalt einfach allen was anzubieten. Und man kann nicht immer alles mögen und nicht jeder mit alles hören. Man muss aber auch nicht
2: muss
1: immer gleich
2: auch
1: Angst.
2: Gar nicht. Dafür gibt es doch verschiedene Wellen.
1: Genau. Und dafür, man muss aber auch eben als Programmveranstalter nicht immer gleich Angst haben, irgendwas anzubieten, was vermeintlich keiner hört. Ich hatte gestern ein Gespräch mit jemandem, die mir was darüber erzählt hat, dass es im saarländischen Rundfunk eine neue Führung gab, die dann der Meinung war, SR3 sei doch eine Seniorenwelle und diese Generation würde ja sowieso bald aussterben, wo ich dann dachte, hallo?
2: Ach so.
1: Bitte? Ich meine, diese Welle ist
2: vor allen Dingen
1: recht modern ja geworden sogar, so muss man an einigen Stellen sagen. Ja, also die Musik, wenn du dir die Musikmischung mal anguckst, die ist nicht altbacken. Das ist völliger Quatsch. Und die Leute, die sie hören, sind auch teilweise eher erst 50 plus. Was will sie erwarten, dass die morgen alle tot umfallen oder was?
2: Vor allen Dingen, ich sag ja immer, Rentner sind ja die einzige Spezies, die sich ohne Fortpflanzung vermehrt. Also von daher.
1: Das ist das eine. Und das andere ist, da hast du immer wieder das, was dabei rauskommt, wenn irgendwelche Leute, die mit Radio vorher gar nichts zu tun hatten, plötzlich auf solche Plätze gesetzt werden. Da kommt nur Scheiße dabei raus.
2: Das ist immer wieder an Quell steht der Freude. Was ich gerne noch sagen wollte, das hatten wir letztes Mal vergessen bezüglich Radio Bremen. In der Sendung, die wir gehört haben mit Nitschke und Kahlenberg, gab es ja unter anderem die Erwähnung des Kollegen Peter Mertsch aus der Technik, der aber auch mal eine Sonntagsausgabe gefahren habe. Und jetzt ist das Schöne dabei, das war ja ein Mitschnitt aus dem Jahr 1984 und damals war ja noch nicht absehbar, was 1986 passierte. Da startete nämlich Radio Bremen 4 und wer durfte von Anfang an als Moderator dabei sein? Eben besagter Peter Mertsch, der also in Radio Bremen eine Art Allrounder gewesen ist. Der hat also die Technik gemacht, der hat Moderation gemacht, der hat meines Wissens auch Journalismus gemacht und es gibt ein sehr, sehr schönes, langes Zeitzeugengespräch mit ihm von DigiAndi. Das geht 1,5 Stunden. Also wenn das gewünscht ist, könnten wir das zum Beispiel durchaus so als Ausklang der Sendeperiode Radiothek vor der Sommerpause spielen. Das könnte man uns ja vielleicht mal rückmelden, ob da Interesse besteht.
1: Also ich finde es bestimmt interessant. Ich glaube auch, der Name sagte mir ein bisschen was beim Hören. Und ich glaube inzwischen, dass ich den schon mal in der Popnacht gehört habe. Ich weiß aber nicht, ob es stimmt. Aber Bremen 4
2: das
1: hat ja auch Popnacht gemacht. Und das war ja nicht immer nur Anzeigler oder Markus Rudolf oder so. Es waren ja auch andere. Also von daher könnte das sein. Aber ich weiß es nicht, aber die Idee ist gut. Ich finde es gut.
2: Ja. Markus Rudolf finde ich ja übrigens total interessant, war ja auch eine Zeit lang beim Hessischen Rundfunk.
1: Ja.
2: Ich finde sehr, sehr interessant, dass es da quasi wieder diese alte Bremen-Hessen-Verbindung gab, die ich von Hans Werres und Werner Reinke kannte und die es dann also über Jahrzehnte ja nicht gegeben hatte.
1: Nee, das ist richtig. Markus Rudolf hat witzigerweise mit einigen anderen zusammen dann diese Clubsendung, diese HR-Clubsendung 01386000 gemacht und ja auch eine Zeit lang Frühsendung. Das war dann später wieder weniger. Später war er irgendwie nur noch am Samstag. Aber eine Zeit lang war er auch mal in Pop und Weg. Und ich glaube, das war dann schon auch so in den Zeiten, als Koschwitz wegging. Da kriegte das mehr Priorität, dass man auch ihn und Lars Kors mehr einsetzte und so weiter. Ja.
2: Ja, sehr interessant.
1: Aber ein Satz noch zu Christian. Christian, WDR 4, was ist aus dir geworden? Ich kann mich da nur wiederholen. Ich habe das ja hier schon mal gesagt. Ich finde die Art und Weise, wie es gemacht worden ist. Ich finde nicht unbedingt, dass sich da nichts hätte verändern müssen. Tatsächlich nicht. Also ich fand das schon gut, als es plötzlich ein bisschen lockerer von der Musik her wurde und man zwischendurch auch mal das ein oder andere Streichorchester weniger hören musste. Aber ich fand halt diese Lügerei, ja, zuerst zu behaupten, wir machen einen 1:1 Mix Deutsch international und das dann gleich nach ein paar Wochen schon wieder umzuwerfen, das fand ich zum Beispiel schon einen großen Skandal. Und ich finde auch, man könnte so viel draus machen. Also, ja.
2: Also ich sag mal so, wie man hörerfreundlich eine Schlagerwelle modernisiert, zeigt man südöstlich von Köln.
1: Wo bist du?
2: Beziehungsweise östlich vor allen Dingen, wenn ich jetzt nach Kassel deute. Ich hatte jetzt gerade kurz Frankfurt im Kopf und
1: so,
2: ist aber natürlich Kassel gemeint.
1: Genau, okay. Ja, das stimmt. Das
2: zeigt
1: ich tatsächlich,
2: man dort ja eigentlich.
1: Finde ich auch. Die hatten es eine Zeit lang auch mal einen Weg, wo ich dachte, oh, jetzt geht es mir zu sehr die wollen in Richtung WDR 4. Aber sie sind davon wieder abgekommen und verstärken sogar ihre ihre Bereitschaft, weiter Schlager zu spielen, oder haben sie verstärkt, damit dass sie plötzlich auch noch die Schlagernacht übernommen haben. Und man darf sehr gespannt sein, auch das habe ich gestern noch mit Barbara Müller besprochen, zum Beispiel. Und wir fragten uns dann wirklich, was dann daraus wird ab dem nächsten Jahr und wie sich dann die mögliche Schlagerwelle, die ja im Internet kommen soll, eine ARD-gemeinschaftliche Schlagerwelle oder wie auch immer, dann gestaltet und wer da drin bleiben darf und moderiert und Voice getrackt oder nicht oder wie auch immer. Das wird sehr spannend.
2: Mhm. Ja, auf jeden Fall. Haben wir auch und, genug in der Zukunft noch zu berichten.
1: Ja, wer leider nicht mehr mitmoderieren kann, ist Rainer Nitschke. Das um mal wieder auf den zurückzukommen, weil da haben wir ja noch
2: aber
1: mehr
2: Hörerpost. Aber ob man das noch unter den Umständen wollen würde? Gute Frage.
1: Das weiß ich, nein, bestimmt nicht Voice getrackt. Nee. Nicht Nitschke.
2: Nee. Ja, genau. Zu Rainer Nitschke, wir hatten es in der vergangenen Sendung angekündigt, haben wir eine Hörerzuschrift bzw. einen Hörerbeitrag bekommen von Hendrik Lonnemann, der uns also zum ersten Mal einen Beitrag geschickt hat und nun können wir ihn tatsächlich auch senden und da freuen wir uns sehr darauf.
1: Absolut, ich drücke den Knopf.
3: Lieber Markus, lieber Till, ganz herzlichen Dank für eure tollen Radiothek-Sendungen. Ich höre sie wirklich sehr, sehr gerne. Hier meldet sich Hendrik Lonnemann aus Marburg. Ich möchte ganz bewusst mich mal an euch direkt wenden mit einer Nachricht zu eurer letzten Radiothek vom vergangenen Donnerstag, den 14. Mai, in der es vor allem um den Tod von Rainer Nitschke ging, der mich tatsächlich sehr überrascht hat, weil ich ehrlicherweise erst in der Sendung bei euch davon erfahren habe, dass er am 10. Mai 2026 schon verstorben ist. Ich habe Rainer Nitschke über viele, viele Jahre hinweg gehört und zwar ganz regelmäßig auf meinen Fahrten von der Schule in Marburg hin in mein Elternhaus im Auto. Dort hat er ja einmal die Woche eine Sendung gehabt beim WDR, gut aufgelegt war das zu der Zeit zwischen 12 und 15 Uhr am Nachmittag und wusste mich dort immer so gut.
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3: Zu unterhalten, weil er durch seine Art und Weise zu sprechen und durch seine Art und Weise die Hörerinnen und Hörer mitzunehmen, einfach wirklich extrem gut und sehr angenehm rübergekommen ist. Und das war tatsächlich auch in der persönlichen Begegnung so. Denn zumindest durfte ich ihn, wenn auch nicht persönlich sprechen, so doch live erleben. Denn ihr, ich glaube, im Ansatz auch schon mal angesprochen hattet, war, dass Rainer Nitschke für den WDR, auch wenn er die Stimme des Südens gewesen ist, sehr aktiv gewesen ist im Kölner Raum und Umgebung, was Veranstaltungen angeht. Und so hat er für WDR 4 über viele Jahre hinweg eine Veranstaltung gemacht, einmal im Jahr auf Norderney. Ich weiß gerade gar nicht mehr, wie diese Veranstaltung genau hieß. Auf jeden Fall sind dort sehr viele Künstlerinnen und Künstler Open Air aufgetreten und er hat es für WDR 4 moderiert und es wurde dann entweder komplett oder zumindest über weite Teile hinweg bei WDR 4 moderiert. Ich kann nur sagen, dass ich diese Tage einmal auf Norderney in Präsenz, als ich dort vor Ort sein konnte, sehr gut in Erinnerung habe, aber natürlich auch als Radiohörer, wenn ich dann aus der Ferne zuhören konnte, wie Rainer Nitschke auch diese Live-Events moderiert hat. Und wenn mich nicht alles täuscht, war es damals sogar so, dass von Köln aus ein Sonderzug mit den Hörerinnen und Hörern von WDR 4 auf die Insel fuhr, wenn ich mich da jetzt richtig erinnere. Ja, und ansonsten bleibt von ihm natürlich, was den WDR-Kontext angeht, und nur den habe ich ehrlicherweise, weil ich ihn zwar auch kenne als Moderator des Nachtexpress im SWR, also vom SWR für die gesamte ARD dann eben, was er auch jahrelang gemacht hat. Aber jenseits dessen kenne ich ihn eigentlich gar nicht so gut als Moderator des SWR, was aber natürlich beim WDR noch bleibt, sind tatsächlich die super Wunsch-Hit-Paraden mit Ulla Norden und Rainer Nitschke. Nein, das war er selbst. Und Hermann Hillebrand, wo die drei über einige Jahre hinweg, ich glaube, es war zwischen 1999 und 2006, auch wirklich tolle Sendungen gemacht haben, die mir sehr im Gedächtnis bleiben und Das muss ich sagen, ich habe auch die letzten Jahre bei Schwarzwaldradio immer mal wieder reingehört, als ich gehört habe, dass er, nachdem er den WDR verließ, dort Unterschlupf gefunden hat und dort im Radio, ja, dann die letzten Jahre verbracht hat und wirklich mehr oder weniger bis zum letzten Tag moderiert hat. Also Rainer Nitschke ist eine Stimme, ist eine Art und Weise, mit Menschen umzugehen, auch die Radiolandschaft zu sehen und zu bewerten. Das ging ja auch aus dem Gespräch hervor, was ihr in der vergangenen Woche gesendet habt. War einfach jemand, der das alles, für das alles einen ganz tollen Blick hatte und der, ja, uns allen, jedenfalls denjenigen, die ihn regelmäßig gehört haben, in allerbester Erinnerung bleiben wird. Und ich bin sehr gespannt und freue mich schon drauf, was ihr im Zweifel noch an Ausschnitten parat haben werdet. Danke für die tollen Radiothek-Sendungen, die mir an Donnerstagabenden und manchmal auch in der Wiederholung am Freitagmorgen große Freude bereiten. Bitte macht weiter so. Herzliche Grüße von Hendrik.
1: Ja, Hendrik, das lohnt sich für dich. Ne? Da kannst du hinten dran direkt den Soundkasten Schlager hören. Ich weiß das. Super. Vielen Dank. Mensch, ist das toll, was ihr so für Beiträge schickt, weil jetzt gerade ist es mir passiert, dass du mich in ein absolutes Erinnerungsmoment gestürzt hast, als du das mit der
2: Nadelei angesprochen hast. Ja, hat sich sehr gefreut gerade. Das ist immer schön zu hören.
1: Das ist wirklich klasse. Das ist richtig. Du hast recht. Ich glaube, dass das Schlager-Express hieß, aber ich weiß es auch nicht ganz genau. Aber es stimmt, das wurde live übertragen auch ich weiß noch genau, dass ich mich einmal sehr über Günter Gabriel geärgert habe, über einige Statements von ihm.
2: Okay, was denn so?
1: Ja, das ging so in Richtung, also ich sag's jetzt mal ein bisschen böser, als er es gesagt hat, aber ja. Es gibt ja so viele Assis und die sollen mal arbeiten gehen und so Sachen hat er da irgendwie von sich, also okay. Jetzt nicht ganz so deutlich, aber vielleicht weiß Henrik auch noch, was ich meine, wenn er darüber nachdenkt. Könnte ja sein, dass er auch so einen Erinnerungsmoment nochmal kriegt. Auf jeden Fall war der einmal auch mit als Gast und dann hat er zwischendurch, zwischen dem Singen halt ein bisschen gesprochen und hat dann an zwei, drei Stellen so einen Senf von sich gegeben, wo man wirklich sagt, er hätte normalerweise eigentlich irgendwann auch, gut, das war halt live, das konnte man nicht mehr wegnehmen.
2: Ja. Dann, ne? Ja. Und das ist ja wiederum auch gut.
1: Ja, natürlich. Aber ja. Das stimmt. Ich glaube auch, dass du recht hast. Ich glaube auch, dass es so war, dass die von Köln nach Norderney sozusagen gefahren worden sind. Mhm. Ja, die Hörerinnen und Hörer. Ja.
2: Witzig finde ich auf jeden Fall. Wir hatten uns in der letzten Sendung noch darüber unterhalten, dass er bei WDR 4 ja aus gutem Grunde nicht gut aufgelegt moderiert hätte.
1: Ja.
2: Weil er das ja schon beim SDR täte. Aber jetzt sagt Hendrik, er habe eben sehr wohl gut aufgelegt moderiert. Spannend.
1: Ja, das finde ich auch spannend, weil das Witzige an der Sache ist, ich hatte das ganz am Anfang auch gedacht, war mir aber nicht mehr sicher und habe dann alles Mögliche gelesen, das stand aber nie gut aufgelegt und deswegen habe ich tatsächlich gedacht, ich habe mich da vielleicht einfach vertan und es war immer der Musikpavillon, aber wahrscheinlich stimmt's wirklich, war sozusagen mein erster Eindruck der richtige und es war wirklich auch gut aufgelegt, hätte ich so auch nicht mehr gewusst genau, deswegen habe ich es lieber nicht gesagt.
2: Das ist auch wirklich interessant. Es wäre auch vor allen Dingen spannend, in welcher Zeit das dann jeweils gewesen ist, weil anfangs war es ja so, dass er ja wirklich nur alle paar Wochen mal in Köln gewesen ist. Und dann stelle ich mir das schwierig vor, erst den Musikpavillon immer zu moderieren und quasi ja fast direkt im Anschluss gut aufgelegt. Das könnte sein, dass es also in späteren Jahren wäre.
1: Ja.
2: Und es würde auch erklären, warum es zum Beispiel davon bisher keine Mitschnitte aus Hälfte Tapes gibt. Gut aufgelegt war ja an sich eine Sendung, die er unglaublich gerne mitgeschnitten hat, so in den 80er Jahren, in der Anfangszeit von WR4. Aber wenn Rainer Nitschke da eben vor allen Dingen mit dem Musikpavillon beschäftigt war, würde das ja erklären, warum es von ihm in gut aufgelegt zu der Zeit keine Mitschnitte gibt.
1: Also ich kann dir dazu Folgendes sagen. Es gab irgendwann mal eine Umstellung von den Moderatoren. Da wurde dann so ein bisschen gewechselt. Also der Musikpavillon hatte ja von Anfang an immer ganz viele prominente Moderatoren. Und später hat man das aber ein bisschen verteilt. Also es gab ja dann in der Morgenmelodie auch, was ja am Anfang eher die Haussprecher gemacht haben und die im WDR bekannten, gab es dann auch ein paar Moderatoren und einige gingen in den Musikpavillon. Ich glaube, dass zum Beispiel Bernd Stelter irgendwann von der Morgenmelodie in den Musikpavillon gewechselt ist. Und ich schätze, dass in dieser Zeit es auch so gewesen sein müsste, dass dann Rainer Nitschke einfach auf den Mittag umgezogen ist. Ulla Norden hat ja auch gut aufgelegt gemacht, soweit ich das noch weiß.
2: Kannst du das irgendwie zeitlich halbwegs einordnen?
1: Nee, könnte ich jetzt so nicht. Okay. Ich vermute, ich vermute in den 2000ern.
2: Ah, okay, das würde einiges erklären.
1: Aber ich weiß es nicht ganz genau. Vielleicht weiß aber Hendrik das.
2: Ja.
1: Oder wer sonst
2: möglich jemand. Wäre das natürlich.
1: Ja.
2: Ja. Würde auf jeden Fall passen, so zu seiner Zeit, wo er von Marburg eben ins Emsland gefahren ist und sowas. Das, ja, könnte hinkommen. Anfang der 2000er und sowas. Hm. Ja. Was mir ansonsten einfällt, gerade noch zu diesem Thema, Morgenmelodie hast du gerade angesprochen. War die Morgenmelodie auch dann, als sie von Moderatoren übernommen wurde, auch immer noch so im Verhältnis zu anderen Morgensendungen ja doch etwas inhaltsleer?
1: Ja. Also,
2: okay,
1: es gibt im Archiv eine Morgenmelodie zu den Zeiten, das wusste ich schon gar nicht mehr, dass Jörg Ulrich mal noch moderiert hat. Und wenn du dir das anhörst, hörst du, der liest irgendwann zwischendurch mal, ich glaube, das Wetter oder irgendwas vor, aber ansonsten gibt's ganz viel Moderationen, also eigentlich nur Zeitansage und einen kurzen Satz. Ja, ja.
2: Ja, und das kannte ich so von der Morgenmelodie so aus den End-70ern, frühen 80ern, aus Mitschnitten vor allen Dingen.
1: Ja.
2: Und ich dachte, es hätte sich dann irgendwann mal gebessert, von der R1 damals halt noch.
1: Es hat sich gebessert, aber ganz langsam. Hallo Kuckuck.
2: Mhm, okay.
1: Es ist so, dass sich das sogar, ich habe mich da auch gewundert, als ich Jörg Ulrich gehört habe, weil der kann eigentlich ein bisschen mehr erzählen. Aber der hat sich da morgens sehr zurückgehalten. Das wurde aber langsam aufgebrochen. Irgendwann haben ja Leute wie Stefan Verhasselt dann auch und Bernd Brüggemann, die man ja heute noch kennt aus dem WDR4-Programm, die Morgenmelodie moderiert. Und, und auch andere. Also das hat sich dann so gemischt. Später hat man dann ja das so ein bisschen gemischt. Es gab ja nicht nur prominente Moderatoren, sondern auch ein paar Haussprecher. Wir haben ja auch im Pavillon lange Charlie Wagner gehabt zum Beispiel.
2: Ja.
1: Und,
2: worüber ich nicht schlecht gestaunt habe, ist, dass Hans-Günther Heigen ihn auch mal moderiert hat.
1: Richtig, Hans-Günther Heigen wurde vom...
2: Ich mach's immer falsch.
1: Ja, sorry. Der war eine Zeit lang auch mal dabei, der hat den Musikpavillon moderiert und manchmal auch eine Weile, jedenfalls die WDR-Nächte, wenn sie von Dietmar Kindler musikalisch betreut wurden. Aber... Mhm. Das war, glaube ich, nicht ganz so lange, weiß ich aber nicht, wie viele Jahre. Aber jedenfalls den Pavillon, auch auf jeden Fall.
2: Was ich gerade noch bemerkenswert finde, und dann sollten wir mal weitermachen, und zwar, weil du eben gerade sagst, Jörg Ulrich konnte ja mehr, und weißt du, auch das finde ich an diesem großen Archiv so großartig, an Save the Tapes, dass man also zum Beispiel verschiedene Moderatoren auf verschiedenen Sendern in völlig unterschiedlichen Rollen hören kann. Also, oder generell verschiedene Leute, nicht nur Moderatoren. Also denken wir an Jürgen Kolb als Nachrichtensprecher oder als Unterhaltungsmoderator oder als Opernansager. Mhm. Oder denken wir zum Beispiel eben auch daran, Jörg Ulrich einmal so unscheinbar in der Morgenmelodie oder in Höchstform in der Drehscheibe Frankfurt vom Hessischen Rundfunk. Das ist total interessant, das mal so gegensätzlich zu hören und macht mir immer wieder große Freude. Gerade solche Diskrepanzen aufzudecken durch dieses Archiv. Mhm. Und wenn das alles, wenn man bedenkt, dass das alles von einem Typen mitgeschnitten wurde, der genau diese Sachen gesammelt hat, das ist genial.
1: Und Jörg Ulrich natürlich auch jemand, der vorher bei Radio Luxemburg war und da moderiert hat.
2: Genau wie Rainer Nitschke.
1: Richtig.
2: Guck mal, wie schön ich Brücken bauen kann. Weil in dem Interview, das jetzt kommt, da hat Rainer Nitschke unter anderem relativ viel über Radio Luxemburg erzählt. Und zwar wurde dieses Interview ausgestrahlt im März 2018, am 26. März. Deswegen komme ich da jetzt drauf. Also bei Radio B2. Ja, bei Radio B2 aus Berlin, was heute Schlagerradio heißt. Und moderiert hat das Interview ein Kollege von Rainer Nitschke aus dem deutschen Musikfernsehen, nämlich Michael Miekhammer.
5: Der Mann, mit dem ich ansonsten im Fernsehstudio sitze, beziehungsweise im Kaufmuseum Weißensee, der sitzt mir heute hier im Studio gegenüber, Rainer Nitschke. Hallo!
6: Grüß dich, Micha. Es ist so unbeobachtet hier. Also man kann tun, was man möchte. Man kann in die Nase bohren, du kannst gucken, wie du sonst nicht guckst.
5: Okay.
6: Alles das funktioniert ohne Kamera.
5: Wir bohren für Sie heute in der Nase. Aber ein schönes Foto gibt's auf jeden Fall noch. Ich freue mich sehr, dass du gekommen bist zu dieser Sendung. Du bist ja mein Oldie-Spieler. Spezialist. Du hast ja wirklich Musik inhaliert und ich würde dich gern den Hörerinnen und Hörern von Radio B2 ein bisschen näher vorstellen. Wann fing das an? Wann wurdest du radioaktiv, wenn ich es mal so sagen darf?
6: Das kann ich ja sagen, vor genau 50 Jahren, man glaubt es nicht, nicht? Wenn du vor 50 Jahren stehst, ist das eine unendlich lange Zeit. Wenn die 50 Jahre vorbei sind, dann denkst du, meine Güte, sind das schon 50 Jahre. Und weil du sagst, Oldie-Spezialist, das ist natürlich wahr. Ich habe aber damals vor 50 Jahren schon Oldie-Sendungen gemacht. Ah. Und da war Freddy Quinn mit Unter fremden Sternen zum Beispiel gerade mal so 10 Jahre alt, lächerlich. Ne? Heute sind es 60, 70 Jahre. Und die Menschen sind mit einem mitgewachsen, mit älter geworden, die Lieder natürlich auch. Und deswegen habe ich mich in diese Richtung ein bisschen spezialisiert, weil ich glaube, zu wissen, was den Leuten so gefällt und was zu ihrem Leben gehört. Denn es gibt ja Lieder, die ein ganzes Leben lang sie begleitet haben.
5: Was man bei dir natürlich sofort hört, was ins Ohr springt, du hast eine begnadete Stimme. Der liebe Gott hätte mir so eine Stimme geben sollen. Das wäre was Wunderbares gewesen. War das schon immer so oder hast du das trainiert oder bist du damit geboren worden?
6: Ich glaube, auf die Welt gekommen bin ich wahrscheinlich mit der Stimme.
5: Der erste Schrei.
6: Wäre ich woanders gelandet, nicht beim Radio. Nein. Das ist einfach so gekommen und ich wollte eigentlich ganz gerne schon während der Schulzeit zur Bühne gehen, also Schauspieler werden. Ja. Und habe auch immer gerne Texte gesprochen, Texte gelesen, auch welche geschrieben. Und dann hat sich einfach ergeben, nach dem Abitur, ich brauchte einen Job, weil Geld Mangelware war, dass ich bei Radio Luxemburg einsteigen konnte als 20-Jähriger damals. Und die Ursula Herking, die berühmte Schauspielerin und Kabarettistin, kannte den Chef von Radio Luxemburg gut. Also nicht Camillo Felgen, sondern den Verwaltungschef. Ja. Und hat mich da angeboten. Ich bin nach Luxemburg gereist und er sagte genau das gleiche mit der Stimme. Wie alt sind Sie? 24? Ja, die Stimme ist aber okay. Wollen Sie bei uns arbeiten? Das war ein Probemonat. Ja, okay, können wir machen. Dann wurde daraus eben ein ganzes Jahr, hat man mich da behalten. Dann hat man auch gleich die Programmredaktion die übergeben.
5: Das aus dieser berühmten Villa, ja?
6: Aus der Villa Louvigny, genau. Mhm. Da gab es den Turm. Ich meine, viele Oldie-Fans kennen das natürlich. Da gab es den Turm der Villa Louvigny. Da war im dritten Stock das Schallarchiv bei Tessi. Mhm. Da gab es die ganzen Schallplatten, die wir gebraucht haben, um unser Programm zu gestalten. Und die hießen alle F1 bis F20.000 F für Felgen. Denn der Camillo Felgen, hat die ganzen Platten gesammelt und quasi archiviert. Da konnte man sich dann draus bedienen. Und das Schöne war bei Radio Luxemburg, du hattest eigentlich völlig freie Hand. Wir konnten spielen von den Beatles bis Freddie Quinn, eigentlich alles in der Sendung, da gab es keinerlei Beschränkungen. Und was eben auch schön war, du hattest Kontakt zu den anderen Kollegen der anderen Länder. Also abends um 19.30 Uhr haben die Engländer übernommen, da saß ich in Stockwerk tiefer und sagt, jetzt aber gleich Tony Prince mit Station of the Stars, hi Tony. Und der sagt, thank you Rana, für ganz England.
5: Das toll, genial, ja. Ne?
6: Und am Stück daneben waren die Franzosen zugange, ne? Da kam zwar sehr viel aus Paris, aber Morgensendung kam live aus Luxemburg und das waren alle Freunde eigentlich und sind auch zusammen abends ausgegangen.
5: Ihr habt ja auch unter Vornamen nur moderiert, ne? Das war ja damals
6: ja, so. Im deutschen Programm schon. Das war Camillo Felgens Idee, zwar per Sie mit dem Hörer, das war ganz wichtig, aber der Vorname einfach, um eine gewisse Vertrautheit auch zu erzeugen. Und das hat das auch schon gebracht irgendwie, ne?
5: Großartig war das. Du bist selber ein Radiostar, aber du bist natürlich auch ein Fan, zum Beispiel von Künstlern wie Ronny.
6: Ja, das muss man glaube ich auch sein und ich hätte nie gedacht, als Junge war ich ein ganz großer Fan von Camillo Felgen zum Beispiel und von Freddie Quinn und Caterina Valente, dass ich jemals das Glück habe, diese großen Künstler kennenzulernen, war dann sehr überrascht, dass das eigentlich ganz normale Menschen sind, die mit dir umgehen, wie mit ihresgleichen auch gleich, das was ja die wahren Künstler auszeichnet. Und natürlich bin ich ein Fan dieser Lieder und ich glaube, das ist auch der Grund, warum in meinen Sendungen eigentlich die Musik bei den Hörern immer gut ankam, weil ich bin einer von den Hörern auch, der auch Spaß an Musik hat und ich habe auch Spaß dran, spezielle Lieder auszusuchen, wo ich genau weiß, ach, sagen die Leute, das habe ich lange nicht mehr gehört, das ist doch toll. Und das ist eine wunderschöne Tätigkeit, Menschen glücklich zu machen. Verstehst du?
5: Das heißt, du hast aus dem Bauch heraus sozusagen aus der Kiste die Musik gezogen, je nach, wenn es draußen anfing zu regnen, hast du ein Regenlied gesucht.
6: Ja, am Tag, als der Regen kam. Ja, so ähnlich, ja. Aber nein, die Programme habe ich schon vorher gemacht. Ich war immer bemüht, auch ein paar Titel zu finden, wo die Leute sagen, ach Donnerwetter, das habe ich lange nicht mehr gehört, das suche ich schon so lange, das Stück. Das hatte auch zur Folge, dass ich dann ganz, ganz viel Post bekam. Lieber Herr Nitschke, lieber Rainer, können Sie nicht mal gucken, ob Sie das und das haben? Hm. Und da bin ich dann auf ganz merkwürdige Dinge gestoßen, die ich bislang noch gar nicht kannte. Und ich habe immer bemüht, mich den Menschen auch den Gefallen zu tun. Gerade in der ARD-Nacht zum Beispiel, wo ja die ganzen Nachtarbeiter da Radio gehört haben, gab ja nichts anderes, ne, zu der Zeit. Da hat man dann schon versucht, den Menschen eine Freude zu machen.
5: Also was hat man zu Anfang Anfang gespielt, als es noch gar keine Oldies gab. Als das Radio ist ja über 100 Jahre alt. Ja,
6: Oldies gab es eigentlich immer.
5: Die gab es immer. Ne?
6: Evergreens. Wenn du die Eltern gefragt hast damals, die waren halt Fans von Hans Albers, von Martha Eggert und vergleichbaren Künstlern, Sarah Leander. Und dann später waren es dann Freddie Quinn und Caterina Valente, Peter Alexander, bis dann die 70er kamen, Costa Cordalis und so weiter. Das sind ja auch alles Oldies, darf man nicht vergessen, nicht? Die Zeit vergeht. Und Jürgen Markus beispielsweise, das ist 30, 40 Jahre her, sind also schon mal Oldies.
5: Was für eine Faszination. Das ist ja mit Düften ähnlich, Parfüm zum Beispiel. Man hat plötzlich einen Duft in der Nase von irgendjemanden, den man kennt, irgendwo aus früheren Zeiten, und da hat man sofort eine Situation vor Augen. Ähnlich ist es ja auch mit Liedern.
6: Genau, so ist es. Das heißt, viele Lieder begleiten uns im Leben, dich, mich. Und wir haben ja alle irgendwo so einen heimlichen Hang zu diesen Songs, weil sie etwas in uns wieder wecken, was manchmal verschüttet ist, eine schöne Erinnerung beispielsweise. Aber ich habe nicht nur mit Oldies gearbeitet, sondern ich hatte das Glück, eben auch vielen jungen Künstlern helfen zu können, wenn die Lieder gemacht haben, wo ich wusste, das sind, die sind generationenübergreifend. Da kann man eine ganze Menge machen. Oder, was für mich eigentlich sehr viel Glück bedeutet hat, ich hatte die Chance, dem einen oder anderen Künstler von früher zu einer Art Comeback zu verhelfen. Mhm. Das hat auch Freude gemacht.
5: Ja, okay. Jürgen Markus hast du angesprochen. Den hast du natürlich von Anfang an auch miterlebt, die ganze Karriere, wie es losging bei ihm. Heute geht's ihm leider nicht mehr ganz so gut, aber wir würden ihn jetzt spielen. Was war das damals schon so faszinierend, der Strahl, der plötzlich über Nacht in allen Hitparaden?
6: Naja, ich habe eine Single bekommen von der damaligen Schallplattenfirma, die hieß El Condor Pasa, Das wäre eine Liebe ohne Leid. Ja. In Deutsch mit einem Jungen namens Jürgen Markus, schöne Stimme, dachte auch, ja, den spielen wir mal. Und habe dann ein Interview mit ihm anberaumt in der ARD-Nacht, was eigentlich streng verboten war, habe es trotzdem getan. Und das war das erste Interview seines Lebens, und ich habe ihn dann später kennengelernt, ein ganz entzückender Mensch, der mit einer wunderschönen Stimme begabt war und leider eben, wie du sagtest, heute nicht mehr so drauf ist, aber er hat eine schöne Schlagerzeit hinter sich auf jeden Fall.
5: Rainer Nitschke, das Rundfunk-Urgestein. Du warst bei mehreren Sendern, du hast bei Radio Luxemburg angefangen, du warst natürlich beim WDR 4, warst du eine Größe, du warst beim Südwestfunk, auch zu Zeiten, als es SDR hieß.
6: Das war der Süddeutsche Rundfunk damals in Stuttgart, waren ja zwei Sender in Baden-Württemberg durch die Besatzungszonen. Mhm. Der Südwestfunk und der Süddeutsche Rundfunk. Ich war beim Süddeutschen Rundfunk, aber auch in den Zeiten der Fusion, als die Sender zusammengingen, war ich noch beim SWR, dem Südwestrundfunk. Und was am meisten Spaß gemacht hat, wie ich ganz, ganz weit zurückdenke, war, dass ich auch im französischen Programm von Radio Luxemburg mal ab und zu auftauchen durfte.
5: Ja, du sprichst ja perfekt Französisch, naja, weil
6: man vergisst das ein oder andere.
5: Weißt also die du? Franzosen denken immer, du wärst ein Belgier, hast du mir erzählt.
6: Ja, das ist das, was mich immer irritiert. Ich verstehe das gar nicht, weiß auch nicht warum. Es gibt zwar ein paar belgische Spezialbegriffe in Französisch, die kenne ich auch nicht. Nur offenbar habe ich vom Dialekt her, vom Anklang her, etwas, was mich als Belgier outet. Für einen Deutschen werde ich eigentlich selten gehalten. Für einen Schweizer wurde ich schon gehalten, sogar für einen Russen, aber für einen Deutschen ganz selten.
5: Auch schon für einen Russen.
6: Für einen Russen.
5: Nichtsdestotrotz, wenn man mit dir befreundet ist, sieht man es des Öfteren auch auf deiner Facebook-Seite, ist Paris so eine Liebe von dir? Da hast du kleine Cafés, da fühlst du dich unheimlich wohl. Was ist der Unterschied zwischen dieser frankophilen Lebensweise und dem, wie wir so sind?
6: Das ist gar nicht so einfach zu beschreiben. Ich glaube, es liegt einfach bei mir im Blut, weil mein Vater Franzose war, Südfranzose genauer gesagt, und ich eine ganze Zeit in Paris gelebt habe. Und das ist eine völlig andere Art zu leben. Die Sprache ist anders. Man nimmt andere Dinge ernst und nicht so ernst wie in Deutschland. Vieles ist nicht so ordentlich und geordnet wie bei uns in Deutschland, aber trotzdem, die Menschen sind in Paris unendlich freundlich und liebenswert, und das Flair dieser Stadt, das ist irgendwo einmalig, und das ist nicht nur der Eiffelturm, sondern es sind auch, wie gesagt, die vielen kleinen Theater, die es gibt, dann, wie gesagt, die vielen Restaurants, Cafés, und das Essen ist eine ganz wichtige Sache für die Franzosen, da versteht man eine ganze Menge davon. Also ich liebe Paris, würde da gerne leben, weil es eine gewisse Gelassenheit hat, diese Stadt, nicht? Eine Gelassenheit, kulturell bedeutsam, und was gibt es Schöneres, als an der Seine zu sitzen und den Schiffchen nachzugucken? Ne?
5: Wie ist das, wenn man so kosmopolit ist wie du, wenn man ständig unterwegs ist? Also auf Züge hast du im Moment einen Rochus.
6: Naja, Zugfahren ist nicht jedermanns Sache. Also meine wird es wahrscheinlich nie sein. Aber man kommt schon rum im Leben. Und was Berlin angeht, natürlich, meine Mutter war Berlinerin. Ne? Das darf man nicht vergessen. Also ich habe ja auch meine Wurzeln in Berlin und in Paris, in diesen beiden Städten. Und ich liebe Berlin. Ich liebe auch die mitunter Hektik dieser Stadt und komme ganz gerne hierher. Ich mache das gerne auch mit dem Zug, auch wenn es manchmal ein bisschen schwierig ist. schwierig wird, aber es ist bequemer als zu fliegen oder mit dem Auto zu fahren, ist ja völlig unnötig. Ne? Das ist dann schon ganz gut mit dem Zug.
5: Okay, es gibt viele Pointen, du musst unbedingt noch ein Buch schreiben, das habe ich dir schon gesagt, am besten mit deiner Stimme ein Hörbuch, das wäre doch die beste Idee, da brauchst du es nicht aufschreiben. Eine dieser Pointen, die ich sehr liebe, die will ich jetzt mal rauskitzeln, weil ich Roy Black aufgelegt habe und da gibt es wirklich eine Geschichte, die musst du jetzt erzählen.
6: Ja, das ist eine Geschichte, die mir im Nachhinein immer noch leicht peinlich ist, da kannte der Roy überhaupt nichts. Jetzt muss man sich vorstellen, Roy Black ist ja zu jener Zeit, war das in den 70er Jahren, der Superstar in Deutschland gewesen. Also der konnte nirgends hingehen und das gaffende Menschen da, oh, ist Roy Black, guck mal, der Roy, hey Roy und so weiter. So, wir waren verabredet in Stuttgart zu einem Radiointerview und davor hatten wir noch was Zeit. Und komm, lass uns essen gehen, ein ganz berühmtes Restaurant in Stuttgart, sind wir essen gegangen. Das Lokal war voll, ich hatte einen Tisch bestellt für zwei Personen, war schön, war auch reserviert. Und natürlich totenstill, als der Roy Black die Szene betritt. Ne? Die Menschen haben alle, hey, Roy Black, das ist doch Roy Black. Ne? Am Nebentisch saß ein älteres Ehepaar und wir haben uns dann auch hingesetzt, wussten nicht, was nehmen. Dann sagt der Roy zu mir, du, das, was die da haben nebenan, das sieht unheimlich lecker aus, was mag das sein? Das weiß ich nicht. Du meinst, ich kann ja mal probieren? Sag ich, nein, auf gar keinen Fall, das gehört sie doch nicht. Ach du, ich mach das einfach mal. Alle waren da, die Roy Black kannten, ja. Alle. Nur das Problem war, der ging an den Nebentisch zu diesen Leuten, nahm eine Gabel, vielen Dank, darf ich mal probieren, oh, ist unheimlich lecker, kam zurück an den Tisch, sagt, das nehmen wir, wusste dann, was es ist, keine Ahnung. Auf jeden Fall, diese Leute, die waren total überrascht, die haben uns angeschaut, wie Marsmenschen, wie Außerirdische. Ja. Was geschieht hier? Das Problem war, ausgerechnet diese beiden Menschen, die kannten ihn nicht, weil das kanadische Touristen waren, ja, zum ersten Mal in Deutschland. Die haben wahrscheinlich angenommen, ach so, ja, so läuft das hier künftig. Ja. Das war also das Problem mit Roy Black. Das hat sich dann auch geklärt irgendwann. Die Leute waren dann irgendwann zufrieden. Und dann hatten wir kein Geld mehr bei uns, kein Kleingeld für die Straßenbahn, jetzt sind wir schwarz. Wir fahren Roy Black fährt schwarz in die Straßenbahn.
5: Was für ein Wortspiel.
6: Ja, das Wortspiel hat die Bild-Zeitung dann erfunden.
5: Ah, okay.
6: Die haben das natürlich gedruckt, aber meine einmal schwarz fahren, so schlimm war das nicht.
5: Und Rainer Nitschke kennt wirklich alle. Ich glaube, im Interview hast du sie wirklich alle gehabt. Gab es mal irgendjemanden, mit dem du nicht klar kamst im Interview?
6: Naja, sagen wir mal so, es gab mitunter misstrauische Menschen, die auf mich zugekommen sind, vor allem wenn es ältere Stars waren. Und da kommt ein junger Typ daher, der so Mitte 20 ist, die denken natürlich dann auch, oh, der kennt mich überhaupt nicht mehr. Ja. Bis sich das dann im Gespräch zeigt, dass der Nitschke schon was versteht, auch von den alten Songs der 50er Jahre. Im Prinzip bin ich mit allen wunderbar klargekommen. Manchmal war es ein bisschen distanziert am Anfang, dann wurde man sogar befreundet. Und ich kann mich an Gerhard Wendland erinnern, das war ein bisschen kompliziert. Er war ein Mann, der sehr zurückhaltend war und der mit Hansi mit den Morgen 62 seinen großen Hit hatte. Und wenn du den Mitte der 70er Jahre zum Interview hattest, dann hat er schon eben schon gedacht, naja, ob die mich jetzt alle noch so ohne weiteres in Erinnerung haben. Aber das war dann auch, war unheimlich schön, mit ihm zu arbeiten. Ich kann mich an eine öffentliche Sendung erinnern, die wir gemacht haben mit Peter Kraus und Dirk Herold. Das war eine ganz merkwürdige Mischung. Und Gerhard Wendland. Und der Gerhard musste anfangen. Gerhard Wendland hat einen hellen Anzug an, eine riesige farbige Krawatte, ja. Und sagt, man muss sich da unbedingt anfangen. Sagt, Gerhard, das wäre nicht schlecht, das Jambalaya und so. Okay, der ging raus, wurde umjubelt und wurde auf der Bühne ein strahlender Mann.
5: Toll, super. Da gab es natürlich auch jederzeit wirklich Stars, die gerne mal, ich sage das erstmal vorsichtig, auch vor dem Auftritt, so einen kleinen Lockermacher getrunken haben. Oder zwei oder drei oder vier oder fünf.
6: Ja, das gab es schon, aber das gab es nicht häufig. Also es gab einen Mann, den ich gut erinnern kann, den ich geliebt habe ohne Ende.
5: Na?
6: Er hat immer gern gelacht.
5: Fred. Das war mir klar.
6: Natürlich,
5: Fred Bertelmann. Von dem munkelte man, dass er einen eigenen Koffer dafür hatte, stimmt?
6: Naja, also ab und zu hat er schon seinen Whisky in der Tasche auch gehabt, das ist wohl wahr. Und er war auch immer gerne dabei, wenn ich mit ihm abends weggegangen bin, irgendwo mal was essen oder was trinken, hat der Bub seinen Whisky schon bekommen. Und der Bub hat noch keinen Whisky getrunken. Whisky war sein Leib- und Magengetränk, aber er ist nie betrunken auf die Bühne gegangen, das muss ich wirklich sagen. Das ist nicht, der war ein Top-Profi.
5: Und bis zum Schluss eine tolle Stimme. Ich habe ihn noch live erlebt.
6: Wahnsinn. Und dann der My Way, wenn er das gesungen hat. Ja. Und dann Lachende Vagabunden. Ohne den kann man eigentlich nie weg. War ein toller Typ. Aber wie gesagt, Whisky war schon so ein bisschen sein Leib- und Magengetränk. Also was wir an Wasser trinken, hat der Fred, hat sich ja einem Andy zufolge, also mir selbst mal erzählt, hat er sich die Zähne im Winter mit Whisky geputzt, dass die Erkältung fernbleibt. Ob das nur wird zutrifft, weiß ich jetzt auch nicht genau. Du, wir probieren das einfach mal.
5: Nein, ich nicht, da kann ich nicht mehr moderieren.
6: Hat der Bub seinen Whisky schon bekommen?
5: Ja, genau. Wenn du so zurückdenkst, du hast mit der Katharina Valente viel Spaß gehabt, hast sie kennengelernt, Peter Alexander hast du interviewen dürfen und. An wen erinnerst du dich ganz besonders gerne? Wo geht dir das Herz auf und wo sagst du, das war ein Glücksmoment meiner 50-jährigen Karriere?
6: Das kann eigentlich nur ein Weltstar sein, den man nicht ständig trifft. Ich meine, die ganzen von dir erwähnten Künstler, die habe ich ab und zu getroffen. Wir waren auch privat gut befreundet, Freddie Quinn, Katharina Valente sowieso. Wir waren ziemlich eng. Und die ganzen anderen natürlich auch. Aber wenn du einen Weltstar triffst, den du ein Leben lang, sagen wir, bewundert hast, und der steht vor dir, da ist das schon was Besonderes. Und das kann nur einer sein, nämlich Harry Belafonte.
5: Den hast du kennengelernt?
6: Ja, und zwar war das so, der hat eine Tournee gemacht, eine Comeback-Tournee in den 70er Jahren und es durften keine Interviews gemacht werden. Und der damalige Produzent dieser Show in Deutschland, der Fritz Rau, den kannte ich gut, der sagte, er macht keine Interviews, der Belafonte was. Nee, das will die Firma nicht, das ist nicht gestattet und er will das auch nicht und so. Aber kurzum, der Fritz Rau hat ihn dann gefragt, ob er eine Ausnahme macht, Mr. Belafonte, und er hat die Ausnahme gemacht. Und ich bin dann mit meinem Tonbandgerät ins Hotel zu Mr. Belafonte, geklopft an die Zimmertür, Tür geht auf und sagt er zu mir, hi, I'm Harry. Da war ich schon mal geplättet, ja. Und dann habe ich mit Belafonte ein ganz, ganz schönes, großes Interview gemacht. Das einzige während dieser Tournee. Und das es gab, und das habe ich dann an allen möglichen Sendern auch verkauft. Das war eine Begegnung, die unglaublich war, weil er mir zum Schluss etwas sagte, was ich sehr schön fand. Und das war nicht gelogen oder übertrieben. Well, Rainer, the next time when I come back to Germany, I hope to see you again. Ich hoffe, dass ich dich dann wieder sehe. Das ging mir natürlich rein, ist ja klar. Und dann hatte ich mit einem Kollegen gewettet, dass ich diese Stimme auch zum Singen bringe. Das ist natürlich, war eine besonders schwierige Angelegenheit, da habe ich mir was überlegt, ne? Also, du musst dir vorstellen, die ganzen Fragen habe ich in Englisch aufgeschrieben, dass er lesen konnte. Und ich habe sie in Deutsch gestellt, dass mir da keine Pausen entstehen. Und er hat Englisch geantwortet. Dann habe ich zwischendurch etwas exponiert und gesagt, Mr. Belafonte, do you remember the first song you ever did? Weißt du noch, der die erste Platte überhaupt? Und habe gesagt, it was a title called When My Dream Goat Comes Home. Quatsch, stimmt natürlich nicht. Da sagte Belafonte, no, it was another song, perhaps you know it. Und dann fing er an zu singen. Every time it rains, pennies from heaven. So.
5: Reingelegt. Gut, sehr, ne? Sehr gut. Jetzt ist der Mann über 90.
6: Belafonte, nicht
5: ich. Belafonte, genau, nicht Rainer Nitschke. Kann leider nicht mehr so richtig gut gucken, aber der Mann hat wirklich Musikgeschichte in der Welt geschrieben. Der wird jetzt auch quasi unser kleines Interview, das wir miteinander führen durften, das ich mit dir führen durfte, heute im Spezial abrunden. Rainer, ich wünsche dir von Herzen ganz viel Gesundheit.
6: Danke, das brauche ich in erster Linie. Ohne das geht's gar nicht.
5: Ohne das geht's gar nicht.
6: Und ansonsten wünsche ich mir schöne Momente noch mit uns beiden gemeinsam hier oder im Fernsehen, wo auch immer.
5: Ja, Rainer Nitschke zu Gast bei Radio B2.
1: Tja, und vielleicht treffen sich ja Rainer und Harry irgendwo im Himmel wieder. Kann ja sein, wenn das jo, so geht. Genau. Ja. Das war aber ein tolles Interview.
2: Wir haben jetzt sehr lachen müssen teilweise auch. Und ich finde, es ist eine schöne Ergänzung zu dem ja doch sehr radiofixiertem Interview von Andreas Knedlik, was natürlich wunderbar war. Aber ich finde, man hat hier sehr, sehr viel noch über den Mensch Rainer Nitschke so ein bisschen gehört und auch so über den musikbegeisterten Rainer Nitschke.
1: Ja, absolut. Da hätte man im Grunde noch eine eigene, wenn man das alles gesplittet hätte, hätte man im Grunde einen schönen Rainer Nitschke spielt Musikabend machen können. Ja.
2: Ja, das war ja im Original auch so. Also in der Sendung, aus der ich das Ganze entnommen habe. Ja, also doch, da gab es jetzt wieder einiges. Ich würde kurz noch sagen wollen zu Berlin. Das ist wirklich lustig. Also erstmal, ich habe mich gerade gefragt, wo Rainer Nitschke wohl den schwäbischen Einschlag her hat. Der Vater war Franzose, die Mutter war Berlinerin.
1: Ja.
2: Wo hat er dann so schwäbisches Deutsch gelernt?
1: Das ist eine sehr gute Frage.
2: Aber Berlin fand ich interessant. Tatsächlich war in Berlin auch im Radio zu hören. Nicht nur nachts, sondern es gab nicht nur Radio Bremen 3, das große Teile von WDR 4 übernommen hat, sondern auch SFB 4 in Berlin.
1: Stimmt.
2: Und auf diesem Wege ist er da dann natürlich auch regelmäßig zu hören gewesen. Das nur noch gerade so als Anmerkung nebenbei.
1: Und dann hat er ja in dem Gespräch ganz, ganz viele Leute angesprochen und da habe ich schon gesagt, irgendwie müssten wir eigentlich wenigstens mal noch einen rausgreifen und ein Lied spielen von einem Künstler. Und dann haben wir uns jetzt für Jürgen Markus entschieden. Der wurde von ihm angesprochen und ist wohl wenige Wochen später dann auch gestorben, ne?
2: Richtig, am 26.03. hat er dieses Interview gegeben, beziehungsweise vorher hat er es gegeben. Man hat gehört, dass das voraufgezeichnet gewesen ist, weil es auch Schnittfehler in der Sendung gab, die ich hier korrigieren musste. Mhm. Und in diesem Zusammenhang, das ist also 26.03. ausgestrahlt worden und am 17.05.2018 ist Jürgen Markus kurz vor seinem 70. Geburtstag in München verstorben.
1: Und deswegen haben wir uns gedacht, spielen wir jetzt mal einen Titel von Jürgen Markus und der heißt Schmetterlinge können nicht weinen. Ich finde, das ist eine Erkenntnis, die man auch mal verdauen muss zwischendurch, ne?
2: Also, ja.

0: Das musst du noch hinten dran. Dödel-dödel-ding. Genau. Schmetterlinge können nicht weinen. Ob das stimmt?
1: Also, ich weiß es nicht. Ich kann mal eine Freundin von mir fragen, die Biologielehrerin ist. Vielleicht kann sie es mir beantworten. Aber ich möchte kurz mal der Behauptung entgegentreten. Man hat ja oft so das Gefühl, dass die Schlagertexte früher teilweise noch nicht so unsinnig waren wie heutzutage. Hm. Aber ich meine, das ist jetzt ein Zweckreim von aller übelster Güte. Schmetterlinge können nicht weinen und auch für dich gibt's nicht nur den einen. Ist vielleicht beides richtig. Bei dem einen sind wir uns nicht sicher. Wie gesagt, ich muss mich da erkundigen. Aber was hat denn das eine mit dem anderen zu tun?
0: Das ist eine sehr gute Frage. Aber das muss man... Ich frage mich ja sowieso manchmal, was diese ganzen Textdichter und Songschreiber einnehmen, wenn sie da Sachen produzieren. Und zwar gilt das für nationale und internationale Musik. Und außerdem ist uns nebenbei noch aufgefallen, dass das ähnlich arrangiert ist wie das Lied Ich hab dir nie den Himmel versprochen von Tanja Berg und anderen gesungen. Gibt es ja auch mehrere Versionen.
1: Richtig. Ja. Also vom Rhythmus und der Instrumentierung her und sowas hat das sehr, sehr große Ähnlichkeit.
0: Ich habe mal behauptet, dass das dieselben Macher sind. Das wird Christian bestimmt wissen.
1: Ja, das kann er uns nächstes Mal sagen.
0: Ja.
1: Genau. So, wir wollen uns weiter beschäftigen mit Rainer Nitschke und wir wollen uns damit beschäftigen, was wir letztes Mal nicht geschafft haben. Das wäre zum einen ein Interview sondern eine Abschiedssendung. Das Interview hatten wir gerade. Eine Abschiedssendung von SWR 4, als er im Februar 2012, also nachdem er 65 wurde, aus dem SWR natürlich auch austreten musste, wie wir das kennen. Der SWR ist bei solchen Regelungen ja recht rigoros.
0: Ja.
1: Und man hat ihm da also eine Abschiedssendung beschert. Es hatte insgesamt sehr große Ähnlichkeit mit der von Hermann Hillebrand beim Hessischen Rundfunk jetzt vor einiger Zeit, die wir hier ja auch in Ausschnitten gebracht haben.
0: Ja.
1: Unter anderem auch deswegen, weil genau das auch dort passiert ist. Auch dort wurde das Mikrofon gekapert aus dem Nachbarstudio heraus, beziehungsweise in dem Fall nicht gekapert aus dem Nachbarstudio, sondern Michael Branig kam einfach rein und machte die Verkehrsdurchsagen.
0: Schön.
1: Und dann, ja, genau, wir können uns das also, denke ich mal, schön anhören. Übrigens, es gibt, ja, so war es nicht gedacht, aber man könnte sagen, versteckte Grüße an Jürgen Kolb.
0: Oh, sehr interessant. Also ich freue mich schon alleine auf diese Kombination Michael Branig und Rainer Nitschke. Ich wollte die ja eigentlich schon immer mal gerne zusammenhören.
1: Hier hast du die Möglichkeit dazu, das ist toll.
0: Das freut freut mich und der Kuckuck freut sich mit mir. Ne?
1: Ja, lassen wir ihn noch gerade die 8 Uhr zu Ende machen und dann, ja, würde ich sagen, ab dafür. Jetzt.
0: Wir schalten um.
2: Sie werden sich wundern. Am Mikrofon ist nach wie vor Rainer Nitschke, der sich nicht durch mich synchronisieren lässt.
3: Was aber durchaus möglich wäre, ohne Frage. Aber es ist in der Tat so. Ich habe einfach ein Stühlchen weitergenommen. Denn so wie ich gehört habe, soll es Überraschungen geben.
2: Richtig.
3: Du hast ja gesehen, mir blieb das Gesicht schon stehen vorhin vor lauter Überraschung, dass du reingekommen bist. Jetzt bin ich gespannt, wie ich weiter reagieren muss.
2: Du musst ganz einfach zuhören, uns einfach deine Gunst schenken, weil wir wollen dir etwas schenken. Eine, ich sag mal, unvergessene Stunde.
3: Oh.
2: Mit mir, mit SWR.
3: Da haben wir schon einige hinter uns, was uns beide angeht.
2: Okay, Rainer, wir haben ein bisschen was vorbereitet und wir werden auch über den Grund reden, warum wir so ein Mordspektakel machen. Tausende von Menschen stehen draußen in der Regie mit Taschentüchern in den Händen. Mhm. Und ja, auch ich kämpfe mit Tränen, der Himmel weint, die Leute demonstrieren schon auf der Straße, es kommt zu Staus und Tumulten und das alles wegen Rainer, behaupten wir einfach mal. Aber warum das so ist, das erfahren Sie. Lass dich überraschen.
4: Ja, danke. 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

0: Ich bin viel zu gerne Single. Das war Isabel Varell. Ja, jetzt müssen wir auf den Grund dieses besonderen Positionswechsels mal zu sprechen kommen. Ich tue mich ein bisschen schwer, das zu definieren. Wenn ich jetzt sagen würde, Rainer, irgendwann kommt mal für jeden der Wunsch nach Veränderung, liege ich dann richtig?
1: Da liegst du schon richtig und das wird eine Veränderung sein, die beruflicher Hinsicht stattfindet, aber auch in privater Hinsicht. Das heißt, mich zieht es weg, leider von Stuttgart aus Baden-Württemberg, meiner Heimat, ins schöne Rheinland. Da werde ich also künftig wohnen in Köln. Das ist der eine Grund. Und der andere Grund ist der, in der Tat, es verändert sich hier und da mal was. 43 Jahre SDR, SWR, schöne Geschichte. Viele Jahre haben wir gemeinsam bestritten.
0: Genau. Und deswegen bin ich heute hier und deswegen machen wir zusammen die letzte Stunde beim SWR hier. Dein letztes Stündchen hat sozusagen,
1: ich merke es schon,
0: liebevoll geschlagen. Und wir wollen dich ein bisschen überraschen. Wir haben natürlich so ein paar Weggefährten aus den letzten Jahren versucht zu kontaktieren. Bei einigen war es nicht mehr möglich, sie zu bekommen. Aber wir haben viele liebe Grüße und vor allem auch gute Wünsche. Beispielsweise von dieser Frau, die sicherlich im Laufe der letzten Jahre für dich auch zu einer guten Freundin geworden ist. Horch mal.
2: Lieber Rainer, wir kennen uns schon so viele Jahre und wir haben nicht nur auf der Bühne viel Spaß gehabt, sondern vor allen Dingen auch hinter der Bühne. Und verliebt bin ich, wie sicher viele Hörer auch, in deine Stimme. Da konnte ich nie irgendwie was abschlagen. Also Rainer, feier schön, natürlich auf Kosten von SWR 4. Du bleibst in meinem Herzen und ich bin sicher, wir sehen uns ganz, ganz bald wieder. Deine Mary Roos.
1: Das hoffe ich stark, dass wir uns bald wiedersehen, liebe Mary, tausend Dank.
0: 43 Jahre sind es nun für den Rainer beim SDR, beim damaligen SDR und SWR. Das ist eine lange Zeit. Ich komme nicht ganz an die Jahre ran, aber ich wollte wieder auf den Fuß.
1: Du, Michael, wenn wir einen Zahlendreher machen, genau. Da werden 34 draus, das trifft dich dann in dem
0: genau.
1: Fall. Ne?
0: Du darfst mich dann in meinen Rentenstand begleiten, wenn ich so weit bin.
1: Rainer, ach, die zwei Jahre, die uns trennen, dass du ja nicht weiter willst.
0: Das kriegen wir, das rein optisch. Bist du sowieso der Jüngere.
1: Zumindest heute.
0: Okay. Lass uns mal ein bisschen über das reden, was dich ja auch ausgezeichnet hat. Du warst ja nicht nur Moderator, du warst ja auch einer, der neue Namen entdeckt hat. Der bei Leuten erkannt hat, die haben Potenzial, die haben Talent fürs Singen. Hat es da so Namen gegeben, wo du gesagt hast, aus dem wird was?
1: Ja, da gab es einige Namen, das ist ja klar. Und damals zu jener Zeit, vor 40 Jahren, ich bin als Musikredakteur hier eingestiegen in Stuttgart und als Moderator, hat man natürlich dadurch, dass es keine Privatsender gab, keine Konkurrenz, höchstens den Südwestfunk allenfalls und die Kollegen, die hat man auch gut gekannt, schon die Möglichkeit, den Hörern jemanden vorzustellen. Ich kann mich zum Beispiel erinnern an Tommy Steiner, der die Fischer von San Juan damals gesungen hat und nicht ungeteilte Freude in der damaligen Musikredaktion ausgelöst hat mit dem Lied. Aber ich muss sagen, ich habe an ihn geglaubt und wir haben das gespielt. Und das ist also einer der Namen. Es gibt noch viele, viele andere im Laufe der Zeit.
0: Gibt es denn sowas wie Dankbarkeit, dass sich ein Künstler heute noch daran erinnert, dass du ihm den Weg geebnet hast, dass du ihm geholfen hast im Showbiz?
1: Ja, was heißt Dankbarkeit? Was daraus entspringt, ist vielleicht eine Freundschaft im Laufe der Jahre. Man trifft sich immer wieder und wenn man jemanden wieder trifft nach längerer Zeit und sich freut, ihn wieder zu treffen, ist das immer ein gutes Zeichen. Das heißt, dass man hat eine gemeinsame Linie und Schiene gefunden und man hat sich nicht irgendwas Böses getan.
0: Also es gibt immer noch Menschen, Stars, die erinnern sich und zwar an dich, Rainer, an deine ersten Begegnungen mit den Künstlern wie beispielsweise Roland Kaiser. Der hat sich nach 40 Jahren, das ist eine ewig lange Zeit, noch an die erste Begegnung mit Rainer Nitsch erinnert, bei der Rainer durch viel Fachwissen diesen Newcomer im Schlagergeschäft gleich richtig beeindrucken konnte. Horch mal.
3: Das war, glaube ich, 1975 und ich war damals Künstler bei der Hansa Musikproduktion aus Berlin und habe Herrn Rainer Nitsch kennengelernt und ich reiste damals mit einem Herrn Meinen zusammen und beide Herren waren also dermaßen kundig der gesamten Musikszene. Das war schon unglaublich, was die alles kannten und wussten. Und ich hatte also sehr interessante und gute Gespräche mit dem Rainer, die bis heute durchgehalten haben. Und das ist eine Verbindung, die sehr geprägt ist von gegenseitigem Respekt und auch menschlicher Sympathie, die wir füreinander empfinden. Und ich muss sagen, als einer der Großen in der Radioszene Deutschlands. Ist ein kluger, professioneller, sympathischer Mensch, der, sagen wir, auch eine starke Hörerbindung erreichen kann, allein durch seine phonetische Präsenz, der eine wunderbare Stimme hat und ich muss sagen, er hat eine ausgesprochen starke Präsenz am Mikrofon, das ist auch nicht jedem gegeben.
1: Ja, Roland, ich danke dir ganz herzlich. Du hörst es wahrscheinlich momentan nicht, aber wir treffen uns so häufig. Was mich auch freut, dass es ihm wieder so gut geht, dass er wieder auftreten kann, denn er ist ein Künstler, das möchte ich gerne jetzt mal zurückgeben an Roland Kaiser, den man auf der Bühne nicht verzichten möchte. Und er ist Gott sei Dank wieder präsent, also er ist wieder gesund zum einen. Und er hat sich an das Jahr erinnert, 75 war das, aber ich habe ihn eigentlich schon früher kennengelernt. Und zwar war das während der Funkausstellung in diesen Jahren in Berlin. Da hatte ich für eine große Firma, deren Namen ich jetzt nicht nennen möchte, eine Show. Und da war einer dabei, der vor seiner allerersten Platte stand. Und das war Roland Kaiser. Der wurde mir vorgestellt und sagt, der wird demnächst eine neue Platte machen, seine erste. Und da haben wir uns eigentlich kennengelernt. Aber so richtig kennengelernt, da hat er schon recht, war da.
0: Also man wollte mit Herrn Rainer Nitschke ins Gespräch kommen. Ja. Und manche Künstler haben auch ungewöhnliche Wege gewählt. Und wir haben hier beispielsweise einen, der hat dich in einer ARD-Nacht angerufen. Erinnerst du dich?
1: Ja.
0: Name?
1: Jürgen Markus.
4: Ja, das war natürlich etwas ganz, ganz Besonderes, denn es war mein allererstes Interview, das ich überhaupt in meinem Leben geführt habe, also mein Rundfunkinterview. Und das war nachts in der ARD und das habe ich mit Rainer Nitschke geführt. Ich habe mir schon vorher so Gedanken gemacht, was kann ich sagen oder was werde ich sagen oder was wird er mich fragen. Es war so, und vor allem, ich war ganz allein. Ich konnte jetzt mit niemand vorher drüber reden. Es war ganz, ganz seltsam. Und ich muss ganz ehrlich sagen, er war wunderbar. Er hat mir so tierisch dabei geholfen. Und vor allem, was mich so wahnsinnig fasziniert hat, es ist seine wunderbare Sprechstimme, die er hat. Die hat mich also erst, als er am Telefon war, richtig geschockt, wo ich dachte, der sollte nicht sprechen, der sollte singen.
1: Das hat er auch gemacht ab und zu, aber nicht so gut wie Jürgen Markus. Ja, Jürgen Markus, das war interessant. Ich habe die Platte bekommen, Was wäre eine Liebe ohne Leid? Also der Kundopasa in Deutsch. Hat mir so gut gefallen, dass ich etwas gemacht habe, was ARD weit verboten war, immer nach so vielen Jahren. Wird mir keiner mehr einen Strick draus drehen, hoffe ich. Da durften grundsätzlich keine Interviews stattfinden. Ich dachte, ach, was soll das, ich mache das einfach. Da war ich 21, 22. 20 Jahre alt, da macht man solche Sachen. Ne?
0: Tja, und das war gut, dass du das gemacht hast. Was hat der Jürgen Markus gesagt? Wir sollten ihn nicht reden lassen, wir sollten ihn singen lassen. Wollen wir gleich befolgen.

0: Das ist wunderbar. Heute haben wir betreutes Senden. Nachtschwester Carola verwöhnt uns mit Getränken, weil die Sendung soll ja nicht zu trocken werden. Mineralwasser für mich, ein roséfarbenes Getränk für den Rainer.
1: Es ist Rosé, habe ich mir sagen lassen. Der Geruch ist nach Rosé und ich glaube, er schmeckt auch so. Wollen wir anstoßen auf Carola?
2: Mach mal.
1: Unsere Wellenchefin, die uns hier mit Getränken versorgt.
2: Jungs, so ist es. Ihr beide hier zusammen.
0: Du bist so gut zu uns. Dankeschön.
1: Was hast du vor?
0: Rainer, warst du eigentlich überhaupt in diesen 43 Jahren auch aufgeregt? Irgendwann ein Flattern bekommen?
1: Oh ja, natürlich. Das kommt auch immer vor. Ich meine, das ist lustig, dass du mich das fragst. Wir sind ja im gleichen Boot quasi. Aber in der Tat, es würde wahrscheinlich genauso gehen. Es gibt immer wieder Aufgaben, die man übernimmt. Zum Beispiel so eine Sendung zu machen mit einem Kollegen. Ist ja gar nicht so einfach. Wo man sich schon vorher Gedanken macht. Glaubt das auch alles? Kann der das? Macht er da mit? Wie reagiert er? Ja. Und solche Dinge. Da gibt es natürlich viele Interviews auch. Ich kann mich an Interviews erinnern. So Stundensendungen auch mit ganz schwierigen Leuten. Professor Bernhard Schimmick zum Beispiel. Ja. Um eins zu erwähnen, ja.
0: Aber die Steinlaus
1: gibt's. Ja, naja, nein. Der hat mich zu Hause in Frankfurt empfangen, in seinem Haus, und da war nicht ein einziges Tier. Und da kam es sehr missgelaunt, eine Freitreppe herunter und hat mich behandelt wie ein Insekt. Sagte, was wünschen Sie von mir? Ja. Sag ich, würde Sie gerne interviewen. Es war abgemacht. Ja, bitte, dann machen Sie mal. Es wurde aber ein schönes Gespräch draus trotzdem. Oder Tara Leander war ein ähnlicher Fall.
0: Da kommen wir noch drauf zu sprechen.
1: Also relativ schwierig.
0: Was mich mal interessieren würde, Rainer, in deiner Biografie oder irgendwo haben wir erfahren, dass du mal Comiczeichner werden wolltest. Was ist da dran?
1: Als Kind habe ich meine eigenen Comicgeschichten gezeichnet, in der Tat. Angelehnt an Karl Barks, den berühmten Donald Duck Zeichner und Mickey Maus Zeichner. Das habe ich in der Tat gemacht und dann hat mich auch sehr stark inspiriert Loriot natürlich und in erster Linie Manfred Schmidt. Ich meine den Manfred Schmidt, den Zeichner. Den Nick Natterton Erfinder, den habe ich immer gerne nachgemacht. Das kann ich, glaube ich, heute noch ganz gut zum Amüsement, vor allem von jüngeren und einfachen Menschen. Also die anderen werden sagen, was macht er da?
0: Und dann ist er trotzdem zum Rundfunk gegangen, Gott sei Dank. So hat die Stimme wenigstens vielen Menschen Freude machen können. Wenn sie denn da war, ab und zu bist du ja mal auch irgendwo verschwunden. Und das war meist irgendwo in Südfrankreich.
1: Ja, das ist ein bevorzugtes Urlaubsgebiet von mir, weil ich natürlich verwandtschaftliche Bindungen dahin habe. Und ich bin sehr gerne in Südfrankreich, es ist weit weg. Und man kann sich wirklich herrlich entspannen.
0: Vom Rainer habe sogar ich einiges gelernt, nämlich die Vorliebe für Chansons. Und es gibt ein paar ganz große, die du und ich gerne haben. Charles Aznavour zum Beispiel, die unvergessene Edith Piaf, aber auch Gilbert Bécaud gehört dazu.
1: Den kannte ich.
0: Okay, dann spielen wir was von ihm. Et maintenant. Sommer 76, lange her. 43 Jahre sind's, die Rainer Nitschke beim SDR und SWR zugegen ist, als Musikredakteur, als Moderator, als Stimme des Südens, kann man durchaus sagen. Ein Mann, der sicherlich auch viele Große aus dem Showgeschäft getroffen hat. Komm, Rainer, klecker nicht, klotz mal.
1: Ich habe, was soll man dazu sagen? Ich habe die alle interviewt zu jener Zeit, vor nämlich in den 70er Jahren.
0: Neben Herrn Schimek.
1: Den Herrn Schimek sowieso auch, ne? Und dann auch viele andere. Ich war also mit vielen Stars zusammen. Hab mich gefreut, dass Kurt Jürgens sich hat nicht nehmen lassen, mehrfach aufzutauchen. Lilo Pulver, große Filmstars, Harry Belafonte, I hope to see you again, hat er mir gesagt zum Schluss, was auch funktioniert hat. Und, also ganz, ganz viele.
0: Max Schmeling
1: auch, der, wobei das Interview sehr einseitig war. Der sagte nämlich nicht viel, der sagte nur, ja, doch, kann man sagen.
0: Traumgesprächspartner Katharina Valente.
1: Na, Katharina, das ist natürlich meine Lieblingspartnerin immer gewesen, weil es gibt kaum eine Frau, die so unprätentiös ist. Ein Weltstar kommt zu dir ins Studio und ist eine Freundin, die da sitzt und gibt Auskunft und man singt auch mal gemeinsam ein Lied. Was geschah? Oh Mama, oh Mama, oh Mama, jo, in Peru, klingt das so, der Bayer. Ja, die fehlt jetzt gerade, sonst würde ich das weitermachen. Haben wir gemeinsam gemacht. Also ganz vieles natürlich.
0: Und natürlich die große, großartige Zara Leander.
1: Ja, da gibt's eine schöne Geschichte.
0: Pass mal auf, erzähl die Geschichte danach. Wir haben erst einen kleinen O-Ton, wie man so schön sagt, ein kleines Beispiel darüber, was man braucht, um auf der Bühne zu stehen. Du weißt es wahrscheinlich nicht mehr. Lass dir von Tante Clara oder Zara den guten Rat geben.
3: Na, Mut weiß ich nicht. Das gehört wohl Erfahrung und Leidenschaft für den Beruf. Ja, Leidenschaft. Leidenschaftlich verliebt sein in den Beruf.
4: Eine erotische Beziehung zum Beruf geradezu.
3: Ach Sie, junger Mann, Sie reden von Erotik. Sag ich, das stimmt. Sie haben recht.
0: Sie haben recht, hat sie gesagt. Wie war das mit der Erotik?
1: Also das war, das Lucy, ich habe das schon lange nicht mehr gehört. Junger Mann, da reden Sie nicht von Erotik, einer Traumsituation. Insofern, weil sich das jeder wünscht, mit Sarah Lerner mal so ein Gespräch führen zu können. Aber der Einstieg da war gar nicht so einfach. Ich habe mit der verabredet, eine Tournee gemacht, eine der letzten, die sie gemacht hat, eine der zahlreichen letzten. Und habe sie getroffen, die saß auf der Bühne und hat erstmal ihre Show abgeliefert. Fantastisch, muss ich sagen. Mit ihrem Mann Arne Hülfers am Piano. Und ich war in der Pause mit der verabredet, dachte, na, jetzt gehst du rein. Ich kannte sie vorher nicht. Klopfe und da sitzt ein unfreundliches Etwas in der Garderobe und guckt mich an und denkt, oh je, liebe gnädige Frau, ich bin Nitschke, mein Name, ich bin mit Ihnen verabredet zum Interview, ich habe mein Tonbandgerät raus. Ja, holen Sie. Und über 5 Minuten verlange ich Geld. Ich sage, ja, ob ich das natürlich in 5 Minuten schaffe, weiß ich nicht so recht. Also kurzum, die erste Frage, die ich gestellt habe, deswegen komme ich darauf, die Frage, sagen Sie mal, glauben Sie, haben Sie eine erotische Beziehung zu Ihrem Beruf? Und dann hat sie das gesagt, oder haben Sie, glauben Sie, Leute haben Angst vor Ihnen? Sagte sie, alle haben Angst vor mir. Ich würde wahnsinnig. Sie nicht eine Angst für mich hätten. Ich habe meine Angst dann verloren.
0: Ja, das glaube ich. Du hast überhaupt keine Angst vor den ganz Großen gehabt, denn die Begegnung mit Großen kann ja letztendlich auch ein bisschen bilden, vielleicht kulinarisch. Peter Alexander hat zum Beispiel Rainer Nitschke erklärt, was man in der österreichischen Küche bevorzugt.
5: Da gibt es den guten Tafelspitz. Haben Sie den schon mal gegessen?
6: Nein, bis jetzt noch nicht. Was ist das genau, ein Tafelspitz?
5: Also das ist ein ganz besonderes Stück vom Rind.
6: Und was isst man dazu?
5: Ja, das ist eben das Wichtigste.
0: Sag mal, Rainer, warst du so blöd damals, dass du nicht wusstest, was er dafür steht?
1: Ich habe so in meinem ganzen Leben noch nicht gegessen und du wirst lachen, wenn ich dir sage, wo ich den gefragt habe, den Peter Alexander, komme ich noch schlechter weg. Das war nämlich im berühmten Hotel Sacher in Wien und selbst da habe ich noch keinen Tafelspitz gegessen vorher, aber ich wollte ihm auch die Chance geben zu erklären, einem Nicht-Österreicher, was ein Tafelspitz ist.
0: Aber jetzt weißt du es, was es ist.
1: Ja, ein Stück Fleisch, habe ich. Es ist eigentlich nicht sehr gern, ehrlich gesagt.
0: Du isst es nicht gerne, aber du kochst gerne, oder?
1: Ich koche ab und zu, aber nicht so gut wie du. Das kann ich nicht. Also
0: müssten wir mal unter Beweis stellen.
1: Michael ist der SWR4-Koch, ich kann Nudelsalat, mal ein paar Dinge kann ich schon, aber nicht so gut.
0: Dafür isst du gern und lässt dir schmecken.
1: Das sieht man doch.
0: Okay, von Mensch zu... So ist er, der Rainer. So war er 43 Jahre und 34 davon zu mir.
7: Die Gitarre und das Leben.
0: Freddy, auch ein Wegbegleiter von Rainer Nitschke. Nicht nur das, auch ein guter Freund, Rainer?
1: Ein sehr guter Freund sogar. Und Freddy Quinn galt ja immer und gilt als schwieriger Mensch. Das ist er zweifellos, weil er natürlich in seiner Jugend, als er angefangen hat, mehrfach über den Tisch gezogen wurde von allen möglichen Leuten. Und Freddy hat natürlich einen unglaublichen Ehrgeiz immer gehabt, noch ein bisschen mehr zu machen, noch ein bisschen mehr Schauspiel und so weiter. Wir sind seit, das ist seit meiner Radio Luxemburg-Zeit, ewig befreundet, seit 1967. Und Freddy ist ein Mensch, der einem sehr, sehr viel geben konnte. Zum Beispiel war Freddy immer dabei, wenn irgendwas war, sagt, Mensch, Freddy, kannst du nicht irgendwas dann da auftreten und so? Dann hat er sich geziert, aber letztlich kam er mit der Gitarre um die Ecke und hat das Lied gesungen. Jimmy Brown, das war ein Seemann.
0: Gibt es sowas wie Freundschaften im Showgeschäft?
1: Ja, ich bin mit Freundschaften ein bisschen vorsichtig. Also es gibt es natürlich schon, aber die gehen dann mehr in den privaten Bereich hinein. Die haben im Showgeschäft dann weniger zu tun. Und du hast gerade mit Roland Kaiser hast du eingespielt. Mit Roland habe ich so eine Freundschaft. Denn als es ihm schlecht ging, hat man sich gekümmert, wie geht's dir, hoffentlich bald wieder besser. Also dass man sich auch, das ist ein Geben und Nehmen, ein gegenseitiges Ding, eine Freundschaft. Selbst wenn man sich über Jahre hinweg nicht sieht, Bartha Illitsch, meiner ältesten Freundin zum Beispiel, bleibt diese Freundschaft bestehen.
0: Ist denn auch Margot Eskens so eine Freundin?
1: Eine ganz, ganz besonders liebe Freundin von mir.
0: Die hat was für dich, horch mal.
8: Der Rainer ist ein sehr freundlicher Mensch. Wenn er moderiert, ist er immer sehr, sehr freundlich, sehr lustig. Ihm fällt immer was Neues, was Schönes ein, wo man drüber lachen muss. Und ich wünsche ihm eigentlich, dass er weiterhin so ein fröhlicher, netter bleibt, wie er immer war. Und vor allen Dingen, dass er viel, viel Glück weiterhin haben möge. Also ich mag ihn sehr.
1: Das ist aber ganz lieb, liebe Margot. Vielleicht bist du auch gerade in Baden-Baden, hörst uns zu, es kann ja gut sein. Kann ich nur sagen, nur eine Mutter weiß, wo Honolulu liegt.
0: Das ist eine sehr schöne Sache, Rainer. Die hast du wunderbar ausgedrückt. Da wir gerade bei Freundschaften sind, Fried Bertelmann ist auch ein guter Freund und Wegbegleiter.
1: Ein väterlicher Freund von mir, der Fred, der sich um mich immer gekümmert hat. Bei Fred, man erzählt ja kein Geheimnis, wenn man sich trifft in der Bar gegen später. Wir bringen Sie doch meinem jungen Freund einen Whisky. Hast du denn schon einen Whisky getrunken? Na, meistens noch nicht, aber das kommt dann gegen
9: später. Dann war das Onkel Fred, der dich zum Saufen
1: verwirrt. Das kann man so nicht sagen. Ich war vorher schon auf dem Gebiet. Aber tätig, aber Fred Bertelmann ist in der Tat ein väterlicher Freund von mir und ich bin stolz darauf, dass ich ihn jetzt über 40 Jahre kenne und dass wir heute noch engen Kontakt haben.
9: Also der Whisky schwebte auch über eurer ersten Begegnung. Pass mal auf.
10: Ich hatte Sendung mit dem Süddeutschen Rundfunk, mit dem Erwin Lehn. Und dann waren wir doch im Radiostüble unten. Und dann war der Rainer da. Und wir begrüßten uns und so weiter und haben was miteinander getrunken. Er sein Wein, ich mein Whisky. Der hat das fertiggebracht, dass ich morgens im Parkhotel nach 2 Stunden Schlaf aufgestanden bin und bin zu ihm rüber ins Funkhaus in die Sendung in der Früh. Das hat er geschafft bei mir. Das war eigentlich unmöglich für mich.
9: Was viele gar nicht so mitbekommen haben, aber was wir vielleicht auch erwähnen sollten, ist einfach die Tatsache, dass Rainer nicht nur ein radioaktiver Mensch war, sondern auch einer, der eine ganze Menge soziales Engagement gezeigt hat, besonders für die Multiple Sklerose-Erkrankten, für die Amsel Baden-Württemberg sehr aktiv. Und Ursula Späth, die Schirmherrin der Amsel und Gattin des ehemaligen baden-württembergischen Ministerpräsidenten, hat Rainer gefragt, ob er die Militärparaden zugunsten der Amsel moderieren würde.
11: Ohne zu zögern, hat er Ja gesagt und anschließend viele Jahre sich in außergewöhnlicher Weise für die Amsel engagiert. Er hat diese Show 15 Mal mit viel Empathie, charmant und souverän moderiert und das 3 Tage lang jeweils und vor allen Dingen das Ganze ohne einen Cent Gage zu verlangen. Er hat die Amsel dadurch natürlich auch in Baden-Württemberg und außerhalb Baden-Württembergs bekannter gemacht. Und wir durften ihn mit dem Förderkreispreis der Amsel für dieses außergewöhnliche ehrenamtliche Engagement ehren.
9: Das ist eine wirklich sehr schöne Würdigung von Ursula Späth. Wirst du dich auch weiterhin ehrenamtlich betätigen?
1: Also eine Zeitfrage. Wenn es geht, mache ich das immer gerne, weil es gibt Menschen, die nicht auf der Sonnenseite der Welt leben und denen man eigentlich etwas abgeben müsste von seinem Sonnenschein, den man genießen darf. Ich glaube, das geht uns allen so, die wir eben ein bisschen mehr Glück hatten als andere Menschen. Da kann oft einer nichts dafür, wenn es ihm nicht so gut geht. Was Ursula Späth angeht, es war eine herrliche Zusammenarbeit mit der tapferen Schirmherrin der Amsel, eine Frau, die sich auch über Gebühr engagiert, persönlich für die Amsel. Und es sind ja auch ein paar sehr schöne Fernsehsendungen dabei raus. Ausgekommen, die dann im dritten Programm eine ganz gute Einschaltquote hatten.
9: Also Rainer Nitschke bleibt auch weiterhin ehrenamtlich tätig. Gut zu wissen. Tja, so langsam tickt der Zeiger. Ist auch nicht schlecht, Rainer. Ich bin ganz ergriffen, du. Diese letzte Stunde mit dir hier macht mich völlig fertig.
1: Ich komme dann in deine letzte Stunde auch vorbei schön. Und erzähle Geschichten über dich dann.
9: Rainer, wenn man so viele Jahre in einem Haus war, hat man natürlich nicht nur Freunde. Man hat sich natürlich auch vielleicht beim einen oder anderen unbeliebt gemacht. Aber ich habe hier jemanden und ich finde das eigentlich ganz toll. Einen, der dem ganzen Haus vorsteht, ist nämlich unser Intendant, Peter Butkust. Und der hatte sich nicht nehmen lassen, dich zu grüßen, denn der kennt dich schon von seiner Jugend an.
12: Er ist für mich ein Tausendsasser. Er kann alles, er hat schon sehr viel gemacht. Er ist auf der Bühne, auf der großen Bühne, genauso zu Hause wie im Studio. Er hat fast alle Programme des SWR und des SDR schon als Moderator geprägt. Er war die Stimme des Südens schon, als ich ganz jung war, damals bei SDR 3. Und ich habe immer mitverfolgt, wo er jetzt gerade moderiert und habe festgestellt, der Mann hat eine wahnsinnige Wandlungsfähigkeit.
9: Tja, machen wir es kurz und schmerzlos, Rainer. Ich wünsche dir was. Ich wünsche dir eine gute Zeit. Und ich sage ganz einfach auf Wiederhören und auf Wiedersehen in diesem Leben. Tschüss.
13: Lieber Rainer, du bleibst in meinem Herzen. Und ich bin sicher, wir sehen uns ganz, ganz bald wieder. Deine Mary Rose.
10: Ich wünsche dem Rainer vor allem, dass er gesund bleibt. Dass ihm der Boy schmeckt. Dass er seine gute Laune behält. Und seine verbindliche Art, mit den Menschen umzugehen.
14: Und ich wünsche ihm, dass er weiterhin so ein fröhlicher, netter bleibt, wie er immer war.
15: Ich wünsche dem Rainer, dass er auf alle Fälle so ein glücklicher Mensch bleibt. Und ein gesunder.
16: Also
15: einer der Großen in der Radioszene Deutschlands. Er ist ein kluger, professioneller, sympathischer Mensch, der eine wunderbare Stimme hat.
16: Und wenn es ihm jemals langweilig werden sollte, bei der Amsel warten immer noch ehrenamtliche Aufgaben.
12: Er ist natürlich auch ein Stück weit SWR- und SDR-Geschichte, das muss man ganz klar so sagen.
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0: Rainers Version von At the End of the Rainbow, die er da gerade zum Schluss noch gesungen hat. Also ich bin ja sehr beeindruckt. Ich finde es sehr schön, Nietzsche und auch nochmal Michael Branig zu hören. Aber bevor wir darüber sprechen, möchte ich doch gerne noch zwei Leute in Berlin grüßen. Der eine, der eine ist der Herr Reinhard Meinen und der andere ist der Herr Jürgen Kolb und der kriegt sogar einen musikalischen Gruß.
1: Nur eine Mutter weiß, wo Honolulu liegt.
0: Ja, wir wissen es, es ist ein absolutes Lieblingslied von Jürgen.
2: Muss das ich erinnere mich noch an diese schöne Sendung, die wir zusammen gestaltet haben, wir zu dritt, wo wir ihn damit auch gefoppt haben und er sich richtig gehend erschrocken hat. Das war schön.
0: Ja. Das waren unsere unvergesslichen Radiomomente, ein Teil davon. Ja. Mhm. Definitiv.
2: Ja, genau. Wir werden irgendwann auch so eine große Sendung machen, bestimmt.
0: Ja.
2: Ja. Ja, nee, also in jedem Fall, und da musste ich also beim Hören sehr lachen und dachte mir, das muss ich unbedingt sagen vorneweg, dass ein Gruß an Jürgen Kolb versteckterweise erfolgt. Ah, aber war eine schöne Sendung. Ja, tatsächlich, Michael Branek, es wurde ja angesprochen, er könne, also Rainer Nitschke könne nicht so gut kochen wie er. Das kann gut sein. Rainer Nitschke hatte nie eine eigene Kochsendung. Michael Branek hingegen schon. Branek kocht und da gab es auch Kochbücher tatsächlich dazu. Mhm. Und den kenne ich tatsächlich auch noch sehr, sehr gut aus meiner aktiven Zeit an der Nikolauspflege in Stuttgart, weil da immer die Taxifahrer, wir sind ja morgens zur Schule gefahren worden, hatten sehr, sehr gerne SWR 4 drin und insbesondere im Nachmittagsprogramm, wenn wir wieder zurückgefahren wurden, war Michael Branek sehr häufig zu hören. Irgendwann hat mein Taxifahrer ihn tatsächlich auch mal in der Stadt getroffen, zufälligerweise, und gesagt von wegen, ich habe hier einen riesen Radio-Fan bei mir im Taxi, bestimmt kann er ja irgendwann auch mal anfangen. Ja, dann kann er übernehmen, wenn ich in Rente gehe. Und er hat das natürlich damals auch im Spaß gesagt. Und er wusste natürlich nicht, dass er früher in Rente gehen musste, als ursprünglich gedacht. Ja. Er hat nämlich 2016, glaube ich, einen Schlaganfall erlitten und konnte dann nicht mehr sprechen. Und ja, deswegen ist natürlich auch nie was daraus geworden, dass es für ihn dann so eine schöne Abschiedssendung gegeben hat, woran er nicht gedacht hätte sprechen können.
0: Siehst du, und jetzt, wenn der Herr Branek vom SWR in Rente geschickt worden wäre, könnte ja die Kochsendung bei uns weitermachen, denn wir heißen ja nicht umsonst schmorfunk.de, also bitte.
2: Ne? Sicher, sicher.
0: Mhm. Aber geht ja nicht mehr. Schade.
2: Nee.
0: Schade, leider, dass er nicht mehr moderieren kann, weil den würde ich gerne weiterhören auch.
2: Mhm. Wobei er mittlerweile wahrscheinlich längst in Rente wäre. Also er ist, glaube ich, mittlerweile weit über die 70 auch, aber naja.
0: Der hätte doch zu Schwarzwaldradio gehen können.
2: Ja, zu Schwarzwaldradio. Gutes Thema.
0: Ja.
2: Denn wir hatten ja in der letzten Woche erzählt, dass Rainer Nitschke immerhin noch fast 9 Jahre, fast auf den Tag 9 Jahre bei Schwarzwaldradio aktiv gewesen ist. Und wir hören nun seine letzten Worte am 3.5.2026, soweit ich weiß, tatsächlich live ausgestrahlt. Und das heißt also exakt eine Woche vor seinem Tod.
3: The Night Chicago Died, Paper Lace, war Nummer 1 in den USA, und zwar im August, und in den USA im August 1974. So, war Nummer 1, jetzt habe ich noch zum einen Adriano Celentano, der gleich 2 Monate Nummer 1 war in Italien, und zwar im August und September 1968 mit Azzurro. Passt doch ganz gut heute. Dann Return to Sender, Elvis Presley, war in Großbritannien Nummer 1 im Dezember 62, und Paul Simon, My 50 Ways to Leave Your Lover, war auch Nummer 1 und zwar in den USA im Februar 1976. Das sind die restlichen Nummer 1 Hits, die ich noch parat habe. Und das war's bei mir heute. Wir gehen jetzt alle anschließend sofort, bestens ausgestattet, in den Schwarzwaldradio Country Club zu Patrick Fuchs. Er wartet schon auf uns. Und ich wünsche Ihnen allen noch einen wunderschönen Abend und auch einen schönen Verlauf der nächsten Woche. Alles Gute, tschüss, bis zum nächsten Mal, Ihr Rainer Nitschke.
0: Ja, und leider gab es dann kein nächstes Mal mehr.
2: Ja, und man hört schon, er ist alt geworden. Also man hört es in diesem Mitschnitt jetzt tatsächlich sehr, sehr deutlich heraus, finde ich. Ja.
0: Also ich habe ihn. Ich weiß leider nicht mehr genau, wann das war, aber das war jetzt nicht so lange davor noch gehört.
2: Ja.
0: Da klang er noch nicht so. Also ich gehe davon aus, dass da in der letzten Zeit wirklich auch gesundheitlich irgendwas schon passiert sein muss.
2: Mhm. Das wäre durchaus denkbar. Also man hörte natürlich schon eine Veränderung, sag ich mal, insgesamt. Aber ja, es war schon krass in der letzten Sendung, auf jeden Fall. Ja, toll aber, dass er tatsächlich noch eben eine Woche vor seinem Tod noch senden konnte. Ich meine, das haben viele andere nicht hingekriegt. Also von daher.
0: Ja, richtig. Respekt. Ja, und eigentlich wird das ja auch das gewesen sein, was ihm gefallen hat. Ne? Ich sag mal, das ist natürlich, bei Udo Jürgens klar. Zum Beispiel war das ja auch so. Der ist mit 80 Jahren, kurz nach seinem 80. Geburtstag, irgendwie war samstags abends noch aufgetreten, hat sonntags gefrühstückt und ist dann umgefallen und war nicht mehr. Und ich sag mal, wenn man so lange seinen Traum leben kann und das machen kann, was einem Spaß macht, ist das, glaube ich, das Beste, was einem passieren kann, wenn das dann nicht noch ewig lange geht.
2: Ich sag mal so, es ist auf jeden Fall die schönere Variante, bis kurz vor seinem Tod zu moderieren, als vom Radio abserviert zu werden und kurze Zeit später zu sterben. Auch dafür haben wir ja durchaus einige Beispiele. Also von daher, das macht offensichtlich schon was mit einem.
0: Umso schlimmer ist es dann, wenn Leute dann anfangen, solche Persönlichkeiten zu verunglimpfen. Das hatten wir im Fall Rainer Nitschke auch.
2: Oh ja. Mhm. Gut, dass du es nochmal ansprichst. Ich hätte es jetzt beinahe vergessen. Ich hatte mal Rainer Nitschke bei YouTube eingegeben. Einfach nur, um zu gucken, was gibt's denn da so für Material? Gibt's da vielleicht noch mehr Musik von ihm und sowas? Ja, gibt es. Aber was es dort auch gibt, sind zwei Videos. Also ich habe zwei gefunden. Es gibt vielleicht sogar mehr, die von einer ziemlich schlechten KI-Stimme eingesprochen sind und einen solchen Nonsens über Rainer Nitschke verbreiten. Also erstmal wird hier ein Bild gezeichnet von einem alten Tattergreis im Grunde, der nie richtig verwinden konnte, dass er aus dem Radio ausgeschieden ist. 2024 behauptet man da, sei er pensioniert worden. Und der also immer noch seinen Wecker auf 5.30 Uhr stehen hat. Ja, ist ein bisschen unpraktisch, wenn er um 6 Uhr hätte anfangen sollen zu senden bei seiner Morgensendung. Davon abgesehen, dass er halt zuletzt immer nachmittags moderiert hat. Und der seine Plattensammlung in der Küche hat, warum auch immer er die in der Küche hat. Und aber was man neben seinem Bett fand, erschüttert Deutschland, eine Playlist, die er handschriftlich notiert hätte, mit einem alten, abgegriffenen Kugelschreiber, aber auch nur so teilweise, hätte er nicht mehr komplett geschafft. Und er habe immer ein kleines silbernes Mikrofon aus seinen Anfangszeiten beim Radio unter dem Kopfkissen gehabt. Ich kenne ja nun diese Mikrofone, wie sie in den 60er Jahren üblich waren, durch die Eifeler Radiotage. Das sind ordentliche Kaventsmänner, auf denen kann man nicht liegen. Auch mit einem großen Kissen drüber nicht. Das funktioniert einfach nicht. Und dann wird die ganze Zeit von seiner Tochter gefaselt. Mein Gott, der Mann ist schwul gewesen, was er in Interviews auch gesagt hat. Und das war ja schon zu einer Zeit, in der es nicht möglich war, für schwule Kinder zu adoptieren. Woher soll bitte diese ominöse Tochter kommen? Und dann steht irgendwie in dem Titel des Videos noch von wegen, Rainer Nitschke hinterließ mit 84 Jahren eine letzte Aufnahme und Deutschland hielt den Atem an. Ja, dumm nur, dass der Mann nur 79 geworden ist. Und das alles wird übrigens veröffentlicht auf einem Kanal, der sich Rick Delisle nennt. Also ich finde, da wird gleich mehreren Radiolegenden in den Arsch getreten und ich habe keine Ahnung, warum um alles in der Welt jemand sowas macht.
0: Also ich würde auch am liebsten, ich habe schon gesagt, man müsste normalerweise Strafanzeige gegen Unbekannt erstatten in so einem Fall oder irgendwas, müsste sich zusammentun und diesen ganzen Kanal platt schreiben. Nun bin ich ja nicht so im Netz unterwegs, aber das wäre wirklich so, es hat mich so geärgert, als Till mir das geschrieben und geschickt hat und ich das gehört habe, dass ich wirklich dachte, das darf und kann nicht wahr sein, was wozu auch dann KI missbraucht wird und so Leute so im Netz so verunglimpft werden. Und
2: ich finde nur gut, dass die KI-Stimme so schlecht ist, dass es eigentlich eben auffallen sollte, dass es KI ist. Das ist schon mal.
0: Ja. Also wir haben es hier zusammengehört und wir sind beide erschüttert gewesen und gleichzeitig haben wir es auch ins Lächerliche gezogen und gesagt, das ist oberpeinlich überhaupt, das auch zu machen.
2: Ist es jetzt, auch.
0: Also das war schon wirklich, das gehört eigentlich wirklich bestraft.
2: Ja. So, wir wollen das Thema Rainer Nitschke für heute abschließen und ich habe eine Musik mitgebracht. Ja, quasi so das Äquivalent dazu, dass er im Südwesten bei Leicht und Beschwingt so bekannt geworden ist mit dem Titel, den wir dort das letzte Mal gespielt haben, dachte ich mir, bringe ich diesmal was mit, das ihn quasi im WDR bekannt gemacht hat, die Erkennungsmelodie seiner Sendung Musikpavillon, Mladen Franco mit dem Titel Sonatina.

0: So hat er begonnen, jahrelang der Vormittag auf WDR 4 von Montag bis Samstag um 9.05 Uhr nach den Nachrichten. Nur, dass heute mal keiner in die Musik reingeredet hat.
1: Und man sie auch komplett gehört hat.
2: Ja, eben.
0: Genau das.
1: Das finde ich ganz, ganz interessant, dass der WDR ja eine der Sender war, der, glaube ich, mit am meisten auf Musikproduktionen gesetzt hat, die nicht Eigenkompositionen waren oder eigene Einspielungen des Rundfunkorchesters. Ich meine, das war in anderen Funkhäusern ja sehr, sehr stark üblich und eigentlich waren Musikstücke, die man irgendwo frei erwerben konnte, habe ich zumindest immer so das Gefühl gehabt, eher die Ausnahme. Beim WDR war das eigentlich gang und gäbe meistens.
0: Also zumindest in späteren Jahren. Ich meine, es gab ja auch Zeiten, wenn du so guckst, die Sendung Sport und Musik vor Kurt Edelhagen hat ja auch schon Werner Müller das gespielt. Also da gab es das schon auch noch.
1: Stimmt.
0: Aber ab einem bestimmten Zeitpunkt haben sie das offensichtlich verändert.
1: Du weißt aber, was ich meine, ne?
0: Ja, na klar. Ist schon auffällig.
1: Ja. So. Das wäre also damit zu sagen, und jetzt hatten wir ja angekündigt, heute eine Serie abzuschließen, die wir sehr, sehr lang mitgezogen haben, weil wir sie zwischendurch auch oft aushaben fallen lassen. Meine Güte, mein Deutsch wird auch immer konfuser heute. Also, Sie wissen, was ich meine. Lolly Secret Diamonds, und zwar zum Thema Delta Radio. Ja, und da hören wir heute die letzte Folge, die mal wieder was für Detailverliebte ist, auf jeden Fall.
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3: Lolly Secret Diamonds, das Ende der Ultrakurzwelle Teil 7. Delta Radio, die Abschaltung am 23.11.2025 hier in Schleswig-Holstein. Herzlich willkommen also zu einer weiteren Folge hier in Lolly Secret Diamonds. Wir feiern hier mal wieder die Abschaltung ab. Langjährigen Hörern dürfte es vielleicht bekannt sein. Mittewelle habe ich fast 200 Folgen lang abgeschaltet. Da habe ich einen langen Atem bei UKW. Wollen wir mal schauen. Dürfte aber auch noch ein bisschen länger dauern, bis der letzte UKW-Sender vom Netz geht. Insofern denke ich mal, könnte das hier auch eine längere Folge werden. Immer mal wieder, zwischendurch auch gerne mal mit anderen Themen. Was habt ihr bisher verpasst? Ja, den Start von Delta Radio, ein Sex-Brummton in der Morningshow, die Thomas Kos als Lokalmatador hier aus Bad Segeberg bei Delta Radio als Moderator, Amy als Gewinnerin des Deutschen Radiopreises und die Abschalt-Hinweisschleife. All das haben wir bisher schon gemacht. Und was machen wir heute? Ah, passt das wieder hervorragend hier mit dem Schlussakkord. Wir schauen uns mal an, wie die verschiedenen Sender die Schleife übertragen haben. Denn da gibt es gewaltige Soundunterschiede zwischen 104.1 und insbesondere 107.9 Lübeck.
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3: Ja, da könnt ihr im direkten Vergleich mal hören, wie unterschiedlich die ausgestört und vor allen Dingen, wie unterschiedlich versaut der Klang wurde durch die Kompressoren. 104.1 der erste, klang ganz normal. Dann kam 107.4 Kaltenkirchen, richtig hammerhart versaut, komprimiert. Dann kam 107.9 Lübeck, ganz normal wieder. Obwohl vielleicht ein Tick komprimierter noch als Buxberg. Dann 100.4 Heide, auch stark komprimiert. Und 105.94 Kiel, auch komprimiert. Das muss im normalen Programm nicht so gewesen sein. Diese Hinweisschleifen werden manchmal gesondert eingespielt. Das kenne ich von den Mittelwellensendern auch, dass sie manchmal ganz andere Wege nehmen. Teilweise hatten die Mittelwellensender dann schon fast UKW-Bandbreite von der NF-Bandbreite, weil die das irgendwie direkt am Sender eingespielt haben und dann das Filter fehlte oder so. Die haben dann den Nachbar Kanäle reingesplattert und Mittewelle klang auch, kann auch sehr, sehr hell sein. Okay, also hier mal im Vergleich, wie das so klingen kann. Und jetzt passiert's. Jetzt kommt's. Jetzt geht's los. Jetzt wird abgeschaltet. Jetzt geht's zur Sache. Stellt euch vor, 23.11.2025. Kurz vor 23 Uhr, 40 Minuten und 16 Sekunden, das war nämlich genau der Zeitpunkt der Abschaltung, habt ihr den Rest der Hinweisschleife gehört und dann das. 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

0: Tranquilizer heißt das neue Album von 106.never, das genau einen Tag alt ist, wenn ihr diese Folge in der Erstausstrahlung am 22.11. hört. Von diesem Album lief hier gerade Bumpen. Daniel Patton, der Mann hinter dem Projekt, ist ein absoluter Meister darin, digitale Texturen so zu verbiegen, dass sie fast schon ungemütlich sind, hat dann aber zeitgleich auch diese fast schon schwerelosen Momente, wie in dem Track gerade, die dann wiederum perfekt in diese heutige Sendung passen, denn wir sind ja heute am Kreuzen durch die Galaxis. Zum Ende hin wird es ein bisschen smoother, jetzt mit No Such Thing und Juliana Barwick und Blue Hour. Und Outro beenden wir auf besonders cineastische Weise unseren heutigen Weltraumtrip. Schön, dass ihr dabei wart bei dieser Folge New School mit mir, Paula Steinbauer. Ich wünsche euch ganz viel Spaß mit dem nachfolgenden Programm hier auf BytefM. Genießt euren restlichen Tag und bis zum nächsten Mal.
1: Ja, das war's. Und auch jede Abschaltung ist irgendwann mal zu Ende. Das war's soweit. Ja, das war natürlich schon richtig Mittelwellen-like eigentlich auch. Da mache ich ja auch gerne das so durch Antennenaufwand, dass das nicht einfach nur ins Rauschen übergeht. Da kann man auch einmal Stecker ziehen, sondern dass man auch was hört. Den Nachbarkanal, den Kanal da drunter geht beim Mittel natürlich hervorragend. Klingt ja auch immer so schön sphärisch. Hier jetzt auf UKW hatten wir als Sender drunter, beziehungsweise nebenan, 104.0 Byte FM aus Hamburg. Das ist die ehemalige Radio Hamburg City Frequenz und die sind aus dem Bunker. Das finde ich ja wieder total geil. Gerade dieser Bunker am Heiligen Geistfeld am Dom, für den einen oder anderen, der schon mal in Hamburg war, kennt das vielleicht, der wurde ja begrünt. Da ist ein wunderschöner grüner Weg drumherum gebaut worden. Das heißt, man kann jetzt drumherum laufen bis aufs Dach. Und hat dann da, aber Achtung, ihr dürft keine Rucksäcke, Getränke oder irgendwas mitnehmen. Das heißt, man muss das irgendwie so deponieren, dass man dann auch ohne alles dann da raufkommt. Oder ich hatte damals Glück und kannte Leute, ich war mit einer Bekannten da, die hat dann mal Rucksäcke lang genommen, kommt sonst echt nicht hoch. Ja, also das hat Spaß gemacht, auch den Dom von oben mal anzugucken. War schon ein geiles Event, ist ja mit viel Aufwand umgebaut worden, mit Bäumchen dran gepflanzt. Ich habe da mal eine aufwendige Reportage dazu gesehen im Fernsehen. Also schon sehr, sehr, sehr spannend. Und wie die da mit Krähen das da alles aufgebaut haben. Und aus diesem Ding sendet Byte FM. Die kenne ich natürlich von DAB Plus aus dem Hamburg Multiplex und jetzt eben hier auf der Radio Hamburg City Frequenz 104.0. Ja, und da war dann ja auch gleich noch eine Ansage mit bei, mit Datum 20.11. Das war dann wohl eine Wiederholung der Sendung, denn die Aufnahme stammte definitiv vom 23.11. in der Nacht zum 24.11. sogar. Ja, und inzwischen ahnt ihr es, ich setze noch einen drauf. Es ist noch ein bisschen Zeit. 104.0, kommt mir das bekannt vor? Aber natürlich, das war die frühere City-Frequenz von Radio Hamburg. Wobei, wir haben schon damals immer gelacht, den dicken, fetten 100-Kilowatt-Sender oder 80-Kilowatt-Sender aus der Innenstadt, 103.6. Und dann soll da was in der Innenstadt schwanken. Das war natürlich reine Frequenzbelegung. Haben die Öffentlich-Rechtlichen auch so gemacht, warum sonst die Privaten nicht auch so machen? So zumindest haben wir das damals empfunden. Aber es gab dann auch noch, ich glaube am Sonntagabend, eine Sondersendung, die nur auf 104.0 lief, nämlich Flip Out. Da waren auch bekannte Leute vom offenen Kanal Hamburg dabei, die da auch jugendliche Sendungen gemacht sind. Es gibt ja am offenen Kanal Hamburg auch immer Leute, die wirklich groß rausgegangen sind, wie Christian Ullmann zum Beispiel. Und kann gut sein, dass der da auch mal zu hören war. Jedenfalls aus irgendeinem Grund habe ich das damals mal aufgenommen. Und zwar im Mai 2001. Flip Out von Radio Hamburg City Frequenz 104.0 und zwar nur da. Die größten Peinlichkeiten, die ihr euch so vorstellen könnt, hier jetzt als Bonusmaterial bei Lollys Secret Diamonds, der Abschaltung. 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
3: Und wir haben ja gerade schon ein bisschen über Peinlichkeiten gesprochen, die einen ein Leben lang verfolgen. Schön wäre es echt, wenn man im Leben wie beim Computer auch so eine Undo-Taste hätte und Dinge einfach rückgängig machen könnte. Besonders schlimm sind solche peinlichen Momente ja in Beziehungen, finde ich. Ist euch bei eurem Freund oder eurer Freundin mal was super Peinliches passiert? Sprecht doch mal ins knallrote Flip-out-Hörermikro.
4: Ich bin Rüdiger. Hi. Aus St. Pauli, bin 18 Jahre alt. Samstagabend, wir kamen gerade vom Kino wieder. Das war das erste Mal, wo wir zusammen weg waren. Mhm. Es war alles total perfekt, meine Eltern waren nicht zu Hause und irgendwie, ich weiß nicht, es war einfach ein geiler Abend gewesen. Da habe ich gedacht, jetzt oder nie. Und ich wollte sie küssen, das erste Mal. Und habe total Mist gebaut. Es war echt 5 cm Abstand oder so und ich fange an zu rülpsen.
5: Hallo Flippe, die Floria, hier ist Svenja aus Barmstedt. Ich bin 17. Ich war neulich im Schwimmbad und ich bin reingesprungen, habe einen Körper gemacht und mein Bikini-Oberteil ist aufgegangen und schwamm dann da rum. Das war auch ziemlich peinlich.
6: Hallo Flippi, die Floria. Ich bin 16 Jahre alt, heiße Thomas und komme aus Hennstedt-Ulzburg. Also, letztes Wochenende ist mir was ganz Peinliches passiert. Meine Schwester hatte eine Freundin da und abends, als ich unter der Dusche stand, ist plötzlich die Freundin von meiner Schwester reingekommen und hat mich nackt unter der Dusche gesehen. Und ich habe vergessen abzuschließen und das war mir echt verdammt peinlich.
3: Nackt? Oh mein Gott, wie grausam. Oh, du hast mein vollstes Mitgefühl. Tja, es gibt nicht viel, was man da zur Aufmunterung sagen kann. Nur, dass es sowas natürlich jedem passieren kann und dass auch Stars davor nicht verschont bleiben. In der nächsten halben Stunde spreche ich zum Beispiel mit Dima. Der hat ja gerade seine neue Single Snow in June am Start und der hat auch was richtig Peinliches erlebt. Da klappen euch garantiert die Fußnägel hoch. Jetzt mehr Vielfalt mit dem Besten von heute und mehr Vielfalt mit den 80ern und 90ern natürlich. Gleich im Mega-Double, ein ruhiger 90er von Robert Miles. Gleich gibt es seinen Mega-Hit Children auf die Ohren. Und wer ist denn jetzt am knallroten Flip-Out-Hörer-Mikro? Wer immer du bist, ich erfülle dir deinen Wunsch.
7: Hallo, hier ist Anna-Katharina und ich komme vom Bodensee und ich bin heute in Hamburg und ich möchte mir Melanie C wünschen mit If That Were Me und möchte alle Hamburger noch einen schönen Tag wünschen.
3: Das ist nett, dankeschön. Da gibt es das Beste von heute zur Feier des Tages bei Radio Hamburg Flip-Out. Das gibt es gleich, also schön dranbleiben und nicht wegflippen.
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1: Ja, das war ja nochmal ein echtes Radiojuwel. Genauso finde ich Radio auch geil. Richtig interessant, spannend, cool gemacht, jugendlich gemacht, witzig gemacht, fetzig dabei. Vermisse ich so ein bisschen. Hört man heutzutage nicht mehr allzu oft. Und schon gar nicht im öffentlichen, größeren Rahmen so. Bei kleinen Sendern vielleicht dann noch eher. Aber auch nicht, weil es immer so aufwendig sowas zu produzieren. Also schöne Erinnerung hier bei der City-Frequenz 104.0 Radio Hamburg Flip-Out aus dem Mai 2001. Ja, und das war's dann auch schon. Die erste Serie von Lolly's Secret Diamonds, die Abschaltung der Ultrakurzwelle, hier am Beispiel von Delta Radio, aufgenommen auf 104.1 MHz, Sender Bungsberg. Die Abschaltung auf um 23:40:16. Und ich hoffe, ihr habt es genossen. Gerne Rückmeldungen an das Urfunk-Radiothek-Team, an Till und Markus. Meldet euch da gerne mal, auch wenn ihr Wünsche habt, was für Themen wir denn hier demnächst noch bringen können. Falls ihr mit mir Kontakt haben wollt oder gucken wollt, was für ein Archiv habe ich denn überhaupt, weil ich habe ja doch einen breiten Fundus, wie ihr hier vielleicht auch gemerkt habt, dann geht einfach auf die Internetseite, wo mein Archiv gehostet wird, Olaf mit F. Robinradio mit bb.de. Bis zum nächsten Mal. Bye, bye.
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10: Tja, danke schön, Olaf.
11: Ja,
10: Und er hat gerade gesagt, man kann uns schreiben. Das ist völlig richtig. Und zwar schreibt man uns an studio@urfunk.de.

0: Wir spielen es instrumental von den Sunsets. Und damit bedanken wir uns fürs Zuhören heute, ne?
1: Jawohl, genau. Nächste Woche bitte wieder einschalten. Donnerstags um 19 Uhr, freitags um 10 Uhr in der Wiederholung und wann auch immer diese Sendung laufen wird bei Laut FM.
0: Ja, und die nachfolgende Sendung habt ihr leider ein Problem. Da müsst ihr einen von zwei Moderatoren nochmal ertragen.
1: Ja, das ist ja ganz furchtbar. Ganz, ganz schlimm. Ah je.
0: Aber erstmal jetzt verabschieden sich aus dieser Sendung Till Zipprich
1: und Markus Bruch. Machen Sie es gut.
0: Tschüss.

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3: Und fabelhafte Musik gibt's direkt zum Einstieg. Er singt Wheel, Wheel, Gun. Aber wir legen jetzt erstmal los, ja. Bei Jake FM. Hallo und einen wunderschönen guten Tag. Mein Name ist Michael Fischer und das ist Van the Man. Van Morrison.

Und somit nochmals einen wunderschönen guten Tag und ich hoffe einen einigermaßen guten, störungsfreien Empfang auf einer der beiden Kurzwellenfrequenzen. 6070 und 9670 Kilohertz. Da gibt's heute wieder die Jake FM Kurzwellenshow am 4. Sonntag des Monats. Und somit ist das die Ausgabe des Monats Mai 2026. Und wenn's gar nicht geht auf der Kurzwelle, dann gibt's da noch einen Livestream unter www.jake-fm.de. 2 Stunden voller Musik, fabelhafter Musik. Denn ihr wisst es, dafür steht das FM in Jake FM. Und wiederholt wird die ganze Sendung auch nochmal. Immer am folgenden Samstag des 4. Sonntags im Monat. In diesem Fall ist das der 30. Mai. Und dann gibt es die Wiederholung um 10 Uhr mitteleuropäischer Sommerzeit. Nur auf 6070 Kilohertz. Und Empfangsberichte für diese Sendung. Und alles andere, was ihr mir vielleicht mal mitteilen wollt. Das könnt ihr an folgende E-Mail-Adresse: qsl@jake-fm.de. qsl@jake-fm.de. Und ich sage es jetzt schon, da ich ein paar Tage nicht zu Hause anwesend bin, wird die Beantwortung von eingehenden Mails für diese Sendung etwas länger dauern, als ihr es vielleicht gewohnt seid. Habt Verständnis dafür. Die Antwort kommt auf jeden Fall. Übrigens noch frohe Pfingsten an alle, die die Erstausgabe dieser Sendung hören. Und ihr habt auch die Möglichkeit, ganz klassisch mir per Briefpost zu schreiben. Die Adresse, die lautet Michael Fischer, Postfach 300210 in 47863 Willich. Michael Fischer, Postfach 300210 in 47863 Willich. Ja, und die Briefpostbeantwortung, die dauert eh ein klein wenig länger als die Beantwortung per E-Mail, ganz normal. Die Zeit, in der ihr auf Antwort wartet, macht sie euch gemütlich. Und macht es euch gemütlich, wenn ihr diese Sendung hört. Haben wir zusammen chillige Zeit. Groovy Times, ein Titel aus dem Jahr 1977 von The Clash.

Ich hoffe, die Musik in dieser Sendung gefällt euch. Und ihr seid zufrieden damit. Ihr habt die Satisfaction. Satisfaction von den Rolling Stones ist übrigens vor genau 61 Jahren erschienen. Zu den Stones kommen wir später. Hier ist Smokey Robinson und sein Song Satisfaction.

6 Jahre nach dem ersten Nummer 1 Erfolg der Rolling Stones, nämlich Satisfaction, erschien der gerade gehörte Titel. Satisfaction von Smokey Robinson und seiner Band den Miracles. Und der hat nun mal mit dem Rolling Stones Song so überhaupt nichts zu tun. Rolling Stones, die gibt's immer noch und es gibt wieder Neues von den Rolling Stones. Ein neues Album kommt, am 10. Juli erscheint es. Die Four Wayne Chunks, fremde Zungen. Und sie klingen darauf überhaupt nicht fremd. Die erste Single, die ist schon erschienen und die gibt's jetzt hier. In the Stars.

später gibt es hier noch einen zweiten Titel aus dem neuen Rolling Stones Album Foreign Charts. Das war In the Stars und in den Sternen steht, ob die Stones nochmal auf Tournee gehen. Immerhin sind die drei Herren alle Mitte 80. Aber Keith Richards machte schon eine Andeutung, dass es eventuell im nächsten Jahr nochmal Live-Auftritte der Stones geben könnte. Von Deep Purple, da gibt es die garantiert. Zurzeit sind sie in Deutschland live zu sehen. Und auch von ihnen gibt es demnächst ein neues Album. Splat heißt das Ganze. Daraus gibt es jetzt schon den Arrogant Boy.

Das war Rock aus Michigan, Greta Van Fleet. Und das hier ist Rock mit der gehörigen Portion Sour. Das Ganze kommt aus Unterfranken. Neues von Andreas Kümmert. Finger on the Trigger.

Andreas Kümmert. Neuer Song aus dem Studio Finger on the Trigger. Und als CD gibt's von ihnen jetzt ein Live-Album. Ein Doppel-Live-Album. Und wer ihn live sehen möchte, auch er ist gerade in Deutschland unterwegs. Zu zivilen Preisen, muss man sagen. Und ihn live auf der Bühne zu sehen, ja, er ist schon ein bisschen speziell. Das ist schon was Besonderes. Kann ich aus Erfahrung sagen. Kommen wir zu einem anderen Nachwuchsmusiker, der ganz tolle Musik macht. Markus Trummer. The Only Thing.

Das ist fabelhafte Musik, aktuelle, gute Musik, ja, es gibt sie. Markus Trummer war das. Und auch die Dame hier, die steht für ganz tolle Musik. Joanne Shaw Taylor, auch von ihr gibt's Neues. Und sie sagt uns, wer sie ist. This is who I am.

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1: Ja, dafür ist Jake FM gut. Und die Sendung läuft jetzt schon über 40 Minuten. Es gab erst zwei Oldies. Viel aktuelle Musik. Zeit, hier nochmal zurück in die Zeit zu gehen. Mit dem ganz speziellen Sound von Atomic Rooster. Aus dem Jahr 1972. Oh, she. 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

bleiben wir noch bei ganz spezieller Musik, die man eigentlich nie im Radio hört. Und wir bleiben im Jahr 1972. Hier gibt's Demis Withers, Vangelis und einige andere griechische Musiker aus dem Super-Konzeptalbum 666. Aphrodite's Child nannte sich die Band. Und der Titel Babylon.

Ja, das gab's. Echten Psychedelic Rock aus Griechenland. Erfurter as a Child waren das. Und jetzt gibt's was zum Entspannen. Unplugged Musik aus einer Zeit, als es diesen Begriff eigentlich noch gar nicht gab. Eine Gitarre, ein Mann namens Stevie Ray Vaughan. Live bei The Drop.

Hier gibt's noch mehr. Dieser ruhigen Entspannungsmusik. Manfred Mann's Earth Band live. Chris Thompson als Sänger. Sie covern Bob Marley, den Redemption Song.

Mindestens genauso gut wie das Original. Gesungen von Chris Thompson live mit Manfred Mann's Earth Band. Der Redemption Song, das Lied der Erlösung. Erlöst fühlte sich auch der Brite Danny Bryant. Erlöst von einer längeren Lebenskrise, die er nun überstanden hat. Das lässt er auf seinem neuen Album Nothing Left Behind hören. Doch da gibt's ein Lied über die Erlösung. Hier ist Danny Bryant, Redemption.

Redemption, die Erlösung. Und ihr seid noch nicht erlöst. Von der Jake Averme Kurzwellenshow, denn es gibt noch eine ganze Stunde. Und ein schlechtes Backtiming in einer Radiosendung. Das ist, wenn man zum Ende der Sendung noch zu viel Zeit über hat. Und es passt kein ganzer Musiktitel mehr rein. Und das haben wir jetzt. Und deshalb bis zum Beginn der zweiten Stunde der Jake Averme Shortwave Show. Im Mai 2026 ein paar Pianoklänge von Floyd Kramer on the Rebound.

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1: Und das ist schon die zweite Stunde, die jetzt startet. In der Mai-Ausgabe. Ich glaube, die Ausgabe 98 ist das schon. Jake FM gibt es immer auf Kurzwelle. 6070 und 9670 Kilohertz. Über Channel 292 am 4. Sonntag des Monats. 12 Uhr UTC. Eine Wiederholung am darauffolgenden Samstag. Dieses Mal um 8 Uhr UTC. Um 9 Uhr UTC. Verschiebt sich dieses Mal um eine Stunde. Aber alles nachzulesen im Sendeplan von Channel 292. Oder auf der Homepage von Jake FM unter www.jake-fm.de. Da gibt's auch den 24-Stunden-Livestream mit fabelhafter Musik. Denn nur dafür steht das FM in Jake FM. Die E-Mail-Adresse lautet qsl@jake-fm.de. qsl@jake-fm.de. Briefpost an mich. Mein Name ist Michael Fischer. Postfach 300210. Postfach 300210. In 47863 Willig. Ich überlege immer wieder, ob ich in dieser Sendung hier mal etwas mehr deutschsprachige Musik einfließen lassen soll. Ist manchmal nicht so einfach. Jetzt traue ich mich mal was. Ich hatte es schon erwähnt, der Titel Satisfaction

I Can't Get Enough von den New Rolling Stones ist in diesem Monat 61 Jahre alt geworden. Was haben die Rolling Stones, was hat I Can't Get No Satisfaction mit der deutschen Musik zu tun, ja? Es gibt da eine Band, die besteht seit 1969, besteht bis heute. Und die haben sich mal getraut, im Jahr 1978 eine deutsche Version davon rauszubringen. Der Name der Band ist Franz K. aus dem Ruhrgebiet, aus Witten. Geh zum Teufel, hieß das Ganze. Und das gibt's jetzt hier.

Ja, geht zum Teufel. Ob das Keith und Mick auch gesagt hätten, wenn sie diese Version jemals gehört hätten, ob sie es haben, ich glaube eher nicht. Franz K. waren das. Und jetzt gibt's nochmal das Original. Nicht das Original von Satisfaction, sondern die B-Seite. The Under Assistant, West Coast Promotion Man. Hier sind sie im Original. Die Rolling Stones, 1965.

Und hier gibt's sie nochmal. 61 Jahre später. Die Rolling Stones. Der zweite bereits veröffentlichte Track. Vom kommenden Album. Four Wayne Tones. Rough and Twisted.

Moyles van den Rolling Stones, Rough and the Twisters, man nennt sie auch die größte Rock'n'Roll-Band in der Welt. Gleich gibt's auch nochmal drei Rock'n'Roll-Bands, die vielleicht nicht so bekannt sind. Aber vorher noch ein aktueller Titel von Samantha Martin und der Band Delta Sugar. You are the love.

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1: Ja, und hier hört man es. War tatsächlich eine Live-Aufnahme. You're the Love. Samantha Martin and the Delta Sugar.
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1: Und ich hatte gesagt, es kommen jetzt drei Rock'n'Roll Bands, beziehungsweise drei Titel, die den Namen tragen. Rock'n'Roll Band. Und alle drei Titel haben nichts miteinander zu tun. Und der erste kommt nicht von einer Band, der kommt von einem Solo-Interpreten. Das ist Chris Spedding.

Chris Spedding hatte durchaus einige Erfolge in den 70er Jahren. Der Titel gehörte nicht dazu. Rock'n'Roll Band. Auch der Titel, der jetzt kommt und Rock'n'Roll Band heißt, war eigentlich nie ein Hit. Und die Band, die ist auch total in Vergessenheit geraten. Duke Jupiter und ihre Rock'n'Roll Band.

Und zum dritten Mal die Rock'n'Roll Band. Und die hier kommt aus den Niederlanden. Und die waren auch durchaus in Deutschland bekannt. Vitas. Und ihr Titel, Rock'n'Roll Band.

Das war der Dreier, dreimal Rock'n'Roll Band im Titel, drei völlig unterschiedliche Titel. Chris Spedding, Duke Jupiter und V-Jazz, alles Titel aus den 70er Jahren, ja. V-Jazz waren die letzten, Rock'n'Roll Band aus den Niederlanden. Bei Rock'n'Roll Band aus den Niederlanden muss man einfach Golden Earring auflegen. Miles Away from Nowhere.

Eine etwas unbekanntere Sache von Golden Earring. Miles Away from Nowhere. Und das macht diese Sendung hier aus, dass hier nicht nur die bekanntesten Lieder laufen. Und auch diese Dame hier geht immer noch so als Geheimtipp unter Musikliebhabern durch, die den klassischen Bluesrock sammelt. Danielle Mikal. Head Down Low.

Wir lassen weiter die Gitarren klingen. Speziell die Gitarre von Mr. Snowy White. Neuester Titel von ihm. Just the way it is today.

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1: Und das ist ein echtes One-Hit-Wonder gewesen. 1975. Die Formation Liverpool Express. Mit dem Titel You Are My Love.

Wenn ihr die erste Ausgabe dieser Sendung hört, dann haben wir den 24. Mai 2026 und das heißt, heute wird einer der größten, einflussreichsten und wichtigsten Musiker überhaupt. 85 Jahre alt, die Rede ist von Bob Dylan. Das soll es mir wert sein, den längsten Titel heute in der Sendung ihm zu widmen. Der Longplayer heute, ein Titel, den man zwar öfter hört, aber hier mal in voller Länge nochmal. Ein Titel, der nicht nur eine Geschichte erzählt. Ein Titel, der Geschichte gemacht hat. Die Story von Hurricane Smith. Bob Dylans Hurricane.

das war die letzte Runde für heute. Die nächste Runde Jake FM gibt es hier über Channel 292 auf 6070 und 9670 kHz. Am 28.06. Und dann wird Jake FM 8 Jahre alt. Wiederholung dieser Sendung dann am Samstag, den 4.07. Uhrzeit der Erstausstrahlung, 12 Uhr UTC, 6070 und 9670 kHz. Die Wiederholung am folgenden Samstag um 8 Uhr UTC gilt nicht jetzt für diese aktuelle Sendung, falls ihr die nochmal hören wollt. Die gibt's am Samstag, den 30. Mai um 9 Uhr UTC. Empfangsberichte, Kritiken, Musikwünsche oder alles, was ihr mir mitteilen wollt. An qfl@jake-fm.de. qfl@jake-fm.de. Ich weise nochmal darauf hin, die Beantwortung für Empfangsberichte dieser Sendung wird ein paar Tage länger dauern, da ich zurzeit, wenn ihr das hört, gar nicht zu Hause bin. Wir hören uns wieder. Ich wünsche euch alles, alles Gute. Sage Tschüss und Bye-bye. Euer Michael Fischer.

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1: Hallo beisammen. Es ist wieder soweit und wir machen die Plattenkisten auf, um neue Dachbodenfunde aus dem Keller zu entdecken. Ich heiße Thomas Riegler und es freut mich, dass ich Sie durch die Sendung begleiten darf. Und deshalb starten wir gleich mal so richtig stürmisch mit Tornado von den Giants durch.

Ich hoffe, Sie haben den Tornado gut überstanden. Lang ist ja nicht gewesen, gerade mit 1 Minute und 48 Sekunden, bevor er weitergezogen ist. Ja, kurze Nummern, die sind ja bis weit über die 1950er Jahre hinaus allgemein üblich gewesen. Die war entscheidende Ursache dafür ist gewesen, dass die Radiosender kurze Titel haben wollen.

weil so hat man dann schneller wieder Werbung in der Sendung platzieren können. Und Werbung ist auf Anbieter genau die Lebens- und Überlebensgrundlage für alle US-amerikanischen Radiostationen gewesen. Denn so etwas wie einen öffentlich-rechtlichen Rundfunk hat es in den USA nie gegeben. Weiter hat die Kürze der Titel auch einen technischen Hintergrund gehabt. Bei ungefähr 3 Minuten, das ist das gewesen, was man damals auf einer Plattenseite unterbracht hat, was für die Shellacs und für die Singles gleichermaßen gehalten hat. Aus der Zeit stammt übrigens auch der Spruch, du kannst über alles singen, nur nicht über 3 Minuten. Und daran haben sie auch Schwärmen an die Treffs gehalten, die jetzt 2 Minuten und 18 Sekunden lang um Mitternacht rocken. Rockin' at Midnight.

Von Sandy Scott, den wir jetzt gleich hören werden, sind nur zwei Singles bekannt. Die erste stammt von 1957 und die zweite, von der wir gleich die B-Seite Shake It Up hören werden, ist 1958 erschienen. Sonst schaut es aus, als wäre dieser Sandy Scott ein unbeschriebenes Blatt. Aber nur auf den ersten Blick. Denn hinter ihm steckt Tommy Fehl, der von 1928 bis 1998 gelebt hat und ein amerikanischer Bluegrass- und Country-Sänger gewesen ist. Von ihm sind zwischen den späten 1950ern und den frühen 1980er Jahren allein über 20 Singles rausgekommen. Fehl ist auch ein Mitglied von Arthur Smith and His Cracker Jacks aus Charlotte, North Carolina gewesen. Dieser Arthur Smith hat nicht nur die Leadgitarre in Shake It Up gespielt, er hat auch die Plattenfirma Choice Records gehört, die Shake It Up veröffentlicht hat. Smith hat geglaubt, dass die Aufnahmen zu ruckig wären und zu dem bereits aufgebauten Tommy Fehl-Image schaden würden. Deshalb hat der Tommy Fehl gedrängt, die Songs unter dem Pseudonym Sandy Scott zu veröffentlichen. Die Platten mit Shake It Up ist übrigens in Nord- und Südcarolina ein Riesenhit gewesen und hat sie rund 25.000 Mal verkauft. Der Erfolg hat sogar die weitaus größere Plattenfirma Dot Records veranlasst, dass sie das Mastertape für $7.500 von Choice Records kaufen wollen haben. Ihr Ziel ist gewesen, die Platten in den ganzen USA zu veröffentlichen. Choice Records, also Smith, hat aber das Angebot abgelehnt. So ist Shake It Up von Tommy Fehl alias Sandy Scott eine lokale Erscheinung der Rock'n'Roll-Ära blieben und die hören wir jetzt.

Die späten 1950er Jahre, das waren jene Zeit, wo man in den USA die schönsten Autos gebaut hat. Sie waren riesengroß, extra lang, extra breit und irgendwie verspült und reichlich verziert mit Chromelementen. Damals sind da die Heckflossen große Mode gewesen, wobei golden hat, je größer, umso schöner. Am praktischen Nutzen haben die Heckflossen keinen gehabt, aber sie haben den Fahrzeugen irgendwie so einen charakteristischen Stempel aufgeprägt. Auch bei der motorischen Ausstattung hat man damals nicht gegeizt. Riesige 8-Zylinder-Motoren mit 250 oder nur deutlich mehr PS waren üblich. Genauso wie Automatik. Und das ist ja bei uns erst Jahrzehnte später gekommen. Zudem hat man großen Wert auf einen hohen Fahrkomfort gelegt. Dazu hat er eine extrem weich abgestimmte Federung gehört. In einer amerikanischen TV-Show von 1957 habe ich da mal eine Werbung gesehen, wo man mit dem Auto über Wiese Stock und Stör gefahren ist. Dabei hat man gesehen, wie die Radl ständig auf- und abgegangen sind. Die Karosserie ist aber ganz ruhig geblieben. Genauso wie man es von der Autobahn kennt. Man ist über Stock und Stör irgendwie geschwebt wie auf einer Wolke. Die Fernsehschuhe sind werbemäßig sonst nur lustig gewesen. Unter anderem, weil ein Teil der Werbedurchsagen vom Moderator live vortragen worden sind. So etwa, kaufen Sie einen Gebrauchtwagen der Firma X. Sie sind wie neu und eine ausgezeichnete Wahl. Bei der nächsten Werbedurchsage hat er dann gemurrt, kaufen Sie ja keinen Gebrauchtwagen, sondern nur einen neuen der Firma X, denn nur Sie sind das einzige Wahre. Eh klar, dass bei den beiden gesprochenen Spots dieselbe Automarke genannt worden ist. Warum das Publikum bei der zweiten Werbung schallend gelacht hat, Sie können sich noch denken. In die Zeit passt der wunderbar Sandy von den Colonels. Die Nummer ist 1957 als B-Seite auf Empire Records erschienen.

Und weiter geht's mit Ricky und den Vassells. Die Gruppe stammt aus Long Island, New York und hat 1962 und 1963 insgesamt nur zwei Singles veröffentlicht. Unser Titel, Bubblegum, ist die B-Seite der ersten Platten der Formation.

Kommen wir jetzt zum Knall, der förmlich Musikgeschichte geschrieben hat. Und zwar den da. Damit wird der Knall aus dem Song Book of Love von den Monotones aus dem Jahr 1958. Alleine die Entstehung des Titels ist außergewöhnlich. Dem Leadsänger der Gruppen, Charles Patrick, ist das Slogan einer Zahnpasta-Werbung einfach nicht aus dem Kopf gegangen, bei dem es geheißen hat, ich möchte wissen, wo das Gelb hingekommen ist. Gemeinsam mit seinen Bandkollegen Warren Davis und George Malone hat er daraus den Titel Book of Love geschrieben. Bereits die erste Textzeile weist auf die Zahnpasta-Werbung hin. Das war mir einer Song, dass Werbung nicht inspirierend ist. Aber das ist nur die halbe Geschichte zu dem Song. Das dumpfe Bumm, gleich am Anfang der Nummer, stammt von einem Kind, das vor der Garage, in dem die Monotones gerade geprobt haben, mit einem Ball gespielt hat. Dabei hat es wohl den Ball aufs Garagentor geworfen. Bumm! Das hat den Bandmitgliedern gefallen und so haben sie dieses zufällige Bumm in einen Titel eingefügt. Aufgenommen haben die Monotones ihr Book of Love zunächst im September 1957 bei dem kleinen Label Mascot, das den Titel dann ein paar Monate später im Dezember veröffentlicht hat. Nachdem der Erfolg des Titels die Möglichkeiten der kleinen Plattenfirma überstiegen hat, ist der Titel im Februar 1958 nur mehr auf dem großen Plattenlabel Chess Records erschienen. Book of Love hat die Nummer 5 der US-Pop und die Nummer 3 der amerikanischen R&B-Charts erreicht. Und den Titel hören wir jetzt.

Nachdem es jetzt eher ruhig zugegangen ist, kommen wir jetzt gleich zu einer echt müden Nummer. Und zwar den Chicken Hawk von Fat Daddy Holmes aus dem Jahr 1960.

0: Von Fat Daddy Holmes, der mit bürgerlichem Namen William Allen Holmes geheißen hat, gibt's nur diese eine Single. Allerdings taucht in seiner Diskografie eine zweite Single auf, die auf beiden Seiten den Titel Banyard Rock enthalten soll. Der Titel soll 1960 in den Pol Puff Paul Studios in Cucamonga, Kalifornien aufgenommen worden sein. Anscheinend gibt's davon aber nur eine Acetatplatte, die zur Herstellung gewöhnlicher Schallplatten genutzt worden ist. Jedenfalls ist diese dritte Aufnahme von Fat Daddy Holmes nie auf einer regulären Platte erschienen. Womit ich mir außerstande sich die Platten zu spülen. Was ich aber spülen kann, das ist die B-Seiten der eben gehörten Single, ihr Titel Where You Is.
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1: Black Coal, hat er am Schluss noch gemeint. Weiß ich, was Bremsen für die wirklich heiße Nummer. Na, dann müssen wir dann schauen, dass es in dem Tempo gleich weitergeht. Dazu bietet sich Shorten and Brett von Paul Chaplin and His Emeralds an. Auch von derer Gruppen gibt's nur eine Doppel-A-Seiten-Single. Was nichts anderes heißt, ist, wie das auf beiden Seiten der Platten dieselbe Nummer zu hören war. Außerkommen ist Shorten and Brett 1960 und ist neben den USA auch in Kanada, Großbritannien und in Irland auf den Markt gekommen.

0: kommen wir jetzt zu Come on Baby von den Cordovans. Das ist ein Doo-Wop-Trio aus New York gewesen, das was 1958 nur diesen einen Titel ausgebracht hat.
1: Wow.

Und jetzt spielen wir Come on Baby. Diesmal aber vor den Five Classics. Auch die Doo-Wop-Gruppe stammt aus New York, konkret aus Brooklyn. Sie hat 1960 nur eine Single veröffentlicht, auf der Come on Baby die B-Seiten ist.

Nach dem Uli Gurtendinger Dreisand geht's jetzt wieder weiter mit Come on Baby. Die Version stammt von Bodidli und ist 1961 aufgenommen worden. Und ja, auch wenn der Titel wieder genauso heißt ist wie die zwei letzten Nummern, so gibt's bis auf den Namen nichts Gemeinsames.

0: Kommen wir jetzt zu unserer Elvis-Ecke. Elvis Aloha from Hawaii vom Januar 1973 hat Fernsehgeschichte geschrieben, weil es die erste weltweit übertragene Live-Sendung Wien ist. Damals sind über 1 Milliarde Menschen in Elvis live gesehen haben. Weitaus weniger bekannt ist, dass der Elvis schon früher in Hawaii ein Konzert gegeben hat, und zwar am 25. März 1961. Bemerkenswert war das Konzert insofern, weil es der letzte Live-Auftritt für viele Jahre gewesen ist. Während der 1960er Jahre ist er der Elvis mit immer seichter werdenden Spielfilmen beschäftigt gewesen, die ihm, soweit man weiß, allmählich zum Kopf rausgehängt sind. Im Prinzip hat man die Filme ja nur deswegen gemacht, um neue Musik und das Volk zu bringen. Naja, die meisten damals entstandenen Titel sind ebenso schlecht wie die Filme auch. Für 1968 ist eine Weihnachts-TV-Show vorgesehen gewesen. Laut seinem Manager, Colonel Tom Parker, hätte das Ganze auch eine seichte Angelegenheit werden sollen. Aber da hat der Elvis zumindest einmal nicht mitgespielt und so ist das legendäre 68er Comeback Special entstanden. Aber jetzt zurück zu Hawaii 1961. Warum das Konzert auf Tonband mitgeschnitten worden ist, ist mir jetzt nicht bekannt. Wahrscheinlich hat die Aufnahme nur einen dokumentarischen Charakter gehabt. Sie ist jedenfalls nicht für die Veröffentlichung auf Schallplatten vorgesehen gewesen und das hört man. Außerdem ist das Konzert auf Platten erst einige Jahre nach seinem Tod. Aber die Stimmung ist grandios. Und deshalb gibt's gleich die ersten 3 Nummern am Stück, inklusive der Einführung ins Konzert. Elvis live am 25. März 1961 mit Heartbreak Hotel, All Shook Up und A Fool Such As I.
1: Our honored guest tonight is a fine American. He has had many starring roles. In one of these roles, his role as a soldier in the U.S. Army, his performance was outstanding, and it's a great pleasure to welcome him here and to present to you Elvis Presley.

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Wow, damit hört man gerne noch weiter zuhören, oder? Aber jetzt geht's wieder zurück in die 1950er Jahre. Like Maddie ist 1958 von den Eltons aufgenommen worden. Benannt hat sie das weiße Doo-Wop-Quartett nach der Elton Street in Brooklyn, New York. Das ist eine typische Vorstadtgegend, die zumindest aus heutiger Sicht die Glanzzeit schon hinter sich gebracht haben dürfte. Kleine, zwei- bis dreigeschossige Backsteinbauten, dazwischen schmale Einfamilienwohnhäuser, viele Bäume an der Straße. Heute halt genauso eine Gegend, wie man es sich vorstellt, wo in den 1950er und frühen 1960er Jahren junge Bands in Garagen geprobt und von großen Durchbruch träumt haben. Immerhin haben die einen und anderen einzelne Titel aufgenommen und der Single in der Regel bei einem kleinen Plattenlabel ausgebracht. Auch von den Eltons gibt's nur eine einzige Single, auf der Like Matty auf der A-Seite zum Finden ist.

Nachdem die ruckigere Nummer meistens auf der B-Seite zum Finden ist, horchen wir uns die jetzt auch noch an. Lovin' with a Beat von den Eltons.

Auch die nächste Nummer, Shorty Shorty von 1958, zählt zu den Raritäten aus der Rock'n'Roll-Ära. Aufgenommen worden ist der Titel von Bob & Ray in Nashville, Tennessee. Das dürfte da die Heimat des Duos gewesen sein, das was 1959 nur zweite Single ausgebracht hat. Ob der Name der zwar auf ihre echten Namen schließen lässt, kann ich nicht sagen. Es kann sein, muss aber nicht. Vielleicht haben sie mit den Namen auch nur gehofft, mehr Beachtung zu finden. Weil in den USA da hat es ein bekanntes Komiker-Duo gegeben, das was sie genauso genannt hat und von 1946 bis 1988 aktiv war. Zu unserem Duo findet man so gut wie gar nichts. Was aber nichts daran ändert, dass uns Bob & Ray mit Shorty Shorty eine echt coole Nummer hinterlassen haben.

Der folgenden Single hört man auch, dass schon oft gespielt worden ist. Aber weil The Shake von George Fleming, ein Rockabilly-Sänger aus Fort Worth, Texas, echt hörenswert ist, spüre sie jetzt trotzdem. Sie stammt übrigens von 1959.

Die Jeff A. Tones war eine Rock'n'Roll-Band aus Atlanta, Georgia. Die aus vier Mitgliedern bestehende Gruppe ist für UNS Background Band bei vielen großen Künstlern jener Tage bei Live-Auftritten und im Plattenstudio aktiv gewesen. Immerhin haben sie unter ihren eigenen Namen auch zwei Singles rausgebracht. Die sind 1957 und 1958 erschienen. Und von der zweiten Single hören wir jetzt die A-Seite. Le Wild Bird von den Jeff A. Tones. Eine echt mitreißende Nummer.

Ja, wenn ich auf die Uhr schaue, dann schaut es so aus, als würde das aus meiner Rock'n'Roll-Plattenkiste viel mehr schwarze und silberne Scheiben ausgesucht hätte, das was wir heute in unserer Sendung unterbracht haben. Darunter waren ja viele musikalische Highlights gewesen, die heute weitgehend unbekannt sind. Aber die gibt es ja dann das nächste Mal, wenn wieder doch

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No Mercy. Was gibt's Besseres, als eine Sendung über die 90er Jahre mit einer Gruppe anzufangen, die keine Gnade heißt. Denn die 90er Jahre waren teilweise auch ganz schön gnadenlos. Wir spielen in dieser Sendung bekannte Sachen, aber auch Dinge, wo man denkt, meine Güte, was war denn da los? Hit aus 1998, Looking for Love, Karen Ramirez.

Schatz, ich kann ja schon mal spoilern an dieser Stelle, dass wir heute in der Sendung ein bisschen daddeln werden an den guten alten Spielekonsolen der 90er Jahre. Vorher gibt's aber Musik von Captain Hollywood Project, deutsche Dance-Formation, die 1992 entstanden ist. Die gibt's immer noch, die hatten sogar 2018 nochmal eine Single rausgebracht. Ihr großer Hit war 1992 More and More. Hier ist aber eine andere Nummer. The Way Love Is.

The Way Love Is, Captain Hollywood Projects. Guter Dancefloor, Eurodance aus den 90ern. Musikalischer Stilwechsel, jetzt zu einer Coverversion. Pato Benton hat sich mal in den 60er Jahren bedient an Baby Come Back und damit auch einen kleinen Hit 1994 in Deutschland erreicht. Platz 33.

1989 rausgekommen, über 118 Millionen Mal verkauft, die Daddlebox für die Kids der 90er Jahre, der Gameboy. Unter der Bettdecke war nichts zu machen, man brauchte immer gutes Licht, ist nicht wie heute mit dem Smartphone, wo man alles sieht und das Ganze dann noch in Schwarz-Weiß, aber die Games waren klasse. Und so haben sich auch einige Musiker 1992 gedacht, man könnte ja mal die großen Hits der Spielekonsolen musikalisch verwursten. Zum Beispiel die Ambassadors of Funk featuring MC Mario und Super Mario Land.

Game over ist noch nicht. Wir legen noch ein paar Songs nach aus der guten Videospielezeit später hier im Programm. Jetzt gibt's erstmal Musik von East 17, die britische Boygroup, als proletarischer Gegenentwurf zu den geschniegelten Take That. Hatten in den 90er Jahren viele Hits. Wir hören uns mal diesen an. The House of Love.

1998 rausgekommen, Mea und Restless. Der K2 ist nicht nur der zweithöchste Berg der Welt, die Gruppe K2 ist auch der Gipfel des Blödsinns der 90er.

Kleiner Disclaimer. Schadensersatzansprüche bitte direkt an die ausübenden Künstlerinnen und Künstler. Nintendo oder Sega? Das war in den 90er Jahren die große Frage. Mario oder Sonic?

glaube, die Truppe hat auch nie einen anderen Song rausgebracht. The Intergalactica Dance Club. Die 90er Jahre. Spezielle Sache. Snap, die Gruppe kennt man, hm? Hatten viele Hits. Ja, ein nicht so ganz erfolgreicher, aber doch mal schöner Song aus den 90ern. Welcome to Tomorrow. 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

Welcome to Tomorrow in den 90er Jahren. Weiter geht's mit OMD, den Orchestral Maneuvers in the Dark. Die hatten in den 80ern ja einige Hits, aber auch in den 90ern gab's ein paar schöne Nummern wie dieser hier, Pandora's Box, It's a Long, Long Way.

0: Also ich muss sagen, heute steigen wir nicht so tief ab in die 90er-Jahre-Hölle, oder? Das ist doch wirklich anhörbarer Pop, der auch immer noch hin und wieder im Radio läuft. Orchestra Manovis in the Dark, Pandora's Box. Okay, wird Zeit, den Spieß wieder umzudrehen. Das Rezept ist einfach. Man nehme eine Musik aus einer Serie aus den 1960er-Jahren. Jemand, der ein bisschen wild drauf rumrappt und einen schmissigen Beat und raus kommt das. You ready to kick some ass?
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Die bezaubernde Genie, Sucker DJ. So, unser Thema heute, Musik aus Videospielen. Gameboy an und ran an die Daddlebox. Musiktrack liefert, man soll's kaum glauben, Andrew Lloyd Webber. Genau der aus den Musicals. Hier unterwegs als Dr. Spin. 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

Auch eins der großen Spieleklassiker, die auf keiner Heimkonsole und keinem Handheld damals und wahrscheinlich auch heute noch fehlen durfte. Tetris, die 90er Jahre, und wir machen weiter mit einer Truppe, die viele Hits hatte. Two Unlimited, und hier ist einer davon zum richtigen Mitgrölen. No One.

No One Too Unlimited hier in der 90er Jahre Show. Und einen haben wir noch hier von David Bowie. Der hatte seinen ersten großen Hit 1969, Space Oddity. Später 1981 zusammen mit Queen, Under Pressure. Und natürlich auch Let's Dance 83. Die Nummer ist ein bisschen unbekannter, aber genauso schön. Miracle Goodnight aus 1994.

Miracle Good Night, David Bowie. Bei den 90er Jahren gibt's wirklich nichts, was es nicht gibt. Und von daher beenden wir die heutige Ausgabe mal musikalisch mit was ganz anderem. Und ich werde es auch nicht kommentieren, sondern lass es einfach mal stehen. Hoffe, es gefällt. Christian Milling sagt tschüss, bis nächste Woche.

0: Hier ist Sound of the 70s auf Novum FM. Heute wieder mit Finja und
1: Chris. Ihr erkennt es an der Eurovisionshymne von Marc-Antoine Charpentier, Tedeum.
0: Heute geht es um den Grand Prix Eurovision de la Chanson, auch bekannt als Eurovision Song Contest.

0: Wir schreiben das Jahr 1956. Deutschland liegt großenteils noch in Trümmern. Die Menschen sehnen sich danach, für ein paar Stunden ihre Nöte und Sorgen zu vergessen. Hinzu kommt, dass Länder, die sich wenige Jahre zuvor noch bis aufs Blut bekämpft haben, sich nun die Hand reichen, um eine gemeinsame große Unterhaltungssendung ins Leben zu rufen. Irgendwo war dieser Gedanke sicherlich schon ein kleines bisschen der Vorreiter der heutigen EU.
1: Der erste Song Contest wurde 1956 in der Schweiz ausgerichtet. Und zufällig kam die erste Gewinnerin des Eurovision Song Contests auch aus der Schweiz. Hier ist Liz Assia mit Refrain.

0: Lissa Sier aus der Schweiz und Refrain, die erste Gewinnerin des Grand Prix. Der zweite Grand Prix fand statt in Deutschland, in Frankfurt am Main, und dort gewann die Niederländerin Corrie Brocken mit Net als toen.
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1: Corrie Brocken aus den Niederlanden, Net als Thun. Dadurch fand natürlich der nächste Song Contest in den Niederlanden statt. Und zwar im Sendezentrum des niederländischen Fernsehens in Hilversum. Hilversum ist kein Zufall, weil der Ort liegt relativ

0: tief mitten in den Niederlanden. Und man muss dazu wissen, früher, traditionell über Mittelwelle, war es natürlich günstig, wenn man es mitten aus dem Land aussendete.
1: Wir sind ja hier in Sound of the 70s, deshalb spielen wir nicht alle Lieder der 50er und 60er Jahre. Trotzdem hier einmal die Übersicht der Gewinner.
0: Genau. 1958 gewann Frankreich mit André Claveau, Dors mon amour. 1959 mal wieder die Niederlande mit Teddy Scholten, Een beetje. 1960 Frankreich mit Jacqueline Boyer. 1961 Luxemburg mit Jean-Claude Pascal. 1962 wieder Frankreich mit Isabelle Aubray. 1963 Dänemark. 1964 Italien mit Giliola Cinquetti und 1965, ja, da tat sich was.
1: 1965 gewann zum ersten Mal keine Ballade den Wettbewerb, sondern es deutete sich an, dass sich der Eurovision Song Contest zeitgemäßer Popmusik öffnen würde.
0: Denn man denke daran, parallel lief ja auch Rock'n'Roll, die Jugend hörte Rock'n'Roll und es war nicht die Musik der Jugend, die da im Grand Prix gespielt wurde. Die 17-jährige Französin Isabelle Genevieve Marie-Anne Gall,
1: besser bekannt als France Gall, gewann 1965 mit Poupée de Cire, Poupée de Sang den Grand Prix.

0: Zu den leider 2014 schon verstorbenen Udo Jürgens war es die Sternstunde seiner Karriere, als am 5. März des Jahres 1966 als erster Österreicher den Grand Prix Eurovision de la Chanson, heute Eurovision Song Contest, gewann. Er selber komponierte damals im Alleingang Text und Melodie. Im Folgejahr 1967 übertrug dann der österreichische Rundfunk den Wettbewerb aus der altehrwürdigen Wiener Hofburg.
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0: Die junge Britin Sandy Shaw betrat damals die Bühne barfuß im Minikleid und gewann mit Puppet on a String, auf Deutsch Marionette, geschrieben von Bill Martin und Phil Coulter, die begehrte Trophäe für das Vereinte Königreich. Sandy Shaw landete den größten Hit ihrer Karriere und trat auch danach noch meistens barfuß auf.

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1: Chris.
0: Heute mit den Siegern des Eurovision Song Contests. Das war die Gewinnerin von 1967, Sandy Shaw mit Puppet on a String.
1: Maria de Los Angeles Santa Maria Espinosa, ihr Künstlername war Maciel, gewann im Folgejahr 1968 den Grand Prix für Spanien. In einem Jahr geprägt von Protesten gegen den Vietnamkrieg und der Höhepunkt der linksgerichteten Studentenbewegung der 1960er Jahre. Das Lied hingegen war nicht sehr politisch, es hieß einfach La La La.

0: 1969 war ein besonderes Jahr. Es gab am 29. März 1969 4 erste Plätze beim Grand Prix. Und am 24. Juli 1969 landeten die ersten Menschen auf dem Mond.
1: 3 Jahre zuvor war übrigens der russische Raketenpionier Sergei Korolev gestorben, sozusagen der Gegenspieler von Wernher von Braun, sodass das russische Weltraumprogramm stagnierte. Damals wusste niemand warum, da sein Tod geheim gehalten wurde.
0: Wie dem auch sei, vor der Landung auf dem Mond mussten sich die Menschen erst nochmal den Eurovision Song Contest anhören. Hier einer der 4 Sieger aus unserem Nachbarland, den Niederlanden, Lennie Kuhr, De Troubadour.

0: Lenny Kuhr und der Troubadour, einer der vier Contestgewinner des Jahres 1969. Das Lied trug sie im Stil der deutschen Sängerin Alexandra vor. Nach der Punktevergabe lag sie gleich auf mit der Spanierin Salome mit Vivo Cantando, der Britin Lulu mit Boom Bang Bang und der Französin Frida Boccara Un jour, un enfant auf Platz 1. Dies war das erste und einzige Mal in der Geschichte des Wettbewerbs, dass mehrere Titel sich den Sieg teilten.
1: Nachdem es ja vier Sieger gegeben hatte, gab es einige Schwierigkeiten, bevor die Niederlande sich bereit erklärte, die Ausrichtung zu übernehmen. Und so entschied man sich dann für Amsterdam. Um einen Gleichstand zukünftig zu vermeiden, wurde beschlossen, dass bei Punktegleichstand noch einmal eine Abstimmung der übrigen Länder, mit Ausnahme der zu Beurteilenden, erfolgen sollte. Sollte dann immer noch kein Sieger feststehen, so würden eben zwei oder mehrere Sieger gekürt.
0: In Amsterdam gewann 1970 dann Dana für Irland. Später wurde sie übrigens Politikerin, kandidierte sogar für das Amt des Präsidenten von Irland. Dana, All Kinds of Everything.

Das war die Song Contest Gewinnerin von 1970, Dana All Kinds of Everything. Damit gewann Irland sogar das erste Mal den Grand Prix. Viele weitere irische Grand Prix-Siege sollten folgen, speziell auch in den 1990ern, wo Irland sogar dreimal hintereinander den ersten Platz belegt hat. 1971 gewann Monaco mit Severin und 1972 Vicky Leandros für Luxemburg auf Französisch mit Après toi.

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1: Die damals 21-jährige Französin Anne-Marie David gewann 1973 für Luxemburg mit dem bis heute höchsten Prozentwert an Punkten. Sie war auch die einzige, die für zwei Länder antrat, später 1979 für Frankreich.

0: Anne-Marie David, Tüte Reconnaîtra. Das Lied wurde ein Welthit und später in diversen anderen Sprachen gecovert.
1: Der 19. Eurovision Song Contest fand am 6. April 1974 im englischen Seebad Brighton statt. Die BBC sprang kurzfristig als Gastgeber ein, nachdem der Vorjahressieger Luxemburg auf eine erneute Austragung des Wettbewerbs verzichtet hatte. Für die inzwischen legendäre schwedische Band ABBA war es der Start ihrer Karriere. ABBA mit Waterloo.

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Hier ist Sound of the 70s mit Chris und Finja. Heute geht's um den Grand Prix, Eurovision de la Chanson, oder auch Song Contest genannt jetzt. Das war der Gewinner von 1975, die niederländische Gruppe Teach In und Dinge Dong. Im Folgejahr, 1976, gab es einen Gewinner aus Großbritannien, die Gruppe Brotherhood of Man und Save Your Kisses for Me.

0: Das war Frankreich mit Marie Myriam.
1: L'oiseau et l'enfant, der Vogel und das Kind. Im Folgejahr gewann Israel mit Yisra Cohen und The Alphabeta und Abba Nibi.

0: Der Siegertitel des Jahres 1978. Isa Cohen and the Alphabetta, Abanibi. Die Sieger kamen aus Israel 1978 und 1979, Finja.
1: Gewann erneut Israel, diesmal mit Milk and Honey, Halleluja.

aus 1979 der Sieger Milk and Honey, Halleluja. Jetzt aus diesem Jahr mal der Drittplatzierte, ein, wie wir finden, auch sehr schöner Titel.

1980, genau 10 Jahre nach dem ersten Grand Prix-Sieg für Irland, stand Irland erneut auf dem Siegertreppchen auf Platz 1. Johnny Logan mit What's Another Year.

Johnny Logan, What's Another Year? Der Grand Prix-Sieger des Jahres 1980 für Irland. Fast hätte Deutschland den ersten Platz gemacht, weil auf dem zweiten Platz stand damals Katja Epstein mit Theater.

0: Damit machte Katja Epstein 1980 den zweiten Platz für Deutschland. Theater. Ihr hört Novum FM, hier Sound of the 70s mit Finja und Chris. Heute geht's um den Eurovision Song Contest. Und man muss sagen, heute ging es um den Eurovisionskontest. Nachdem wir ausgiebig die 70er Jahre des Contests gespielt haben und unsere Sendung nun fast am Ende ist, jetzt noch kurz ein paar Titel der 80er.
1: Nach dem irischen Sieg 1980 gewann in Dublin die britische Gruppe Bucks Fizz mit Making Your Mind Up.

0: Der Grand Prix-Gewinner des Jahres 1981, Wachsfiss mit Making Your Mind Up. Deutschland hat 1980 ja den zweiten Platz belegt und so war es auch diesmal 1981 wieder.
1: Die aus Litauen stammende Lena Valaitis ersang sich mit Johnny Blue den zweiten Platz.

0: Lena Valaitis, zweiter Platz 1981 mit Johnny Blue. Im nächsten Jahr, im folgenden Jahr, 1982, schaffte eine 17-jährige Schülerin eines Saarbrücker Gymnasiums etwas, was noch keinem deutschen Star gelungen war. Ein Traum wurde wahr. Das allererste Mal Platz 1 für Deutschland beim Song Contest.
1: Komponist dieses Siegertitels war Ralf Siegel. Und der war übrigens auch schon der Komponist beider Fast-Siegertitel der zweiten Plätze aus dem Jahre 80 und 81, die wir ja vorhin gespielt hatten.

0: Nicole und ein bisschen Frieden zur Zeit des Irakkriegs. Das war 1982. Der Song Contest hat sich stilistisch in den letzten 30 Jahren sehr stark verändert.
1: Bevor wir jetzt gleich einen Zeitsprung von 33 Jahren machen, verabschieden wir uns von euch.
0: Tschüss sagen
1: Finja
0: und Chris. Bis zum nächsten Mal. Gleiche Stelle, gleiche Welle.
1: Hier also nun der Sieger des Jahres 2015. Manz, Zemmerlöw und Heroes.

Servus, grüßt euch und hallo, Mahlzeit. Hier sind wir wieder, der Korchis Radio von Charlie, Sabrina und den Thomas. Ihr hört uns wie immer auf der 6070 kHz über Channel 292. Am Mikrofon, wie immer, ist die Sabrina und natürlich auch unser Charlie. Ich wünsche euch viel Spaß mit unserer neuen Sendung Lieder aus den 70ern. Und es geht hier gleich an mit Daniel Scherrer von 1971 mit Butterfly.

Leider hatten wir ja in April unseren Bandsheißer vergessen, zu seinem Geburtstag zu gratulieren. Vielmehr, wir hatten ja keine Sendung. Aber nun holen wir das mal nach. Alles Liebe, alles Gute, lieber Band. Und viel Gesundheit und ein langes Leben wünschen dir der Thomas, der Gino und der Charlie und natürlich die Sabrina von Korches Radio. Und weiter geht's.

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1: Tja, heute ist bei uns einiges los und zwar haben wir ja 7-jähriges Jubiläum und daher etwas mehr Stimmung. Und zwar habe ich für euch die Schlagerrendezvous mit Rex Gildo aus dem Jahr 1975.

Unser nächster Kandidat, der kommt ja aus der Nähe von Bernseiser und er ist ja auch schon einige Jahre verstorben. Und zwar habe ich für euch den Doni Marschall mit dem Titel Schön.

Und weiter geht es bei uns mit der Renate und Werner Leismann und den Titel Ein Schlafsack und eine Gitarre.

Mit 88 Jahren steht er ja immer noch auf der Bühne und rockt sogar noch am Ballermann. Und ich habe heute ein Lied für euch da aus dem Jahr 1975 und zwar natürlich von Heino. Und das Lied Blau blüht der Enzian. Das ist eigentlich eine neue Verfassung und die ist aus dem Jahre 1900 noch was. Aber gut.

Natürlich gibt es auch im Mai unsere Geburtstagsecke von RTI Hörerclub Oddenau und die kommen von Bernd Salzer und der Sabrina Sander-Biedermann. Und Geburtstag haben im Mai Michael Lindner, Michael Heilmann, Heinz-Günter Hessenbruch, Rainer Schneider, Dieter Feldes, Heinz Schulz, Arnold Heiles, Horst Jarowski, David Mergle, Manfred Deiler und der Peter Wilhelm Karsten. Alles Liebe, alles Gute und viel Gesundheit zu eurem Geburtstag wünschen euch der Bernd und die Sabrina von Kirchesradio. Und weiter machen wir im Programm und zwar mit dem Jürgen Markus und dem Titel Schmetterlinge können nicht weinen.

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Am Mikrofon wie immer die Sabrina und neben mir unser Charlie. Kontaktieren könnt ihr uns unter qsl@korches-radio.de. Und wir machen weiter mit Ein ehrenwertes Haus von Udo Jürgens aus dem Jahre 1974.

Und wer den alten Drödel, die Antiquitäten liebt oder auch die Flohmärkte, den habe ich nun auch ein Lied mitgebracht, und zwar: Leute, kauf beim Trödler Abraham von Wolfgang aus den Jahren 1970.

Unser nächster Titel kommt von der Wengemire und trägt den Titel Das wird schon nie passiert aus dem Jahr 1976.

Und auf geht es mit dem nächsten Lied. Und das hat den Titel Am Tag, als Conny Kramer starb von Julia Werting aus dem Jahre 1971. Ja, ein etwas trauriges Lied. Und in der heutigen Zeit dürfen ja eigentlich Drogen schon wieder öffentlich verkauft werden, was ja eigentlich doch eine große Schweinerei ist in Deutschland. Und naja, was soll man dazu sagen?

Unser nächstes Lied kommt aus dem Jahr 1977 und ist von der Johanna von Kosian und trägt den Titel Das bisschen Haushalt. Und ich hoffe, die Männer verwöhnen heute ein bisschen die Frauen, denn es ist heute Muttertag.

Unser vorletztes Lied für heute kommt natürlich aus der ehemaligen DDR und das ist eine alte Produktion, eine Amiga-Produktion von 1974 und zwar habe ich da für euch die Nina Hagen mit dem Titel Du hast den Farbfilm vergessen.

Vor 100 Jahren hat er ja bereits seine ersten Fernsehauftritte gemacht und ich habe ihn heute mitgebracht, den Peter Alexander aus den Jahren 1977 mit seinem Titel Feierabend.

Tja, Feierabend, das ist natürlich auch bei uns so. Es ist Schluss mit Karies Radio, zumindest bis eventuell in Herbst, dass wir dann noch eine machen. Aber ansonsten hören wir leider auf, denn es ist wirklich ein bisschen sehr anstrengend. Und ich sage all meinen Stammhörern vielen, vielen Dank für die jahrelange Begleitung. Ja, wir werden uns wahrscheinlich diesmal am RTI-Hörerclub-Treffen nicht sehen, da die Kilometer doch ein bisschen weit sind und ich eigentlich keine so Ausdauer mit der Fahrerei mehr habe im Moment. Eigentlich recht schade. Vielleicht klappt es ja dann nächstes Jahr. Natürlich ist das Treffen wieder am 16. Mai in der Nähe von Ortenau. Und ich hoffe doch, Band hat sehr viel Besuch, denn dieses Treffen hat sich ja immer gelohnt. Vielen Dank, tschüss, cheerio, auf Wiedersehen, goodbye, bis eventuell im nächsten Jahr.

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Herzlich willkommen zu einer neuen Charlie Prince Show. Das war eine Legende und das klang nicht nur nach MFSB, sondern stammte auch von einigen Musikern, die Sales Hall Orchestra gegründet haben und zuvor bei MFSB tätig waren. Das war auf jeden Fall ein Hit, nämlich Sales Hall Hustle. Und der eröffnet eine sehr überraschende Charlie Prince Show, zu der auch unter 6-Jährige willkommen sind. Denn so klingt die Stimme der nächsten Interpretin. Die japanische Produzentin und Sängerin Mikazuki Big Wave lebt in Yokohama, ist aber auch Mitglied des Kollektivs Pink Neon Tokyo. Ihre neue EP ist die Antwort auf die Fragen, was Future Funk oder Kawaii Music eigentlich ist. Nämlich eine Fusion aus Disco der 80er mit Funk-Einfluss, eingebettet in ein modernes Arrangement voller digitaler Spielereien. Sie selber beschreibt sich als Kawaii-Musikerin. Das japanische Wort Kawaii beschreibt etwas Niedliches wie Plüschtiere. Kawaii entstand in den 70er Jahren durch die Verschmelzung von Neuem und Niedlicherem. Elektrisierend, gehaltvoll und sexy, das ist jetzt auch dieses Stück My Yume Diary von Yume Big Wave.

Dieses Stück spiele ich gelegentlich, weil ich es so toll finde, weil es eine Titelmelodie in einer holländischen Radiostation war und weil es mich an Johnny Best erinnert, der mir ja auch diese Platte gespielt hat. Der Argentinier Juan Fernando Silvetti Adorno wurde bekannt als Bebo Silvetti und das ist er hier, einfach Silvetti genannt. Mit 6 Jahren erhielt er Klavierunterricht, als Teenie gründete er seine erste Band. So wurde er Pianist, Komponist, Dirigent, Arrangeur und Plattenproduzent. Mit 19 zog er nach Spanien und spielte dort als Pianist in angesagten Jazzclubs. In den 1970ern zog er nach Mexiko und wurde mexikanischer Staatsbürger. Er wurde erfolgreicher Produzent für eine Vielzahl lateinamerikanischer und internationaler Musiker und wirkte an der Musik erfolgreicher Filme mit. Nachdem er 10 Jahre lang in Los Angeles gearbeitet hatte, zog er nach Florida. 59-jährig starb er 2003 nahe Miami in Florida. Und hier hören wir ihn nochmal mit Spring Rain im Club.

Dieser Remix nannte sich Sunny Spice und erschien auf Raisin Tape. Eine sehr umtriebige Plattenfirma, die nicht jeder kennt. Und wenn wir schon bei Klassikern sind, machen wir direkt mit Stevie Wonder weiter.

Und das war eine Melodie des Boogie Down Edits eines Stevie Wonder Hits und wir machen weiter mit Earth, Wind and Fire. Weil aller guten Dinge bekanntlich drei sind, ist das der dritte Klassiker, nämlich Get Away in der 12-Inch-Version.

und Pizzicato 5 begleiten uns dabei. Ein umfassender Bericht des maltesischen Statistikamtes gibt einen Einblick in das sich wandelnde Gesicht Maltas. Das soziale und wirtschaftliche Gefüge des Landes hat sich in nur wenigen Jahren drastisch verändert und ich führe mal 5 bedeutende Punkte auf. Erstens, es gibt mehr Menschen im arbeitsfähigen Alter, aber auch mehr Ältere. Die Regierung hat ausländische Arbeitskräfte angeworben, um Maltas Wirtschaft zu stärken. Auf Gozo ist die Zahl der 30- bis 39-Jährigen seit 2017 von knapp über 4.000 auf über 6.000 gestiegen. Auf Malta ist die Zahl dieser Altersgruppe inzwischen um 20.000 gestiegen, ein Anstieg um fast ein Drittel seit 2017. Auch in den Altersgruppen zwischen 20 und 29 und zwischen 40 und 49 kam es zu dramatischen Zuwächsen. Die Zahl der 70- bis 79-Jährigen ist sowohl auf Malta als auch auf Gozo um über ein Viertel gestiegen. Die Zahl der Jugendlichen und Kinder ist dagegen nahezu unverändert geblieben. Die Migrationsmuster verschleiern scheinbar die Alterung der Bevölkerung des Landes. Zweitens, auch ohne Migration nimmt die Bevölkerung fast überall zu. Fast alle Städte verzeichnen einen natürlichen Anstieg der Bevölkerung. Die drei Städte Sabar, Paola und Valletta bilden natürlich eine Ausnahme. Drittens, die Menschen haben mehr Geld in der Tasche, doch in manchen Städten ist die Armut gestiegen. Zwar ist das verfügbare Einkommen der Haushalte im Laufe der Jahre von durchschnittlich 27.500 Euro im Jahr 2017 auf fast 35.000 Euro im Jahr 2022 gestiegen, jedoch stieg auch die Ungleichheit der Einkommen. In den nördlichen Hafenstädten ist das verfügbare Einkommen nur um magere 2.700 Euro gestiegen. Die Zahl der Menschen, die unterhalb der Armutsgrenze leben, ist dort sprunghaft angestiegen. Im Jahr 2022 galt dort fast jeder Vierte als armutsgefährdet.

Viertens, nimmt man die Zahl der Baugenehmigungen als Indikator, hat der Baumboom endlich nachgelassen. Bis 2023 verringerte sich die Zahl auf 1.700 Genehmigungen und 8.100 Wohnungen. Doch während weniger Gebäude gebaut wurden, steigt die Zahl der Wohnungen in jedem Gebäude langsam an. Entweder werden die Gebäude größer oder die Wohnungen kleiner. Fünftens und damit letztens als Statistik. Die Malteser machen mittlerweile Urlaub auf Gozo, aber mehr Menschen übernachten inzwischen in ihrem eigenen Anwesen. Maltesische Besucher machen mittlerweile rund 72% aller Touristen auf Gozo aus und sorgen dort für mehr als die Hälfte der 1,8 Millionen Übernachtungen.

Ein diensthabender maltesischer Friedensrichter hat Mitte August einen Antrag auf eine richterliche Untersuchung eines mutmaßlichen Ausweisbetrugs stattgegeben. Angeblich sind 18.000 gefälschte Ausweise verteilt worden. Die Vorwürfe gehen auf Aussagen zweier ausländischer Häftlinge zurück, die wegen des Besitzes gefälschter Dokumente zu Gefängnisstrafen verurteilt wurden. Der antragstellende Rechtsanwalt spricht vom größten Korruptionsskandal, den es in Malta jemals in einer Regierungsbehörde gegeben habe. Ausländern seien maltesische Personalausweise unter Verwendung gefälschter Dokumente ausgestellt worden, darunter gefälschte Heiratsurkunden und gefälschte Handelsregisterbescheinigungen. Der Name eines Unternehmens wäre unter einer maltesischen Adresse registriert, während die dort lebende Person nicht wüsste, dass ihre Adresse für diesen Zweck verwendet worden sei. Er selber wolle sich nun an alle Malteser wenden, die an ihre Adresse eingeschriebene Briefe erhalten haben, die an Ausländer adressiert waren, die sie nicht kennen. Und hier sind die Temptations.

ein weiteres Norman Whitfield Meisterwerk, nämlich Die Temptations mit Ball of Confusion, und wir kommen zu weiteren Malta-Infos. Ja, auf Malta ist es auch manchmal konfus. Die Überbevölkerung zum Beispiel streunender Katzen in Malta soll eingedämmt werden. Neue Vorschriften sehen eine Geldstrafe für nicht registrierte Katzenfütterer vor. Nur beim Gemeinderat registrierte Katzenfütterer dürfen nun streunenden Katzen in öffentlichen Bereichen Futter geben. Ziel ist die Erstellung eines GPS-Registers von Katzenkolonien. In denen sollen Katzen gezielt kastriert werden, um die Streunerpopulation unter Kontrolle zu halten. Das Register führen von zuständigen Ministern ernannte Kontrolleure. Futterplätze, Koloniestandorte und die Anzahl der Katzen in jeder Kolonie werden dokumentiert. Registrierte Fütterer müssen GPS-Koordinaten angeben, den Gesundheits- und Kastrationsstatus der Katzen verfolgen und jeden Verdacht auf eine Erkrankung dem Tierschutzbeauftragten melden. Diese Bemühungen unterstützt ein Fonds mit 350.000 Euro. Es werden Gutscheine für Katzenfutter an registrierte Fütterer verteilt. Kritiker verurteilen das neue Gesetz. Es bestrafe mitfühlende Menschen, die spontan hungrige Tiere futtern möchten.

Im Mater Dei Hospital ist ein neuer SPECT-CT-Scanner installiert worden. SPECT steht in diesem Fall für die Single Photon Emissionscomputer Tomographie. Dieses diagnostische Schnittbildverfahren stellt nach Verabreichung eines radioaktiven Kontrastmittels bestimmten Organe dreidimensional dar. Ein Single-Photon-Emissionscomputer-Tomographie-Scanner ermöglicht Spezialisten präzisere Diagnosen in der Orthopädie, Endokrinologie, Kardiologie, Pulmonologie und bei Krebs. Die Kosten der neuen Ausrüstung beliefen sich auf rund 1 Million Euro. Die Einzelphotonen-Emissionscomputertomographie kombiniert zwei verschiedene diagnostische Verfahren. Eine CT-Untersuchung stellt die anatomischen Veränderungen des Körpers dar und ein SPECT zeigt die physiologischen und pathologischen Veränderungen. Kombiniert stellt die Bildgebung mit SPECT-CT die Physiologie und Anatomie gleichzeitig dar.

eine interessante Sache, auch wenn man viele Fachbegriffe überstehen muss. Wir machen jetzt aber mit wunderschöner Musik aus deutschen Landen weiter, nämlich Piet Rivera. Er heißt eigentlich Peter Hennecke und ist Mastermind von Rivera Rotation. Er ist Geschäftsführer und musikalischer Berater im legendären Hamburger Club Lounge. Obendrein ist er Mitgründer des ebenso legendären Labels Lounge Records. Seit fast 2 Jahrzehnten ist er als DJ, Produzent und Remixer ein Reisender zwischen den musikalischen Welten. Außerdem stellt er die Titel der renommierten Music for Modern Living Reihe zusammen. Hier ist Rivera Rotation mit On the Beach von Lounge Records.

Ja, ich glaube, den Titel haben wir jetzt alle begriffen. Das war Rivera Rotation von Lounge Records. Wem das zu ruhig war, für den habe ich jetzt puren P-Funk. Nämlich George Clinton hatten wir schon und jetzt kommt sein Kumpel Bootsy Collins mit dem Bad Rigged System mit Stanley Clark am Bass.

0: Wem das noch nicht verrückt genug Töne waren, für den habe ich jetzt noch Buka mit Agogo. Da kommen noch weitere verrückte Töne. Und das ist auch leider schon die letzte Scheibe. Ich sage danke fürs Zuhören. Bootsy Collins im Hintergrund und Buka voraus. Tschüss, bye-bye, sagt euer Charlie Prince.
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Hallo liebe Radiofreunde, hier meldet sich FM Kompakt mit einem Beitrag aus der Reihe FMK History. In dieser Reihe präsentieren wir euch Aufnahmen, Mitschnitte oder komplette Sendungen aus unserem Archiv oder dem Dokumentationsarchiv Funk in Wien. Aus diesem stammt eine Beitragsreihe mit dem Titel Radio von unten. Diese Senderei beschäftigt sich mit den Anfängen des Lokalfunks bzw. des Bürgerfunks im Westen Deutschlands. Im Archiv wird sie als Sendereihe der belgischen freien Radiostation Radio Distel geführt. Das Intro zur Sendung spricht aber eher für eine Produktion des Bürgerfunks in Aachen. Interessant ist diese Sendereihe aber allemal und daher möchte ich sie euch auch nicht vorenthalten.

Unser Thema heute sind die Radiopiraten. Sender, die auf hoher See oder im Binnenland die Rundfunkwellen enterten, Stationen, die ihre Programme illegal ausstrahlten, gegen den Willen von Staat und Post und ohne die Erlaubnis von Intendanten oder Rundfunkräten. Wie die Radiopiraten Ende der 50er Jahre entstanden, was sie wollten und wie sie sich dem Zugriff von Post und Polizei entzogen, das berichten wir in der kommenden Stunde. Dabei lernen wir eine ganze Reihe verbotener Sender kennen. Wir sprechen mit deren geheimen Mitarbeitern und hören Ausschnitte aus ihren Sendungen. Zum Beispiel Musik, denn die spielt in ihren Programmen eine ganz besondere Rolle. Dabei begleiten sie am Mikrofon Martin Wott und Merit Schmitz.

0: Flotte Musik war im Radio der 50er Jahre leider Mangelware. Die Wünsche der jüngeren Hörerinnen und Hörer kamen im Programm der großen Rundfunkanstalten nur selten zum Zug. Weshalb, das erklärt ein kurzer Blick zurück. Ein Blick auf die Entstehung unseres Rundfunksystems. Nie wieder, so hatten die alliierten Siegermächte des Zweiten Weltkrieges geschworen, nie wieder dürfe das Radio in Deutschland zu Propagandazwecken missbraucht werden. Nie wieder dürften Staat oder Partei das Medium zu ihrem Sprachrohr machen, so wie es in der Hitler-Diktatur geschehen war. Deshalb sollten die neu gegründeten Rundfunkanstalten in den einzelnen Ländern staatsfern und unabhängig sein. Und ihre Programme sollten nicht zensiert, sondern nur von Rundfunkräten kontrolliert werden. Die könnte man auch als Radioparlamente bezeichnen, denn ihre Mitglieder sollten aus allen gesellschaftlich relevanten, das heißt bedeutenden Gruppen stammen. Also auch aus den politischen Parteien. Und hier zeigte das sogenannte öffentlich-rechtliche Rundfunkmodell seine Schwäche. Denn während die Parteien über ihre Rundfunkratsmitglieder bald zu viel Einfluss auf die Sender gewannen, erhielten die Hörerinnen und Hörer gar keinen. Ihre Programmwünsche und Bedürfnisse fielen deshalb nicht selten einfach unter den Tisch. Das war die große Chance der Radiopiraten. Ihre Geschichte begann gegen Ende der 50er Jahre. Und sie begann auf hoher See.
1: Radio Veronica mit dem News.
0: Wenige Meilen vor der niederländischen Küste war im Sommer 1960 ein schwimmender Rundfunksender vor Anker gegangen. Er hieß Radio Veronica. Und er befand sich an Bord eines alten, robusten Dampfers, den zwei Kaufleute aus Hilversum zu diesem Zweck umgerüstet hatten. Radio Veronica enterte die Mittelwelle. Mit populärer Musik vom frühen Morgen bis tief in die Nacht, mit kurzen Informationen, Nachrichten und Werbespots. So jagte der Seepirat den öffentlich-rechtlichen Sendern die Hörer ab. Das war nicht weiter schwer, denn die großen Rundfunkanstalten hatten schon vor Mitternacht Programmschluss. Dann überließen sie Radio Veronica und dessen Piratenkollegen die Rundfunkwellen.
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2: Auch wenn die Piraten selbst keine bestimmten politischen Ziele verfolgten, in gewisser Weise waren sie Protestradios. Ihre Erfinder wehrten sich gegen die strengen Rundfunkgesetze, die in keinem Land entlang der Nordsee private Sender zuließen. Deshalb gingen sie mit ihren Stationen aufs Meer und sendeten außerhalb der Drei-Meilen-Zone. Dort galten die strengen Rundfunkbestimmungen nämlich nicht. Und auch die Hörerinnen und Hörer protestierten. Einfach dadurch, dass sie die Piratensender einschalteten. Sie ärgerten sich über die faden Sendungen der großen Rundfunkanstalten, über stundenlange Sportübertragungen am Samstagnachmittag zum Beispiel, über nöhlende Schlageraffen und über altbackene Familienunterhaltung. Da hatten die Nordseepiraten den jungen Leuten schon anderes zu bieten. Oh, baby, oh.

0: Solche fetzigen Rhythmen sagten Oma und Opa vielleicht weniger zu. Doch den Jüngeren gefielen sie und so wurden die Radiopiraten innerhalb kürzester Zeit populär. Dazu trug auch ihre enorme Reichweite bei. Dank ihrer starken Sender waren die Stationen nämlich weit zu hören. Vom Ruhrgebiet bis zu den britischen Inseln, von Frankreich bis nach Dänemark. Aus diesem Grunde interessierte sich bald auch die Wirtschaft für die Radiopiraten. Sie hatte schon lange darauf gewartet, endlich im Rundfunk werben zu können. Denn das war in vielen Ländern Europas damals noch verboten. Die neue Werbemöglichkeit war deshalb sehr attraktiv und wurde fleißig genutzt. Und den Radiopiraten bescherte sie satte Gewinne. Denn während sie für den Betrieb ihrer Sender jährlich etwa 100.000 Mark ausgaben, kassierten sie für ihre Werbespots bis zu 10 Millionen Mark. Die Kasse klingelte also und die Piraten hatten Grund zur Freude.
1: Radio Caroline would like to extend its thanks to Mr. Harold Wilson and his Labour government for at last, after over 3.5 years of broadcasting, recognizing this station's legality. It's right to be here. It's right to be broadcasting to Great Britain and the continent. It's right to give the music and service to the peoples of Europe, which we have been doing since Easter Sunday, 1964. And we in turn recognize your right as our listener to have freedom of choice in your radio entertainment, and of course that Radio Caroline belongs to you. And we love you. Caroline continues.
0: Free Choice forderte der britische Pop-Pirat Radio Caroline. Jeder solle frei wählen können, welchen Sender er hören wolle. Das klang, wenn es clever und frech verpackt war, nicht schlecht. Doch Informationsfreiheit forderten die Piraten eigentlich nur, um ihre sprudelnden Geldquellen zu schützen. Inzwischen waren es immer mehr, die mit dem Nordseeradio gut verdienten. Als erster illegaler Sender überhaupt hatte sich 1959 Radio Merkur gemeldet. Diese Station befand sich auf einem Schiff vor der dänischen Küste, bis die Marine das Boot enterte und nach Kopenhagen entführte. Dort erwarb es eine ehemalige schwedische Schönheitskönigin und tauchte mit dem schwimmenden Sender schließlich vor Schweden auf. Das einstige Radio Merkur hieß nun Radio Süd und konnte sich bis Mitte der 60er Jahre über Wasser halten. Das war nicht ganz einfach, denn in Skandinavien hatte man die Radiopiraterie schon 1961 verboten. Und dass man die entsprechenden Gesetze auch durchsetzen wollte, zeigte das Beispiel von Radio Nord. 1960 entstanden, strahlte Radio Nord für einige Zeit das beliebteste schwedische Rundfunkprogramm aus. Illegal natürlich. Bis die Kriegsmarine des Landes den Sender vom Netz nahm. Pech hatte auch das belgische Radio Antwerpen. Es lief im Dezember 1962 vor der Nordseeküste im Sturm auf Grund. Nur Radio Veronika trotzte allen Stürmen und Widrigkeiten und feierte mit seinen Freunden so manches Radiofest. Wild und ausgelassen oder melancholisch besinnlich.

0: In diesem Lied wurde also der Clown zu Grabe getragen. Und dasselbe Schicksal wünschten nicht wenige den lästigen Radiopiraten. Doch die waren sehr lebendig und brachten die großen Rundfunkanstalten ganz schön ins Schleudern. Vor allem der bereits erwähnte Nordseepirat Radio Caroline, der der britischen Rundfunkanstalt BBC die Hörer wegnahm. Mit einem spannenden Programm, das Ronan O'Rahilly verantwortete. Um wenigstens einen Teil ihrer jungen Hörer zu behalten, dehnte die BBC ihre Sendungen nicht nur bis 2 Uhr nachts aus, sondern startete gleichzeitig einen eigenen Popmusikkanal, um die Abtrünnigen zurückzugewinnen. Die hatten allerdings schon eine recht große Auswahl unter den Piraten. Von Schiffen oder aus ehemaligen Flugabwehrstellungen des Zweiten Weltkrieges sendeten unbehelligt Stationen wie die Radios Atlanta, England oder Delphin. Insgesamt waren es bis zu 10 Piratensender, die sich da zeitweilig vor der Küste ihrer Majestät tummelten. Und deren Konkurrenzkampf war hart. Wie hart, das zeigte sich, als der Besitzer des Piraten Radio City während der Verkaufsverhandlungen mit einem anderen illegalen Kollegen auf mysteriöse Weise ums Leben kam. Die britische Regierung reagierte prompt und legte erst einmal den nächsten greifbaren Piratensender still. Es erwischte Radio 390, das mit seinem Programm zuvor Englands Hausfrauen unterhalten hatte. 1967 stimmte das britische Parlament mit seiner damaligen linken Mehrheit dann sogar für ein völliges Verbot der Piraten. Deren Proteste verhallten ungehört. Die meisten flohen in internationale Gewässer und kreuzten schließlich vor Australien oder Neuseeland auf. Den Platz von Radio Caroline nahm bald darauf Radio North Sea International ein. Doch der Sender mischte sich auf Seiten der Konservativen in den britischen Wahlkampf ein, die wollten den Privatfunk nämlich erlauben, und so bekam Radio North Sea International bald Ärger. Die linke Regierung belegte seine Welle mit einem starken Störsender. Die Programme des Radiopiraten waren also nicht mehr zu empfangen, und darum beschlossen die Eigentümer, das Schiff samt eingebautem Rundfunkstudio zu verkaufen. Ein Freundeskreis wollte den Sender retten und wieder in Betrieb nehmen. Doch bevor es soweit war, wurde er von Unbekannten kurzerhand gesprengt. Gerade diese Sprengung machte Radio North Sea International dann allerdings weltweit erst so richtig bekannt. Die Werbeeinnahmen flossen in Strömen und der bereits totgeglaubte Radiopirat feierte ein glänzendes Comeback. Dennoch ging die große Zeit der Seepiraten nun allmählich zu Ende und einige Hörer begannen selbst Programm zu machen. In der Gegend um Höxter war dies der abenteuerlustige Rundfunkbastler Christoph Schäffler. Wie kam er zu seinem interessanten, aber natürlich verbotenen Hobby?
1: Ja, ich habe als Jugendlicher die Rundfunkwellen erstmal technisch entdeckt, indem ich also festgestellt habe, dass man mit sehr wenigen technischen Mitteln doch relativ weit zu hören war und irgendwas im Radio machen konnte. Das heißt tatsächlich, dass da an der Stelle im Radio es nicht rauschte, sondern auch ein Träger stand. Das heißt, da war ein Raum, wo nichts passierte. Das war mir aber dann nicht gut genug, dass da nur einfach ein Träger rumstand, sondern wir sind auch sehr schnell dazu übergegangen, wirklich eigene Programme über das Gerät, was wir da selbst gebaut hatten, auszustrahlen. Das war jetzt ein ganz primitives Teil, an sich zusammengebaut aus alten Radios, aus einer Röhre, zwei Trafos, dann noch einem Drehkondensator und einer, ja, so einer Schwingleitung, Lecherleitung nennt man das. Wir haben die Sendungen teilweise, ja, eigentlich am Anfang aus unserem, ja, da wo ich wohnte, aus dem Haus, einfach oben den Sender und im Dachboden an Balken genagelt. Und eine Etage tiefer war das Studio. Das Studio, das bestand aus einem Schallplattenspieler meiner Mutter, einem Mikrofon, was kein Mikrofon war, sondern das war eigentlich ein Lautsprecher. Der Lautsprecher wurde als Mikrofon benutzt. Und da haben wir dann ganz irre, aufregende Programme gemacht.
0: Das waren Programme, die im Unterschied zu den Musikpiraten nicht durch Werbung finanziert waren. Programme, deren Inhalte auch ein wenig nachdenklich machen sollten.
2: Ein Wort, das äußerst vielschichtig ist, auf viele Bereiche übertragbar. Doch auf welchem Bereich man es auch anwendet, eins bleibt, ja, vielleicht gehört es sogar zum Wesen eben dieses Sieges, nämlich das Vergessen. Das Vergessen all dessen, was vor diesem Sieg war. Es gilt auch für den militärischen Bereich.

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Er kam vielleicht aus London oder Wien. 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

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Er war vielleicht ein indischer Buddhist. 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

0: Mit seinen kritischen Liedern und Texten gewann dieser neue Sender schnell ein breites Hörerpublikum. Konkurrenz hatte er dabei nicht zu befürchten. Denn, so Christoph Schäffler,
1: Piratensender gab es damals sehr wenige. In Höxter, dort wo wir das gemacht haben, auf UKW gab es eigentlich keinen einzigen, außer uns, weit und breit. Und von da aus fiel das natürlich auch sehr schnell auf. Und die Leute haben dann auch sich für sowas interessiert. War ja unheimlich spannend, einen illegalen Sender. Zu den Jugendlichen sowieso. Die haben ja auch nachts dann an ihren Radios gegangen und haben Radio Caroline, Radio Nordsee und eben halt diese ganzen Musikpiraten gehört, die ja von hoher See aus gesendet haben. Ne? Aber bei uns, der Unterschied zwischen denen und uns bestand vor allem auch darin, dass wir Themensendungen gemacht haben, nicht nur reines Musikprogramm. Ne? Und eigentlich ja mit sehr einfachen Mitteln. Wir hatten ja kein Rundfunkhaus mit Tonbandmaschinen, wo man schneiden konnte, sondern das waren ja alles ganz primitive Um- und Zustände. Aber wenn man so im Nachhinein das heute hört, wir haben durch Zufall solche Aufzeichnungen nachher viele Jahre später erst bekommen von Leuten, die das mitgeschnitten haben, muss ich doch staunen, wie recht professionell das dann klingt. Ne?

Das war also das Thema Kindheit und Jugendzeit. In unserem nächsten literarischen Studio gehen wir auf das zweite Thema Lebensplanung und Lebenserwartung ein.

0: An dieser Sendung wirkten mit Maria, Marie-Louise, Johannes Dietrich und Xenophon sowie Cicero. Für Regie und Aufnahmeproduktion war Cicero zuständig. Das war eine Sendung des Paderborner Rundfunks. Damit sind unsere Programme für heute beendet.
1: Programme, über die sich die einen freuten und die anderen ärgerten. Den Technikern der Bundespost gefielen sie zum Beispiel gar nicht, blockierte dieser illegale Rundfunksender doch die so dringend benötigten Frequenzen. Und deshalb waren die Postler den jungen Radiopiraten ständig auf den Fersen. Dazu Günter Bruchmüller vom Bundesministerium für das Post- und Fernmeldewesen.
2: Die Funkfrequenzen sind also weltweit begrenzt. Man kann also nicht beliebig viele Funkfrequenzen zur Verfügung stellen. Und wenn jetzt von nicht genehmigten Sendern solche Funkfrequenzen genutzt werden, dann werden also die offiziellen Nutzer durch diese Nutzung gestört. Und die erheben mit Recht Einspruch dagegen. Und deswegen müssen wir dafür sorgen, dass diese offiziellen Frequenzen nicht durch nicht genehmigte Sender genutzt werden.
1: Die rechtliche Grundlage für das Vorgehen der Post finden wir im Fernmeldeanlagengesetz. Dort heißt es im Paragraphen 15:
3: Erstens, wer entgegen den Vorschriften dieses Gesetzes eine Fernmeldeanlage errichtet oder betreibt, wird mit Freiheitsstrafe bis zu 5 Jahren oder mit Geldstrafe bestraft. Der Versuch ist strafbar. Zweitens, mit Freiheitsstrafe bis zu 2 Jahren oder mit Geldstrafe wird bestraft, wer genehmigungspflichtige Fernmeldeanlagen unter Verletzung von Verleihungsbedingungen errichtet, ändert oder betreibt. Nach Fortfall der Verleihung die zur Beseitigung der Anlage getroffenen Anordnungen der Deutschen Bundespost innerhalb der von ihr bestimmten Frist nicht befolgt. Drittens. Handelt der Täter fahrlässig, so ist die Freiheitsstrafe bis zu 1 Jahr oder Geldstrafe. Die Tat wird nur auf Antrag der Deutschen Bundespost verfolgt.
1: Eine Fernmeldeanlage, und das ist für die Post auch ein Radiosender, darf also nur errichten oder betreiben, wer dazu die Erlaubnis der Bundespost hat. Die erteilt sie aber nur den öffentlich-rechtlichen Rundfunkanstalten bzw. solchen privaten Stationen, die von den jeweiligen Landesmedienanstalten zugelassen werden. Andere private Sender, und sei ihre Leistung noch so gering, haben kein Recht, die Rundfunkwellen zu nutzen. Und so ist ihnen die Post mit speziell ausgerüsteten Peilfahrzeugen auf der Spur. Günter Bruchmüller vom Bundespostministerium.
2: Also es gibt verschiedene Funkkontrollmessstellen, die speziell für diese Aufgaben eingesetzt werden. Und die sind im ganzen Bundesgebiet verteilt.
1: Und was passiert, wenn ein Pirat auf frischer Tat vor dem noch glühenden Sender sozusagen ertappt wird?
2: Der bekommt eine Anzeige und das Gerät wird beschlagnahmt und dann kommt es zu einer Gerichtsverhandlung und dann wird eine Strafe ausgesetzt und das Gerät wird eingezogen. Und das sind sicherlich einige hundert Mark und die Strafe erhöht sich im Wiederholungsfalle. Ja, wenn Sie niemanden anderen stören, dann könnten Sie eine legale Sendeerlaubnis bekommen, wenn Frequenzen frei sind. Solange Sie aber das Recht eines anderen durch Ihre Tätigkeit beeinflussen, das heißt stören, ist das nicht mehr hinzunehmen und dagegen muss eingeschritten werden.
1: Schreitet die Post tatsächlich ein, kann das sehr teuer werden. Das wusste natürlich auch Christoph Schäffler, während er gerade seine illegalen Sendungen ausstrahlte. Ein wenig nervös dürfte er dabei schon gewesen sein.
4: Ja, Angst habe ich schon gehabt. Immer wenn es klingelt oder klopft an der Tür, habe ich den Sender ausgeschaltet. Aber in einiger Zeit gab es im Freundeskreis dieses Radios auch jemanden, der Vater von seinem Freund arbeitete bei der Bundespost. Und von dort bekamen wir dann immer die heißen Tipps, wenn mal wieder der Funkmessdienst aus dem fernen, ich glaube Detmold oder Bielefeld, wo sie herkamen, anrückte. Und das war also nicht so oft. Und ohne eine Anzeige ermittelt also keiner gegen so einen, wir haben ja keinen gestört, ne? Vielleicht die paar nach Fernseher um uns rum, der Nachbarschaft, die also durch dieses wild schwingende Teilchen da, es war ja keine sehr ausgefeilte Konstruktion, sondern das hatte also viele Ober- und Unterwellen und erzeugte dann also auch nicht nur Rundfunkwellen im hörbaren UKW-Band, sondern auf dem Fernseher gab es dann auch so ganz seltsame Muster. Ne? Also wir haben dann auch noch Testbilder den Leuten beschert, aber an Stellen, wo sie eigentlich nicht haben wollten. Ja, das war vielleicht ein Ärgernis, was auch dazu geführt hat, dass sich die mal beschwert haben und dass dadurch natürlich der Funkmessdienst anrückte. Die Konsequenz für uns war, dass wir mit dem Sender aus dem Haus raus sind und natürlich dann mobil das betrieben haben. Wir haben das aus dem Wald gemacht, ne? Von hohen Bergen, aus Höxter liegt ja im Tal in der Weser. Wir sind dann in Solling gezogen oder auf den Reuschelberg und von da oben haben wir dann ganz wunderbar auch senden können. War ein bisschen viel Aufwand, ne, das Zeug alles zu schleppen, aber wir waren eben ungestört. Ne. Ich kann mich noch erinnern, dass wir eine Zeit lang zumindest jeden Sonntag gesendet haben und zuweilen sogar mehrere Programme gleichzeitig. Damit wir eben, wir wussten, dass es ungefähr 1,5 bis 2 Stunden dauern würde, bis die Bundespost jemanden, der im Wald sitzt, soweit also damals waren die Fahndungsmethoden noch nicht ausgefeilt wie heute. Ne? Es wurde auch alles noch ein bisschen harmloser. Und da war es eben so, dass wir wussten, 1,5 bis 2 Stunden braucht es bei einem konkreten Verdacht, bis die also einmal auf den Fersen sind. Und deswegen haben wir gesagt, gut, wir senden 1,5 Stunden, wir wollen aber und wir haben viel mehr Programm, also machen wir 3 Programme gleichzeitig. Ne? Und haben auf 3 Frequenzen gleichzeitig gesendet. Zuerst hieß er Paderborner Rundfunk, weil wir gedacht haben, wenn jetzt jemand sich beschwert über diesen Sender, dass dann die Bundespost als erstes mal in Paderborn anfangen würde zu suchen. Ne? Man würde denen ja dann sagen, also hier, da gibt's einen Paderborner Rundfunk und der ist bestimmt illegal, sucht da mal nach. Ne? Und später haben wir den Sender dann umbenannt in Aktion 101. Nämlich, weil unser Hauptsender, mit dem, also unser erstes Programm gewissermaßen, auf 101 Megahertz sendete.
5: Hier ist die Aktion 101 auf 101 Megahertz. Ein einmaliger Sender seiner Art auf dieser Wellenlänge. Wir haben heute den 12. April 1979. Am Mikrofon sind
6: die Tina
5: und die Verena. Unser Thema heute, wir zwei, unsere Umwelt und unser Leben.

Sendungen wie diese strahlte die Aktion 101 ab 1976 auch in Aachen aus. Die großen Nordseepiraten gab es zu dieser Zeit schon nicht mehr. Nur Radio Veronica hatte es geschafft. Zwar hatte die niederländische Regierung den Sender 1977 mit einem Anti-Piraten-Gesetz verboten, doch zugleich gab sie der Station die Möglichkeit, sich um eine legale Sendeerlaubnis zu bewerben. Und so ist Veronica heute eine der 5 großen Rundfunkanstalten der Niederlande. Im Unterschied zu früher strahlt sie inzwischen leider ein beinahe unerträglich seichtes Programm aus. Nur mit viel Glück hört man ab und zu einen jener Titel, der an die abenteuerliche Zeit auf hoher See erinnert.

0: Zur selben Zeit, als Radio Veronica verboten wurde, also ab 1977, entstanden zunächst im Elsass und dann in Berlin die ersten freien Radios. Sie strahlten Programme mit politischen Inhalten aus, kämpften mit ihrem Radio gegen Kernkraftwerke, Umweltzerstörung und Wohnraumspekulation, unterstützten Hausbesetzer und die Friedensbewegung. Und vor allem forderten sie, wobei sie sich auf die im Grundgesetz verankerte Meinungs- und Informationsfreiheit beriefen, jeder müsse das Recht haben, seine Meinung öffentlich über einen Radiosender zu verbreiten. Mit diesem Recht hatte wenige Jahre zuvor das italienische Verfassungsgericht ernst gemacht. 1974 hob das Gericht das Sendemonopol des staatlichen Rundfunks auf und so schossen kleine private Sender wie Pilze aus dem Boden. Unter den bald etwa 6500 privaten Stationen gab es allerdings nur wenige freie Radios mit politischem Anspruch und kritischen Sendungen. Die meisten finanzierten sich vollständig über Werbeeinnahmen und bedienten deshalb den Massengeschmack. Dabei gab es natürlich einige Ausnahmen, denn senden durfte jeder, der Lust dazu hatte. Nur eine technische Lizenz für den Sender war notwendig und sie zu erhalten kein Problem. Doch viele der Kleinen überlebten nicht. Mächtige, rein gewinnorientierte Senderketten entstanden und teilten den größten Teil der Werbeeinnahmen unter sich auf. Noch heute drängen sich in Italiens Großstädten die Privaten auf der UKW-Skala. So ist es in manchen Stadtteilen kaum möglich, auch nur einen einzigen Sender scharf einzustellen. Zurück nach Deutschland. Während in Aachen die Mitarbeiter der Aktion 101 im Verborgenen ihrem illegalen Hobby nachgingen, waren es in Lippstadt die Freunde von Radio. Bei dieser illegalen Radiostation arbeitet auch Norbert Hillebrand. Er erinnert sich gut an die Geschichte des kleinen Senders.
1: Ja, er hieß Radio Sunrise. Den hat es dann gegeben seit Anfang 1979 bis zum 30. Mai 1982, als er in einer gemeinsamen Aktion von Post und Polizei ausgehoben wurde. Und einen Vorgängersender hat es dann auch gegeben. Das war Radio Swinging Europe oder Radio Swinging Europe. Und den hat es also schon wesentlich früher gegeben. Insgesamt würde ich sagen, 9 Jahre lang ist hier Radio gemacht worden. Dieses Radio hat sonnabends und sonntags jeweils von 9 bis 19 Uhr gesendet, also 20 Stunden am Wochenende. Ja, was haben wir gemacht? Wir haben Hörfunksendungen abgestrahlt auf der Mittelwelle 1485 Kilohertz, die sich überwiegend, aus Musik zusammensetzten mit, zum Teil, häufiger kann man eigentlich sagen, gemeinnütziger Werbung. Ja, beispielsweise für eine Schallplatte, die eine Gruppe aus dem kirchlichen Bereich aufgenommen hat, Kerala Lieder für die dritte Welt. Dann haben wir einen Werbespot gemacht für SOS Kinderdörfer und eben halt, wenn die Zeit war, für Brot für die Welt. Wir hatten die Gelegenheit, über einen Bekannten, der in Bielefeld wohnte, ein Postfach einzurichten und beziehungsweise ein Postfach mitzubenutzen. Und über dieses Postfach konnten wir eben halt ein Feedback erleben, das hochgerechnet, würde ich sagen, darauf schließen ließ, dass wir eine Hörerschaft von etwa 5000 Hörern pro Wochenende hatten. Die haben sich beteiligen können, zum Beispiel daran, indem sie selbst Hitparaden zusammengestellt haben. Zudem wurden um die Weihnachtszeit Top 100 aller Zeiten gespielt, die übrigens auch nur zustande kommen konnten, weil die Hörer so interessiert mitgemacht haben.
2: Auch in diesem Jahr präsentiert Radio Sunrise am ersten Weihnachtstag die Top 50 aller Zeiten.
0: Als politisches freies Radio, das heißt als Widerstands-, Anti-Atom-, Hausbesetzer- oder Alternativsender, verstand sich Radio Sunrise nicht. Bewusst nicht. Warum, Norbert Hillebrand?
1: Das war uns alles ein wenig zu politisch, diese Geschichte. Wir wussten, was damit zusammenhängt, wenn man uns aufliegen lassen würde. Deswegen haben wir die Finger davon gelassen, uns stärker zu betätigen, weil irgendwo war unser Interesse zwar auch noch größer, in die Radioszene einzusteigen, aber aufgrund der Gefahr, die dahinter steckte, haben wir davon Abstand genommen, beispielsweise Interviews irgendwo mit Politikern oder mit anderen Bürgern zu machen, um die dann über unser Radio abzustrahlen.
3: Ja, Swinging Radio Sunrise ist noch hier, 1485 Kilohertz auf der Mittelwelle. Wie lange noch, wissen wir nicht. Wenn wir nicht mehr da sind, dann schaltet euch rüber zur Radio Caroline oder zur Radio Del Mare, denn die sind zwar genauso kriminell wie wir, aber die existieren dann wenigstens noch.
1: Genau wie wie wir aufgeflogen sind, lässt sich bis heute nicht nachvollziehen. Jedenfalls ist es eine Anzeige gewesen und die Post ist ja nicht verpflichtet, den Anzeigenden anzugeben, aufzudecken. Jedenfalls, die kamen dann und sind wohl schon von einigen gesehen worden, aber in dem Dorf, in dem der Sender seinen Standort hatte, war an diesem Wochenende, es war Pfingsten 1982, Schützenfest. Und da hat also niemand so richtig wahrscheinlich den Dreh bekommen, den Betreibern zu sagen, hört mal zu, da ist also was im Gange. Jedenfalls sind die dann von zwei Seiten auf dieses Gebäude zugekommen, die Polizei und die Postler, und haben sich dann, durch Betätigung der Klingel, haben sich dann Eintritt in das Haus und in das Studio verschafft, und dann war dann Feierabend. Derjenige, der gerade noch vor dem Mikro saß, konnte eben noch den Regler hochziehen, um den ganz treuen Stammhörern teilhaben zu lassen an der Aktion, die dann im Studio stattfand.
0: Sendepause. Doch Radio Sunrise und Aktion 101 waren natürlich nicht die einzigen deutschen Radiopiraten. Zu ihren Blütezeiten waren es so viele, dass die Szene kaum noch überschaubar war. In einer Piratenzeitschrift heißt es 1975:
4: Liebe Freunde der Landpiraten, es ist erfreulich, dass sich das Piratentum in der Bundesrepublik langsam zu organisieren scheint und der Anteil der von deutschen Stationen bestrittenen Sendestunden ständig zunimmt. Radio Seemöwe wurde in Stockholm empfangen. Radio Skyline ist jetzt jeden Sonntag auf der Mittelwelle 1330 kHz zu hören, zwischen 11 und 13 Uhr. Radio Europe konnte nach überstandener Razzia und Gerichtsverhandlung schon wieder gehört werden. Am 21.06. wurden in Gronau die Stationen Radio Germany International und Radio Veronica ausgehoben. Im Ochtroper Raum ist seit einiger Zeit wieder Radio Blackjack auf UKW 102,5 MHz zu hören. Eine Station namens UFO Radio plant Sendungen im 48-Meter-Band. Von Radio Gimini sind neuerdings auch Gimini-T-Shirts erhältlich. Am 8.06. konnte Radio Amnesty International auf 6240 kHz gelockt werden. Eine neue Station ist All Music Radio, die in Kürze mit regelmäßigen Programmen beginnen wird. Die Sendezeiten werden aus Sicherheitsgründen wahrscheinlich ab und zu leicht geändert. Am 6.07. wurde im Großraum Bremen eine Station namens Freiheitssender 100,4 MHz empfangen. Dieser möchte sich bitte in Rheine melden, dort liegt ein Hörerbrief für ihn. Oldtime Radio wurde am 6.07. zwischen 9.30 Uhr und 10 Uhr auf 6225 kHz mit einer Oldie-Show gehört. Die Sendeleistung betrug 50 Watt. Radio London feierte am 13.07. einjähriges Bestehen und strahlte zu diesem Anlass ein Jubiläumsprogramm aus.
5: Hier ist das Radio London News Bulletin. On the half hour, Radio London News tells you more, says it better. Radio London News has told you more, said it better.
0: Auch Radio London war natürlich nicht in den Spalten der normalen Rundfunkzeitschriften zu finden. Trotzdem waren die Sendezeiten der Piraten den Hörern schnell bekannt. Dazu Christoph Schäffler.
6: Also es ist weder plakatiert worden, noch gab es Flugblätter. Das hat sich rumgesprochen. Wir hatten ein Postfach in Rheine. Das war so ein Art toter Briefkasten, der diente aber nicht nur unserem Sender, sondern allen möglichen Piratensendern. Und die Post, die dort einging, wurde dann auf ganz geheimnisvolle Weise an uns weitergeleitet. Nicht direkt, sondern auch wieder über zig andere Stellen, die auch jedes Mal anders waren. Aber die Briefe kamen dann irgendwann bei uns an. So konnten also Hörer tatsächlich Kontakt mit uns aufnehmen, und das ist auch passiert. Ich kann mich noch sehr gut erinnern, eine Hörergruppe gab weit weg, also das sollte man gar nicht glauben. Aachen liegt immerhin 100 Kilometer von diesem Standort weg, wo wir Hörerpost bekommen haben, aus Venlo, an der Maas, also im Niederrheinraum. Die haben uns geschrieben auf die Sendung, vor der wir Weihnachten 1976 ausgestrahlt haben.
4: Venlo, den 25. Dezember 1976. Ich bin ein Tonbandamateur in Venlo, Holland, 18 Jahre alt und habe am 24. Dezember eure Aktion 101 ausgezeichnet empfangen. Ich habe das ganze Programm aufgenommen. Der Sender kam ziemlich stark durch. Ich hatte aber den Eindruck, dass der Sender zu stark ausgesteuert war, denn manchmal traten starke Verzerrungen auf. Trotzdem habe ich mir mit viel Vergnügen eure Sendung angehört. Bitte schickt mir Informationen über Aktion 101. Ein zufriedener Hörer, Frank Loni aus Venlo.
0: Hierauf antwortete Aktion 101.
4: Aktion 101, Aachen, den 15. Februar 1977. An Herrn Frank Loni Fenlo. Lieber Frank, es hat uns sehr gefreut, dass du unsere Sendung vom 24. Dezember so ausgezeichnet in Fenlo empfangen konntest. Entschuldige, dass wir erst jetzt dazu kommen, dir zu schreiben. Aber deine Post erreichte uns erst auf großen Umwegen. So, nun erstmal eine Beschreibung unseres Senders. Fünfstufiger Oszillator mit Frequenzverachtfachung. Einstufige Linearendstufe mit Röhre, etwa 12 Watt Sendeleistung. Antenne auf 12 Meter hohem mobilen Mast, der jedes Mal neu aufgebaut werden muss. Stromversorgung aus einer Autobatterie mit Spannungswandler. Kassettenrekorder. Im Studio 2 besonders gute Kassettenrekorder und eine Tonbandmaschine. Ein Mischpult und ein Plattenspieler. Es tut uns leid, dass wir dir zurzeit nicht sagen können, wann du uns das nächste Mal hören kannst. Weil es so gefährlich ist, wollen wir nicht oft senden. Auf jeden Fall schreiben wir dir kurz vor unserer nächsten Sendung. Ich komme nun zum Schluss und möchte dir im Namen aller an der Sendung Mitwirkenden für deine Post danken. Herzliche Grüße, Aktion 101.
6: Und dann war das sehr lustig, dann haben wir nämlich im nächsten Jahr mit denen zusammen das Radioprogramm für Weihnachten gemacht. Ne? War eigentlich nichts los, was irgendwie kritisch war. Es war halt Weihnachten und alle spielten Weihnachtsmusik. So haben wir das auch gemacht. Wir haben die erste halbe Stunde unseres Programms, also wirklich das Kitschigste und das Schmalzigste und das, was am gängigsten war, eigentlich gespielt, um so zu erreichen, dass alle möglichen Leute auf unsere Welle gingen und die wussten ja nicht, dass wir da auf einer Piratensenderwelle waren. In einer halben Stunde haben wir dann also das Schafsfell ausgezogen und standen plötzlich als Wolf da und dann haben wir losgelegt, nämlich zum Beispiel 1977 erinnere ich mich an eine Sendung zum Thema das Ende der Verschwendung und das haben wir festgemacht, natürlich wunderbar konnte man das machen an dem Weihnachtsfest, wo ja eigentlich sehr viel Verschwendung stattfindet, nicht?
4: Aktion 101, Aachen, den 21. Dezember 1977. An Herrn Frank Loni Fenlo. Erstmal herzlichen Dank für eure Gastfreundschaft am Sonntag. Wir haben uns sehr gefreut, euch zu treffen. Die neue Weihnachtssendung ist zum größten Teil fertig. Sie klingt ganz gut. Wir haben ins Programm mehr Musik aufgenommen, so wie ihr das vorgeschlagen habt. So, dann bis Heiligabend um 19.30 Uhr auf 101 MHz. Tschüss sagt Aktion 101.
0: Am Heiligen Abend konnten Frank und seine Freunde ihr Programm dann selbst im Radio hören.

0: Heiligabend fängt an.
1: Zuerst wird der Weihnachtsbaum geschmückt und wenn das fertig ist, dann ziehen sie sich alle schön fein um. Dann gibt's Gänsebraten und danach wird dann abgeräumt, nachdem wir uns voll gefressen haben und viel Wein getrunken. Und dann werden die Geschenke ausgepackt und dann freut man sich, man bedankt sich etwas künstlich und vielleicht auch manchmal auch etwas erfreut. So. Und dann, ja, dann passiert eigentlich nichts mehr. Dann sitzt man zusammen und redet über früher.
0: Heiligabend fängt an.
2: Im Moment läuft so ab, dass man so bis 5 Uhr warten. Dann sind wir früher mal zur Kirche gegangen. Da wird der Tannenbaum angemacht, dann ziehe ich mit meinem Bruder ab in mein Zimmer, hole die versteckten Geschenke raus und gehe dann runter. Und wir überreichen die den Eltern und unsere, die liegen da. Dann packt man die aus und dann wird die Rudolf-Schock-Weihnachtsplatte aufgelegt und dann wird ein Schnaps angeboten. Und dann zieht die Mutter ab in die Küche und dann wird das Essen fertig. Da wird gegessen und dann gehen wir rüber zur Oma. Und da wird dann getrunken und geschwätzt. So bis um 11 Uhr. Und dann gehen meine Eltern zu Bett und dann gucke ich noch Fernsehen.
0: Der Heiligabend fängt an. Besteht aus Heiligabend.
3: Für mich ist das ein unheimlicher Zwang, ne?
0: Der Heiligabend fängt an, besteht aus Heiligabend.
4: Den ganzen Tag sind wir am Arbeiten, am Vorbereiten. Und abends um 5 Uhr gehen wir in der Kirche. Schön gemacht natürlich schon. Wird gesungen, gekrippt, gespielt und so weiter. Und dann gehen wir nach Hause, essen wir. Das Essen schon fertig, wenn wir nach Hause kommen. Mein Vater bleibt zu Hause immer, wir gehen nicht mit zur Kirche. Und dann essen wir schön in Ruhe und dann gehen wir ins Wohnzimmer. Wird ein bisschen gesungen, ein bisschen Gedichte aufgesagt von den Kleineren. Und ja, und dann wird alles gezeigt. Und dann
5: quatscht. Wir hörten das Weihnachtsprogramm der Aktion 101. Piratensender wie dieser waren auch in den Nachbarstaaten Belgien und Niederlande nicht erlaubt. Dennoch konnten illegale Radios dort recht gefahrlos senden. Die zuständigen Behörden, wie der niederländische Radiokontrolldienst, drückten alle Augen zu. Die Belgier wurden ab 1979 immer großzügiger. Die Zahl der Kleinstsender nahm deshalb vor allem im Aachener Grenzgebiet, wo am Dreiländereck Belgien, Deutschland und die Niederlande zusammentreffen, beständig zu. Neben einigen freien Radios wurden hier immer mehr Kaffeesender aktiv. Stationen, die ihre treuen Hörer zum Nachmittagskaffee mit Musik und Hörergrüßen versorgten, meist am Wochenende. Dabei nahmen sie ihr Hobby auch musikalisch schon mal auf die Schippe.

0: Interesse an den niederländischen Kaffeesendern zeigte auch Christoph Schäffler. Er berichtet:
1: Dann entstanden aber sehr viele weitere freie Radios, auch in diesem kleinen deutschsprachigen Raum hier. An die 13 Stück waren es, zeitweise gleichzeitig. Größtenteils dann so eine Art Musiksender, wo Jugendliche, vor allem Jugendliche, sich als Diskjockeys versuchten und mit relativ geistlosen Zwischenmoderationen, Musik vorführten. Es gab dann auch in den Niederlanden hier echte Piratensender wieder. Auch auf UKW. Meistenteils kamen die Leute aus der CB-Funkbewegung. Ziemlich fades Programm. Kleine Ausnahmen gab es auch da. Ich erinnere mich noch an ein ganz lustiges Erlebnis, dass ich also plötzlich mal so einen Plauderton da hörte, wo sich eine Frau also mit Zuhörern ganz intensiv, also die dann anriefen, live da über den Sender unterhielt. Und dann sind wir zu ihr hingefahren. Sie wollten also uns auf keinen Fall verraten, natürlich, wo sie waren, sondern sagten nur: Fahrt mal die Autobahn Richtung Herlen, und wenn ihr an Herlen vorbei seid, dann kommt ein Industriegebiet, da fahrt raus und dann fragt da wieder nach uns. Wir sind also dann da hingefahren und haben dann Leute da gefragt, und die wussten schon alle Bescheid. Die haben uns dann gesagt: Aha, da müsst ihr jetzt entlang fahren. Und dann fragt da wieder den und den. Und wo landeten wir? Wir landeten auf einem Platz, wo Zigeuner ihre Wohnwagen stehen hatten, und kam nachher einen riesen, so einen großen Wohnwagen. Und da saß eine ganze Zigeunerfamilie zusammen, die diesen Sender betrieb. Und die Mutter, die Tante Lene, so hieß auch der Sender irgendwie, ich weiß nicht mehr, Tante Lene, ja, die saß da mittendrin und machte ihre Sendung. Mit einer riesen Plattensammlung von Singles. Die hatte, weiß nicht, ein paar tausend Singles. Und die packte sich dann pro Abend in so einen Schuhkarton rein, immer die Platten, die sie dann für den Abend, an dem Abend spielte. Die hat also wirklich mit den Leuten so über, ja, über Gott und die Welt, über alle Probleme philosophiert und gesprochen. Ne?
0: Und so machte es nicht nur Tante Lehn, so machten es auch Studio Rambazamba, Radio Silbermöwe und Radio Texas Cowboy, um nur ein paar Namen zu nennen. Sie alle arbeiteten meist mit preiswerten Minisendern, die sie nicht selten in niederländischen Kaufhäusern erstanden. Im Wohnzimmer richteten Mutti und Vati dann ihr Studio ein und schickten unbarmherzig einen Schlager nach dem anderen in den Äther. Zu besonderer Berühmtheit mit dieser Art von Programm brachte es auf 102,9 MHz der Familienbetrieb Radio Copacabana. Dessen Eigentümer verkauften im normalen Leben Katzenstreu und Kleintiere. Radio International wurde bekannt für seine spiritistischen Sitzungen. Die übersinnlichen Fähigkeiten des Moderators Ricky blieben allerdings immer umstritten. Politische Ansprüche hatten alle diese Sender nicht. Sie wollten gute Laune verbreiten. Anders die Aachener Aktion 101. Noch einmal ihr Initiator Christoph Schäffler.
1: Also einen politischen Anspruch hatten wir, glaube ich, immer schon. Also es ging auch uns schon bei dem beim Piratenfunk darum, wirklich eigene Meinung zu äußern, eigenes Lebensgefühl zu vermitteln. Ja, das, was einem, wo man sagen wollte, auch zu sagen. Und zwar mit einem Medium, was also möglichst viel erreicht.
0: Das wollten auch die Kaffeesender, mit ihrem Medium so viele Menschen in ihrem Umkreis erreichen wie möglich. Und zwar ohne aufwendige, teure Anlagen, von niemandem kontrolliert und in der Nachbarschaft bewundert. Nicht nur im Aachener Dreiländereck entstanden solche kleinen Nachbarschaftssender. So berichtete die alternative Berliner Tageszeitung Taz Ende der 80er Jahre:
2: In Ostfriesland und dem benachbarten Emsland gibt es inzwischen mehr als 185 Piratensender. Sie strahlen illegale Radioprogramme aus, haben dabei durchschnittlich eine Reichweite von 20 Kilometern und verteilen sich wie ein dichtes Netz über alle Ortschaften der Region zwischen Nordsee und Ems. Gesendet werden meist Musiksendungen nach Art der heimischen Plattensammlung, oft von Heino an abwärts, weil, wie es heißt, das die alten Leute so gerne hören. Die Anlässe solcher Sendungen sind familiärer Natur. Silberhochzeit der Nachbarn, Weihnachtsgrüße und Geburtstagsfeten. Wer mag, kann auch während der Sendungen anrufen und seine Lieben die herzlichsten Glückwünsche übermitteln. Der Funkkontrollmessdienst der Bundespost ist bereits technisch überfordert, wenn er die vielen kleinen UKW-Stationen stilllegen soll. Es gibt einfach zu viele davon. Taucht auf einer der Zufahrtsstraßen ein Pallwagen auf, so verbreitet sich diese Kunde wie ein Lauffeuer. Alle erreichbaren Piraten schalten sofort ihre Sender ab. Im Äther ist es dann mucksmäuschenstill und die frustrierten Postler müssen ohne Jagdbeute wieder abziehen.
0: Das bestätigt auch Günter Bruchmüller vom Bundespostministerium.
3: Ja, es wird natürlich schwierig, weil unsere Funkkontrollmesswagen mittlerweile bekannt sind wie die bunten Hunde. Und diese Leute ein Vorwarnsystem entwickelt haben und diese Funkstörungsmesswagen rechtzeitig erkennen und dann werden die Sender abgeschaltet und dann sind sie nicht mehr zu lokalisieren. Wir lassen uns da aber was einfallen, um eben weiterhin erfolgreich arbeiten zu können.
0: Weiter heißt es in dem bereits zitierten Bericht der Berliner Tageszeitung Taz.
2: Die gesendeten Programme haben keine politischen Ziele und bestehen meist aus oft unerträglich trivialer Unterhaltungsmusik aus deutschen Landen. Journalistische Beiträge werden abgelehnt mit der Begründung, das kommt bei unseren Hörern nicht an. Die Piraten senden in der Regel aus gutbürgerlichen Wohnstuben.
0: Und manchmal senden sie sogar aus katholischen Kirchen. So zum Beispiel im niedersächsischen Duderstadt, wo ab 1985 Pfarrer Jan van der Brühle mit seinen selbstgebauten Minisendern Gottesdienste übertrug. Wollte die Post ihn zunächst mit allen Mitteln daran hindern, die frohe Botschaft auf diesem Wege zu verbreiten, so kann der Pfarrer nun hoffen. Denn das neue niedersächsische Rundfunkgesetz macht den Betrieb seines frommen Kleinstsenders möglich.
4: Liebe Radiofreunde, das war eine Sendung aus der Reihe FMK History. Wir danken dem Dokumentationsarchiv Funk für die Bereitstellung dieser Sendung.

Hallo liebe Radiofreunde, hier meldet sich FM Kompakt mit einem Beitrag aus der Reihe FMK History. In dieser Reihe präsentieren wir euch Aufnahmen, Mitschnitte und komplette Sendungen aus unserem Archiv oder dem Dokumentationsarchiv Funk in Wien. Mitte der 90er Jahre befand sich der TV-Empfang via Satellit auf einem ersten Höhepunkt. Immer mehr Satelliten starteten und immer mehr TV-Programme waren über selbige zu empfangen. Der Satellitenanbieter Eutelsat brachte seine Hotbird-Reihe an den Start und bot immer mehr Programme an. Für interessierte Zuschauer und am Sat-Empfang Interessierte gab es damals sogar eine eigene Sendung, den Hotbird Club. Im Archiv tauchten die Tonspuren von insgesamt 8 Ausgaben dieser Sendung auf. Eigentlich handelte es sich dabei nämlich um eine TV-Sendung. In der Reihe FMK History möchte ich euch dieses wohl einmalige Programm trotzdem präsentieren. Los geht's!

Hallo, liebe Zuschauer in Europa. Auch ein Moin Moin an alle Videorekorder, die jetzt wieder für Frauchen oder Herrchen diese Sendung aufzeichnen. Wir hoffen, dass die Technik heute in London nicht wieder verrückt spielt und lassen uns einfach mal überraschen. Die Themen der heutigen Sendung sind die Firma Skysat mit den Produkten EchoStar bzw. EchoSphere, Gäste vom Landesinnungsverband Nordrhein-Westfalen, die uns die Messe Elektrotechnik Dortmund vorstellen. Wir präsentieren das Radiojournal, eine Fachzeitung, lösen das Quiz von Sendung Nummer 2. Sie wissen noch, wie schnell fliegt ein Satellit und wie heißt der neue Satellit auf 13 Grad Ost. Aber lassen wir uns überraschen. Wir sehen gleich weiter.

0: Die letzte Sendung vom Hotbird Club wurde dreimal wiederholt und damit haben wir den Rekord von Dallas und Denver gebrochen, denn die wurden nur zweimal wiederholt. Heute soll es nun in der richtigen Sprache richtig vonstatten gehen und nun kommen wir erstmal zur Bekanntgabe bzw. Ziehung der Gewinner unserer zweiten Sendung. Da hatten wir zwei verschiedene Fragen. Wir haben hier die Glücksfee, das ist die Birgit, die bei der Firma Cut sonst als Aufnahmeleiterin arbeitet und wird mich ein wenig unterstützen. Vorher möchte ich aber noch einige Leute grüßen und einiges zu anmerken. Also interessant ist, woher die Postkarten überall gekommen sind. Das war zum Beispiel aus Lettland, der Herr Grundmannis hat geschrieben. Wir haben aus Polen eine Karte bekommen. Die sieht natürlich sehr schön aus. Über sowas freuen wir uns immer wieder. Wir grüßen nach Griechenland, was wahrscheinlich der entfernteste Zuschauer gewesen ist, der uns geschrieben hat. Und ich persönlich grüße den Lothar Schiefelbein in Zinnowitz auf Usedom. Ist ja die östlichste deutsche Insel. Ich war selber im Mai dort zu Gast. Wer also mal Urlaub in Deutschland macht, was immer ganz sinnvoll ist, sollte dort mal hinfahren. Noch ist es ein Geheimtipp und ist auf jeden Fall eine Reise wert. Wenn Postkarten geschrieben werden, sollte man nicht vergessen, den Absender raufzuschreiben, denn sonst kann man leider nichts gewinnen. Diese Karten kommen gleich mit in den großen Topf hinein. Und ich freue mich auch über die Zuschrift von Heinrich Nykamp aus Ringe, der eine Kopie seiner Genehmigungsurkunde uns geschickt hat. Denn die meisten Zuschauer heute wissen gar nicht mehr, dass man damals bei der, damals nannte man es noch Post, eine Genehmigungsurkunde beantragen musste. Er hat 25 Mark bezahlt und darf seitdem die Satelliten ECS 1F1 sehen. Ganz interessant, der ist auf 48 Ost. Er darf den Telekom 1A und 1C und die Astra-Position empfangen, sowie den Intelsat auf 60 Grad Ost. Ich weiß nicht, was Sie heute machen. Wahrscheinlich schauen Sie die anderen Satellitenpositionen schwarz. Scherz beiseite, zum Glück ist das vorbei. Satellitenempfang ist frei und das soll auch so bleiben. So, kommen wir nun zur Ziehung der Gewinner von den Leuten, die uns geschrieben haben. Die Birgit mischt noch ein wenig. Und wir werden jetzt den ersten Preis ziehen. Das ist eine komplette Satellitenempfangsanlage für die Position 13 Grad Ost. Diese Satellitenempfangsanlage kommt von Eutelsat und gewonnen hat.
1: Aus der Tschechischen Republik, wenn ich das jetzt richtig ausspreche, Stoza Ales in 79806 Otaslavic.

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1: Und noch so ein bisschen hinterher, das können wir leider nicht lesen, aber er bekommt die Satellitenanlage natürlich zugeschickt. Der zweite Preis, der ist gespendet worden von der Firma Katrain, ein Satellitenreceiver, Twin-Receiver, UFD-93, zum Beispiel für Multifeed oder ein Programm sehen, ein Programm aufnehmen auf Video und den WM-Fußball, den FIFA-Fußball, der verlost wurde, auch wenn die deutsche Mannschaft das Endspiel von zu Hause aus sich anschauen musste. Wer hat das gewonnen?
0: Der zweite Preis geht an Alexandra Wiedemann in der Gluckstraße 7 in 85080 Geimersheim. Herzlichen Glückwunsch.
1: Sehr schön, der zweite Preis. Der dritte Preis kommt ebenfalls von Katrain. Das ist ein Videodat-Decoder. Dieser wird benötigt, wenn man aus dem Pro7 Fernsehsignal die Computerinformationen herausziehen möchte, um diese dann auf einen heimischen PC zu geben.
0: Der Gewinner ist Christoph Elger in der Leipziger Straße 8, 31832 Springe 1.
1: Herzlichen Glückwunsch auch von mir. Und nun haben wir noch 5 Jahresabos der Zeitschrift SAT.TV International. Die hat der Herr Langjahr in der Sendung Nummer 2 angekündigt. Das sind
0: Holger Hartwein am Lauerskreuz 1 in 69437 Neckarsgerach.
1: Ja, der nächste.
0: Herzlichen Glückwunsch.
1: Nächste, geht dann noch weiter.
0: Der nächste ist Alfred Schubert, Straße, wusste er wohl selber nicht, Nummer 9 in 04617 Rautenberg. Herzlichen Glückwunsch.
1: Also gerade in kleineren Dörfern, da gibt es gar keine Straßennamen, da gibt es nur die Hausnummern.
0: Der nächste ist Klaus Bloch, Petersberger Straße 3 in 06118 Halle.
1: Halle an der Saale, Glückwunsch. So, 2 haben wir noch.
0: Das kommt aus Griechenland. Vagelis Gerakakis in Imitu 55, nee, das war jetzt die Straße, in 15561 Holagos Athen, Griechenland.
1: Wie gesagt. Sehr schön. Also ein Jahresabo der Zeitschrift nach Griechenland. Und?
0: Und der letzte ist aus Belgien.
1: Luc.
0: Monsieur Luc in, ich kann gar
1: wollen wir mal schauen hier. Luc de Cros in der Sint-Jan-Straat 25 in Belgien 8400 Ostende. Glückwunsch nach Belgien. So, nun haben wir natürlich noch eine Spezialfrage gehabt. Und das war nämlich schon ein bisschen komplizierter. Die Frage war, wie schnell fliegt ein Satellit auf der geostationären Position? Und da sollten Sie ein wenig rechnen. Es musste eigentlich gar keine Formel eingesetzt werden. Wie es gerechnet wird, haben wir auch in der letzten Sendung vorgestellt. Es sind circa 11.090 Stundenkilometer, je nachdem, wie man den Wert Pi einsetzt. Und dafür gibt es einen Sonderpreis, denn dieser Teilnehmer wird teilnehmen, oder dieser Gewinner wird teilnehmen, an der Eutelsat-Startparty anlässlich des Hotbird 1. Und da greifen wir in eine andere Lostrommel hinein. Dann wollen wir mal sehen, wer da gewonnen hat.
0: Der Gewinner ist Norbert Peschel, Dorfstraße 25a in 32881 Coburg.
1: Hat das auch richtig ausgerechnet? Ja, 11.091 Stundenkilometer. Herzlichen Glückwunsch. Sie bekommen noch eine richtige Einladung, das heißt mit Zugticket und so weiter. Alle Gewinner werden noch entsprechend benachrichtigt. Der Versand der Preise dauert ein wenig, aber Sie bekommen alle Ihr Preis zugesandt.

Immer mehr Anrufer am Eutelsat-Infotelefon bzw. Schreiber fordern noch detailliertere Informationen über die Eutelsat-Hotbird-Position 13 Grad Ost. Bekanntlich startet ja der Eutelsat-Hotbird 1 Mitte Oktober 1994. Die Dauerzuschauer dieser Sendung kennen ja fast alle Informationen, aber es gibt auch immer Neueinsteiger. Deshalb hier noch einige wichtige Informationen, die speziell die Elektronik der Empfangsantenne beeinflussen werden. Der Eutelsat Hotbird 1 wird im herkömmlichen Frequenzbereich senden, das heißt mit einem normalen 11 GHz LNC empfangbar sein. Das normale 11 GHz LNC arbeitet im Bereich 10,95 bis 11,70 GHz. Wir benutzen nicht den Frequenzbereich unterhalb von 10,95 GHz. Auf diesem Dia sehen Sie nochmal den Frequenzbereich. Der 2F1 sendet von 10,95 bis 11,2 und von 11,554 bis 11,70 GHz. Und diese mittlere Lücke schließt dann der Eutelsat Hotbird 1 mit 16 Transpondern. Auf dem nächsten Dia hier sehen Sie jetzt die große Ausleuchtzone. Sie sehen schon, es gibt auch nur noch eine Ausleuchtzone, nicht mehr wie bei den ersten Satelliten Widebeam, Superbeam. Es gibt nur den Eutelsat Hotbird 1 Beam. Und der hat aufgrund der hohen Sendeleistung von rund 70 Watt pro Transponder 49 bis 50 dB Watt in der Kernzone zur Verfügung, was also Empfangsschüsseln von ungefähr 60 bis 70 cm voraussetzt. Hier auf diesem Dia sehen Sie den Superbeam vom Eutelsat 2F1, um nochmal genau zu sehen, wo er genau hinstrahlt und warum auch Zuschauer, die zum Beispiel in der Türkei wohnen oder in Israel oder in Ägypten, Programme, die über den Superbeam abgestrahlt werden, nicht empfangen können. Das nächste Dia jetzt hier ist der Widebeam. Dieser erreicht alle Haushalte in der Eutelsat-Ausleuchtzone und über diesen Ausleuchtzone sendet jetzt auch NBC Super Channel oder Programme wie Deutsche Welle TV, wie Euronews, TV5 oder MTV Europe. Und jetzt auf diesem Dia hier haben wir einen Zusammenschnitt aller drei Footprints, nur mit den wichtigsten Merkmalen, Superbeam, Widebeam und Eutelsat Hotbird Beam. Und da können Sie erkennen, in welchem Bereich müssen Sie wohnen, um alle Beams zu empfangen oder wo können Sie nur einen Teil dieser Beams empfangen. Die häufigste Frage allerdings am Infotelefon ist, welche Programme kommen denn auf den Eutelsat Hotbird 1? Und dazu muss ich Ihnen leider sagen, ich kann Ihnen derzeit außer diesen beiden Programmen EDTV Dubai und MTV Europe keine anderen Auskünfte geben, denn nicht wir als Satellitenbetreiber geben bekannt, welche Fernsehprogramme über unsere Satelliten senden, sondern die Programmanbieter als Kunden haben natürlich das alleinige Recht, dieses bekannt zu geben. Das heißt, Sie müssten leider abwarten, was steht in der Presse, was steht im Videotext von NBC Super Channel oder im Videotext von Sat1, Sie kennen das ja, ab Seite 550. Lassen wir uns da überraschen und wenn Sie Spekulationen lesen in irgendwelchen Informationsdiensten oder in Fachzeitungen, beachten Sie bitte, es steht immer ganz klein darunter oder darüber, so könnte eine Belegung aussehen oder das könnten die Fernsehprogramme und Hörfunkprogramme sein, die über den Hotbird 1 senden. Aber eins können Sie sicher sein, die meisten Programme, die über den Hotbird 1 senden und auch über den Eutelsat 2F1, also auf der gesamten 13 Grad Ostposition, die werden unverschlüsselt und damit für jedermann frei empfangbar sein. Lassen wir uns also überraschen zum Sendestart, der ungefähr dann auch Weihnachten 94 sein wird.

0: Eutelsat bietet seinen Zuschauern über die 4 Satelliten der Zweierserie eine interessante Auswahl an Fernseh- und Hörfunkprogrammen. Über 40 Fernsehprogramme und viele, viele Radioprogramme in mehr als 13 Sprachen werden bereits übertragen. Ein interessantes Programm davon ist der Sender Euronews. Euronews sendet auch über diesen Satelliten, den Eutelsat 2F1 auf 13 Grad Ost und auch auf dem Whitebeam. Euronews ist ein Nachrichtensender, der in Frankreich zusammengestellt wird und auf die Kommentatoren verzichtet. Sie kennen schon diese braun gebrannten Schönheiten, die immer die Nachrichten vorlesen. Der Vorteil ist dabei, Sie können auf mehreren Tonspuren Ihre Heimatsprache empfangen, sodass Sie die Nachrichten in Ihrer Sprache empfangen können. Meine Lieblingssendung ist dabei zum Beispiel No Comment. Das heißt, dort werden Bilder gezeigt ohne Kommentatoren, sodass Sie sich selber Ansichten machen können von einem Filmbericht aus irgendeinem Gebiet. Wir haben von Euronews einen sehr schönen Film dazu bekommen. Den wollen wir Ihnen jetzt zeigen und deshalb Film ab.
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Ausgestrahlt wird Euronews über Eutelsat 2. 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

In den letzten Ausgaben von Eutelsat TV, dem Hotbird Club, haben wir Ihnen Zeitungen vorgestellt, die speziell aus dem Satellitenbereich kommen. Heute nun eine Zeitung, die aus einer anderen Richtung kommt, nämlich aus dem Radio- und Fernsehbereich terrestrisch, und deswegen heißt die Zeitung das Radiojournal. Einige von Ihnen mögen diese Zeitung nicht kennen, trotzdem haben viele von Ihnen mit dem Radiojournal Kontakt, denn Radiojournal ist zum Beispiel der Macher des Sat1 Videotextes für den Bereich Satelliteninformation. Das Radiojournal kommt eigentlich aus dem Bereich Radio, Fernsehen, Fernempfang, terrestrischer Empfang, hat natürlich den Satellitenbereich nicht vernachlässigt. Das Radiojournal bringt auch Informationen über andere Szenen, zum Beispiel der Free-Radio-Szene. Das heißt Radiostationen, die sich nicht mit dem Kommerz oder mit dem öffentlich-rechtlichen Bereich beschäftigen. Und man beschäftigt sich sehr stark mit der sogenannten Schwarzfunkerszene, sage ich immer dazu. Das sind die Bereiche, die einige von Ihnen vielleicht noch kennen, vor allem die älteren Zuschauer hier beim Hotbird Club. Das waren früher die Sendeschiffe, die sich auf hoher See befanden zwischen Holland und England. Und diese sind ja eigentlich die richtigen Begründer der privaten Radios, sind doch so renommierte Namen darunter, wie zum Beispiel Radio Veronica, Radio Caroline oder Radio Nordsee. Nachdem aber der Satellitenbereich immer interessanter wurde, hat man ein neues Medium entdeckt dafür, nämlich den Videotext, und konnte sich mit Sat1 arrangieren, sodass immer dienstags und freitags neu, bleibt aber die gesamte Woche stehen, auf Seite 550 zum Beispiel als Übersichtsseite alles über den Satellitenbereich berichtet wird. 551, 52, 53, immer die aktuellen Satelliten-News. Und auf anderen Seiten die kompletten Transponderpläne. Eutelsat Fernsehen, Eutelsat Radio, es wird vom TV-Sat berichtet, es werden die Programme vom Copernicus bekannt gegeben und auch die Kollegen von Astra werden natürlich nicht vernachlässigt. Auch hier sind die Radio- und Fernsehprogramme veröffentlicht. Die Zeitschrift Radiojournal versendet auch ältere Exemplare, um auch die Stories zum Beispiel zurückzuverfolgen von der Schwarzradio-Szene. Und die Adresse dazu veröffentlichen wir am Schluss dieser Sendung. Schauen Sie einfach mal ins Radiojournal hinein.

0: Neben der vielen Technik wollen wir Ihnen auch etwas anderes bieten. Wie kann man sich besser informieren als über eine Messe? Zum Beispiel auch über die Fachmessen, wie es eine ist in Dortmund, die Fachmesse Elektrotechnik 94. Wir haben hier zwei Gäste, das ist einmal der Herr Wirmann, der für die Messen zuständig ist im Fachverband Elektrotechnische Handwerke, und den Herrn Weber-Schmitz, er ist der Vorsitzende der Landesfachgruppe Radio- und Fernsehtechnik in Nordrhein-Westfalen in Dortmund. Zuerst zu Herrn Wirmann. Herr Wirmann, die Messeidee, wie ist die mal entstanden?
1: Ja, vor 25 Jahren hatte Herr Kocher aus Dortmund, der geistige Vater der Regionalmessen in Deutschland, die Idee gehabt, dass man eine Nachlese bringen müsste zur Hannover Messe, einfach damit die Teilnehmer an einer solchen Messe nicht so weite An- und Abreisewege haben. Und er hat dann diese Dortmunder Elektrotechnik ins Leben gerufen.
0: Sie ist ja im Laufe der Jahre auch gewachsen.
1: Das ist richtig, aus kleinsten Anfängen. Wir hatten zunächst in einer Gaststätte mehrere Zimmer gemietet und hatten auch einen eingeschränkten Teilnehmerkreis zunächst mit relativ wenigen Besuchern, auch wenige hundert. Ist sie dann im Laufe der Jahre gewachsen bis zu ihrer jetzigen Bedeutung. Sie ist mittlerweile die größte Regionalmesse der Branche mit 44.000 Quadratmetern Bruttoausstellungsfläche und auch weit über 40.000 reinen Fachbesuchern. Und sie wird also sehr hervorragend angenommen von der gesamten Welt der Elektrotechnik.
0: Elektrotechnische Handwerke, was ist da eigentlich drunter zusammengefasst?
1: Ja, ich bin ein Mitarbeiter im Fachverband Elektrotechnische Handwerke Nordrhein-Westfalen. Wir vertreten fünf Berufe, die Radio- und Fernsehtechniker, Elektroinstallateure, Elektromechaniker, Fernmeldeanlagenelektroniker und Elektromaschinenbauer. Wir haben ca. 7.500 Mitglieder, also Arbeitgeber. Wir sind ein reiner Arbeitgeberverband und diese Arbeitgeber beschäftigen rund 50.000 Mitarbeiter. Setzen ca. 10 Milliarden D-Mark um im Jahr. Das ist so die Bandbreite.
0: Diese Messe, die ja im September stattfindet, ist aber, glaube ich, für jedermann geöffnet, nicht nur für den reinen Fachbesucher, also für einen Facharbeiter oder für einen Mitarbeiter eines Betriebes.
1: Ja, Sie müssen es folgendermaßen sehen. Wir sind für die gesamte Familie der Elektrotechnik da. Wir haben ca. 890.000 Beschäftigte in der Industrie, in der elektrotechnischen Industrie. Im elektrotechnischen Handwerk haben wir ca. 300.000 Beschäftigte bundesweit. Dann müssen Sie die vielen Fachleute sehen, die sich mit Elektrotechnik beschäftigen, bei Verwaltungen, Behörden, Ingenieurbüros und im gesamten Bauwesen, im Planungswesen. Und für diese ganze Familie sind wir da in Dortmund und hier können Sie sich über den neuesten Stand der Produkte und Systeme informieren, unter anderem auch über das sehr wichtige Thema Satellitenempfangstechnik, wo wir ein eigenes Zentrum eingerichtet haben.
0: Aber gerade zum Bereich Elektrotechnik, unabhängig mal von der Satellitentechnik, es ist natürlich auch interessant für jemanden, der zum Beispiel bauen will, oder für Architekten, die sich über den neuesten Stand der elektrotechnischen Gewerke informieren will, wie Schaltermaterial, Verteilmaterial und so weiter.
1: Das ist nicht ungewöhnlich, aber unsere Besucher rekrutieren sich zum großen Teil aus Fachbesuchern. Wer sich mit Elektrotechnik beschäftigt, ob es jetzt in der Industrie ist oder in Verwaltungen oder im Handwerk, das ist ein relativ großer prozentualer Anteil an der arbeitenden Bevölkerung. Und aufgrund der Bedeutung der Elektrotechnik, die ja von Jahr zu Jahr eigentlich wächst, über kurz oder lang wird dieser Sektor ja die Automobilbau beispielsweise als bedeutendsten Zweig der Wirtschaft ablösen. Die Telekommunikationstechnik ist ja ein elementarer Bestandteil der Elektrotechnik. Zählen unsere Besucher in der Regel zum Fachbesucherpublikum. Also der reine Bauherr eines Einfamilienhauses oder Mehrfamilienhauses kommt nicht so gern zu uns. Eher schon Planer, die größere Objekte im Auge haben.
0: Ein besonderer Teil dafür, was uns natürlich auch interessiert, denn auch Eutelsat ist Aussteller, sogar auf zwei Ständen, ist natürlich der Bereich Antennentechnik, Rundfunk, Fernsehtechnik, Elektrotechnik. Der Herr Weber-Schmitz vertritt wen?
2: Ich vertrete die Radio- und Fernsehtechniker in Nordrhein-Westfalen, Dortmund speziell, auf dieser Messe. 1992 sind wir das erste Mal mit einer Firma, einer Antennenfirma in Kombination auf der Messe aufgetreten und haben versucht, das Radio- und Fernsehtechnikerhandwerk gerade speziell über Satellitentechnik vorzustellen.
0: Heute ist es nun aber so, dass ja fast eine gesamte Halle gefüllt ist, alleine von den Firmen, die eben aus dem Bereich Antennentechnik, gerade Fernsehtechnik kommen.
2: Ja, die Satellitentechnik ist natürlich heute ein sehr interessantes Gebiet. Und gerade auf diesem Gebiet haben wir dann versucht, die namhaften Industriehersteller anzusprechen, um sich eventuell hier mal zu präsentieren, was mir dann natürlich auch gelungen ist. Und so sind wir jetzt in der Riesenhalle, Westfalenhalle, vertreten, unter einer Kuppel, brüderlich nebeneinander vereint. Es gibt keine Schwierigkeiten und ich hoffe, dass wir uns richtig repräsentieren können.
0: Sie bieten eine Messerallye an, habe ich gelesen. Was macht diese Messerallye? Muss man da mit dem Auto in der Halle rumfahren?
2: Nein, diese Messerallye ist in Zusammenarbeit der gesamten Hersteller aufgestellt worden. Es werden Fragen erstellt, die beantwortet werden müssen. Diese Rallye reizt natürlich ganz besonders. Wir haben tolle Preise, auch von Eutelsat. Herzlichen Dank nochmal dafür. Wir bieten Satellitenreceiver, Uhren, Sicherheitseinbauten in Autos an. Das sind alles sehr, sehr schöne Preise, die aber auch dann wirklich angenommen werden.
0: Ja. Also die Fragen, die Eutelsat dafür bietet, sind natürlich ganz schwer. Ne? Wir haben mir die Frage gestellt, was ist ein Doppelfeed? Die meisten meinen, das ist ein Doppeldecker oder sowas. Ja, es kommen ein paar spezielle Fragen dazu. Wir haben aber nicht nur einen Stand, sondern wir haben auch etwas Besonderes gemacht, oder Sie haben etwas Besonderes gemacht, diesen Jugendstand, Jugendschau.
2: Ja, wir haben auf der Empore von der Halle 1 gehend zur Halle 2 einen Workshop, in dem die Jugend an die Technik herangeführt wird mit bestimmten Herstellern, die sich dafür bereit erklärt haben. Wir lernen, wir bringen den Leuten bei, wie heutzutage die moderne Technik anzuwenden ist, und das finde ich als eine sehr gute Angelegenheit.
0: Es haben sich 5 Hersteller bereit erklärt, Eutelsat unter anderem auch. Und was Besondere ist ja, es gibt immer Paten und Ausführende, kann ich mal sagen.
2: Ja, die Paten sind Großhändler, ist die Industrie, sind sie, sodass, und dadurch wird dann hier auf der Empore zusammengearbeitet auf bestimmten Gebieten. Jede Firma hat bestimmte Themen, die bearbeitet werden. Und aus dieser ganzen Sache wird hinterher auch dann ein Zertifikat erstellt, dass man diese Arbeiten auch hundertprozentig abgetätigt hat.
0: Eutelsat arbeitet zusammen mit der Firma Roh Elektrotechnik, mit der Firma Flottmann, und wir haben dort mehrere Personen, die bei uns zu Gast sind, die entsprechend einheitlich gekleidet sind, damit auch der Zuschauer das erkennen kann. Und das Schöne ist, die Standmitglieder sind ja eigentlich Fachhändler, Fachinstallateure von vor Ort, die mal untereinander ganz anders reden können.
2: Ja, das stimmt. Wir haben also Teammitglieder aus den Firmen aus dem Dortmunder Raum, die mit Eutelsat hier zusammenarbeiten, und zwar als Großhändler, sagten Sie schon, ist die Ruhr Elektrohandel in Dortmund. Es sind 8 Time-Team-Mitglieder da, die mit Ihnen dann zusammenarbeiten werden.
0: Also alles in allem ein rundes Programm. Vielleicht sollten wir noch ganz kurz eben hören, wie hoch der Eintrittspreis ist. Azubis werden wahrscheinlich ein bisschen billiger hineinkommen als der schwer verdiente Unternehmer.
1: Ja, das ist richtig. Ich darf das mal ablesen. Wir haben Eintrittspreise von 17 D-Mark bis 8 D-Mark. Wobei es besonders erfreulich ist, dass Seminarteilnehmer bei uns einen vergünstigsten Preis zahlen von 5 D-Mark pro Teilnehmer.
0: Apropos Seminar, auch Eutelsat bietet 2 Seminare auf dieser Messe an. Und vielleicht sehen wir uns alle, auch die beiden Herren werden selber da sein, wenn sie an die Fragen haben werden. Wir sehen uns dann zur Elektrotechnik vom 7. bis 10. September in der Dortmunder Westfalenhalle.

0: Und hier wieder unsere Satelliten-News und andere News. Russland tritt Eutelsat bei. Die Russische Föderation ist nunmehr das 41. Vollmitglied bei Eutelsat. Den Vertrag hat der russische Postminister Bulgak unterzeichnet. Neben Telefon- und Datenverkehr sollen zukünftig auch TV-Programme übertragen werden bzw. ein Austausch von Programmen erfolgen. Weitere Anträge liegen vor von Andorra, Weißrussland, Estland, Kasachstan und Lettland.
1: Postlaufzeiten. Die Deutsche Bundespost Postdienst hat in ihrer aktuellen Presseerklärung bekannt gegeben, dass 86% aller Briefe den Empfänger am nächsten Tag erreichen und 98% am übernächsten Tag. Meine gehört wohl zu den 2%.
0: Amateurfunk. Das Bundespostministerium hat zahlreiche Amateurfunkvereinigungen zu einem runden Tisch RTA eingeladen. Hier sollen Gesetzesänderungen und technische Maßnahmen diskutiert werden.
1: Grüße aus Bayern. Das Statistische Bundesamt hat es gezählt. Fast 25% aller Gästebetten stehen in Bayern, nämlich über 500.000 Stück. Aber im Verhältnis Einwohner zu Gästebetten sieht es ganz anders aus. In Schleswig-Holstein kommen auf 1.000 Einwohnerbetten 62 Gästebetten.
0: Spartenprogramme. Immer mehr TV-Veranstalter wollen weitere Programme ins Leben rufen. Diese Programme werden als Spartenprogramme nur einen Teil der Zuschauer als Zielgruppe haben. Viele davon werden sicherlich zur Finanzierung als Pay-TV arbeiten und mittels Datenkompression über Satellit übertragen werden. Die Datenkompression kann zum Beispiel preiswert mit der Eutelsat-Analog-Digitaltechnik auf einem Transponder erfolgen.
1: Telefonseelsorge. Das Bundesamt für Post und Telekommunikation, BAPT, bietet nunmehr eine einheitliche Rufnummer für Funkentstörungen an. Sie lautet in Deutschland 0180 3 23 23 23.
0: Quattro-LNC. Immer mehr Hersteller bieten Quattro-LNC an. Diese werden so genannt, weil sie folgende vier Frequenzbereiche umfassen. Erstens 10,7 bis 10,95 GHz, zweitens 10,95 bis 11,75 GHz, drittens 11,75 bis 12,5 GHz und viertens 12,5 bis 12,75 GHz. In Wirklichkeit sind diese LNCs natürlich nur ein Dualband-LNC, da ja die umschaltbare Oszillatorfrequenz nur zwei Bereiche kennt, bei 11,75 GHz ist eine Trennung. Die Umschaltung von Bereich 1 in Bereich 2 wird mit 1418 Volt und die Polarisationsumschaltung mit dem Polarizer-Signal vorgenommen. Seit kurzem gibt es aber auch sogenannte Quattro-LNC, die mit 1418 Volt und der 22 kHz Übertragung auf dem Antennenkabel arbeiten. Hier ist es dann aber nicht möglich, bei einer drehbaren Antennenanlage den Skew nachzuregeln, was aber notwendig ist, da die Satelliten ja nicht alle die gleiche Lagerichtung haben.
1: Eutelsat-Zuschauer. Von Herrn Rudolf Schneeberger aus Neustadt an der Aisch erhielten wir die Bitte, alle weiteren Satelliten bitte richtig zu platzieren, da er mit seiner Empfangsantenne den Eutelsat 2F5 nicht erreichen kann. Seine Antenne könnte keine negative Elevation einstellen. Der 2-5 liegt ja bekanntlich auf dem Meeresboden nach dem Ariane-Fehlstart. Hier auf dem Foto Herr Schneeberger mit seiner drehbaren 90 cm Antenne. Falls Sie auch ein Foto von Ihrer Antennenanlage haben, bitte schicken Sie es uns, wir würden es gerne vorstellen.
0: Multifeed. Nach Aussage der deutschen Antennenvertriebsfirmen und Hersteller sind mittlerweile durchschnittlich 15% aller verkauften Neuanlagen mit Multifeed ausgerüstet.
1: Drehanlagen. Eine Umfrage der Fachzeitschrift Telesatellit ergab, dass auch die drehbaren Antennen wieder zugenommen haben. Die Antennengröße liegt hier bei 80 bis 90 cm.
0: SAT-ZF. Mehrere deutsche Firmen entwickeln derzeit eine neue SAT-ZF-Verteiltechnik, die es ermöglicht, mehr als nur zwei Satellitenpositionen zu verteilen. Mit dieser neuen Technik können bis zu 16 Ebenen verteilt werden, damit es nicht so wie auf diesem Bild aussieht. Dieses Foto haben wir den SATEC News entnommen. Mehr zu der neuen Verteiltechnik in einer der nächsten Sendungen.
1: Telekom-Tüftler. Die Telekom zahlt den Mitarbeitern, wie in anderen Betrieben auch üblich, für Verbesserungsvorschläge Prämien. Alleine im Bereich Bremen wurde 1993 über 90.000 gezahlt. Insgesamt wurden 191 Vorschläge eingereicht.
0: Neues Fachbuch. Im Bastei-Lübbe Verlag ist ein neues Taschenbuch zum Thema Satellitenempfang erschienen. Der Autor, Tim Navrat, schreibt in leicht verständlicher Sprache in dem Buch, es muss nicht immer Kabel sein, alles Wissenwertes über den Satellitendirektempfang. Meine Empfehlung ist, Satfreaks sollten dieses Buch ihren Frauen schenken. Und eine weitere News, SBC News. Der Satellitenbeobachterclub bietet über seine Fax-Polling-Dienste rund um die Uhr die neuesten Satelliten-News an. Faxpolling verläuft folgendermaßen. In den Sendeschacht eines Faxgerätes wird kein Papier eingelegt. Bei einfachen Faxgeräten brauchen Sie gar nichts zu machen, sondern können so starten. Bei programmierbaren Geräten müssen Sie irgendwo umschalten, bei Polling oder Abruf einprogrammieren. Das alles steht in der Bedienungsanleitung Ihres Faxgerätes. Nun wird die entsprechende Infonummer gewählt. Die großen Faxgeräte reagieren dann automatisch. Bei den einfachen Geräten muss man nach Ertönen des Pfeiftones die Starttaste am eigenen Faxgerät drücken. Und nun kommen aus Ihrem Empfangsschacht die entsprechenden Informationen heraus. Dieser Dienst kann natürlich nicht kostenlos angeboten werden. Deshalb geht das über die sogenannte 190er-Nummer. Das heißt, es fallen Gebühren an von 1,15 Mark pro Minute in Deutschland. Aber auch in der Schweiz und in Österreich gibt es diese Dienste. Die wichtigsten Nummern des SBC blenden wir schon hier ein. Die Adresse des SBC lautet SBC oder Satellitenbeobachterclub, Postfach 1109 in 85605 Aschheim. Das waren unsere heutigen News. Wenn Sie News oder Informationen haben, die jeden interessieren könnten, schreiben Sie uns, wir veröffentlichen sie hier.

0: Stichwort Technik. In diese Rubrik bringen wir immer Produkte und Firmen, die sich speziell schwerpunktmäßig mit dem Satellitendirektempfang beschäftigen. Das heißt, wir zeigen Satellitenreceiver, LNCs, Halterungen für Multifeed und so weiter. Wir haben heute eine Firma hier, die eigentlich jedem bekannt sein müsste, die Firma SkySat. Jetzt sagen Sie, halt, SkySat kenne ich doch gar nicht. SkySat ist die deutsche Vertriebsfirma von EchoStar oder Echosphere und das kennt natürlich jeder. Herr Karl-Heinz Werbeck von der Firma SkySat, Inhaber. Was ist eigentlich der Unterschied zwischen Echosphere und EchoStar?
1: Ja, Echosphere ist die ursprüngliche Firma, der Firmenname. EchoStar ist der Produktname. Seit Anfang des Jahres hat man, weil der Begriff EchoStar sich durchgesetzt hat, auch die Firma in EchoStar umbenannt.
0: Das heißt also, alle Produkte heißen EchoStar und die Firma heißt auch EchoStar. Sie vertreten die Firma hier in Deutschland und ich kenne das noch aus einer Zeit so, 86, da kamen die Drehanlagen raus, auch mittlerweile unter 8.000 Mark zu haben. Und da gab es den berühmten SR 4500. Ja. Den gibt es aber heute nicht mehr.
1: Den gibt es heute nicht mehr, nein. Der ist nicht mehr im Programm, aber immer noch ein bei den Kunden, die ihn besitzen, ein sehr beliebtes Gerät.
0: Mhm. Sie haben sich ja nicht so sehr auf diesen, ich sag mal, Cash-and-Carry-Markt oder Baumarkt und so weiter eingeschossen, sondern Sie haben ja eine Nische gefunden, speziell, die zwar am Preis ein wenig höher ist, aber Sie finden bestimmte Kundschaft. Welche ist das?
1: Wir haben relativ exotische Produkte, Produkte, die für Drehanlagen in erster Linie geeignet sind. EchoStar hat auch immer Drehanlagen vertrieben. Nur ganz wenige Receiver waren reine Standalone-Receiver. Man sieht einfach einen interessanteren Markt in dem Drehbereich, in den motorisierten Anlagen. Außerdem muss man dazu sagen, es werden nur wenige Produkte von EchoStar speziell für den deutschen Markt produziert oder konzipiert, sondern die Produkte werden für weltweiten Einsatz produziert und weltweit besteht Interesse an motorisierten Anlagen.
0: Das heißt, ich habe vor kurzem einen Testbericht gelesen, da wurde ein Gerät getestet, das hatte eine Software, glaube ich, für Saudi-Arabien oder für den asiatischen Raum. Ja. Wenn es nachher in Deutschland auf dem Markt ist, sind natürlich wieder die europäischen Programme eingespeichert.
1: Richtig, ja.
0: Wir wollen vier Geräte vorstellen. Wir fangen mal mit diesem an. Das ist ein relativ kleines Gerät, hat aber auch Besonderheiten. Vielleicht erklären Sie mal so ein paar Features dazu.
1: Das ist der EchoStar LT 730. Das ist eine Ausnahme, er hat keine anstehende Steuerung eingebaut. Es gibt im gleichen Design ein passendes Steuergerät dazu. Der LT 730 ist ein Beispiel dafür, dass er eben nicht für den deutschen Markt produziert wurde, sondern für den europäischen Markt bzw. Afrika. Für die EchoStar-Leute zählt Afrika zum europäischen Markt. Der hat als Besonderheit, hat der Receiver, einen Threshold-Filter eingebaut.
0: Das ist ein schweres deutsches Wort.
1: Die Eingangsempfindlichkeit kann vierfach geregelt werden, reduziert werden. Und dadurch erreicht man eine Eingangsempfindlichkeit von ca. 4 dB. Aus dem Grunde haben sich auch viele DXer auf eben dieses Gerät.
0: Also wenn ich die 4 dB Eingangsschwelle erreicht habe, kann ja theoretisch die Schüssel kleiner werden oder ich kann ja in einem entfernten Gebiet besser empfangen. Also ideal wäre der Receiver ja eigentlich dann für die griechische Kundschaft, die ja damit leben muss, dass auf Eutelsat Weitbeam Halbtransponder gefahren wird und man nicht überall auf dem Balkon eine 1,80 Meter Antenne installieren kann. Er ist natürlich ausgerüstet mit den wichtigsten Anschlüssen, die wir hier auf der Rückseite sehen. Das heißt, alle möglichen Buchsen, die man dazu benötigt.
1: Ja, zwei ZF-Eingänge. Dazu muss man sagen, weil es eigentlich ein Profigerät ist, hat er keine Anschlüsse für einen magnetischen Polarizer, sondern nur für einen mechanischen Polarizer. Der Threshold-Filter ist eine Spezialität von EchoStar, extra für diese Märkte auch entwickelt worden. Auf den Kanarischen Inseln zum Beispiel haben wir Kunden, die dort die Astra-Signale mit 6 Meter Antennen empfangen.
0: Ja, handliche Größe von
1: richtig,
0: Campingbereich.
1: Richtig, ja, genau. 6 Meter ist aber da auch ein Minimum, ein Muss. Und selbst dann, wenn man nicht den richtigen Receiver hat, kriegen sie zum Teil keine Bilder.
0: Das ist richtig.
1: Und der LT 730, das ist tatsächlich so und das ist verblüffend, bringt
0: die Bilder
1: wo ein normaler Receiver keine Bilder.
0: Nicht nur Astra, sondern auch die Superbeam-Kanäle
1: auch das,
0: von Eutelsat natürlich.
1: Ja.
0: Aber wir haben noch mehr Geräte mitgebracht, vielleicht zeigen wir die jetzt mal. Wir werden mal ein bisschen größer mit den Geräten.
1: Dann kommen wir mal zu einem ganz neuen Gerät.
0: Ja.
1: Das ist der LT 7500. Wenn man so will, ein LT 730 mit einem Positioner eingebaut.
0: Der ist also hier drin schon.
1: Der ist da drin. Er hat aber auch noch darüber hinaus einige andere Extras zu bieten. Und zwar...
0: Vielleicht sagen wir auch mal die Rückseite erstmal, denn die Freaks interessiert natürlich auch, was kann der Receiver vorne, ist immer nur eine schöne Frontblende.
1: Richtig.
0: Aber ich glaube, die Rückseite ist interessanter dabei.
1: Die Rückseite ist interessanter. Er hat zwei Skat-Buchsen. Dieser Receiver verfügt neben den Anschlüssen für den mechanischen Polarizer auch über Anschlüsse für einen magnetischen Polarizer. Darüber hinaus hat er eine Schnittstelle für einen PC.
0: Ja.
1: Das heißt, das ist jetzt ein Beispiel dafür. Der Receiver ist so neu auf dem europäischen Markt, dass es dafür noch keine europäische Software gibt. Nur die asiatische, auf dem der Receiver eigentlich vertrieben wird. Man kann aber dann hingehen, EchoStar bietet da eine
0: Adaption dafür, um die Programme einzuspielen.
1: Und man kann über den PC das dann einspielen.
0: Hier ist auch dieser Threshold-Filter eingebaut natürlich.
1: Auch der ist da eingebaut, die gleiche Funktionsweise wie beim LT730, vierfach schaltbar, der Effekt ist der gleiche.
0: Ja. Die große Fangfrage, was kostet für den Endverbraucher ungefähr dieses Gerät? Denn hier ist ja nur sehr viel eingebaut. Wie sieht der Marktpreis draußen ungefähr aus?
1: Ja, der dürfte bei 1200 Mark liegen.
0: Also dadurch, dass das Steuergerät eingebaut ist und halt die DX-Funktion hat, ist natürlich Preis nicht zu hoch dabei. Wir haben noch mehr Geräte mitgebracht. Ja.
1: So. Das ist der größte EchoStar Receiver überhaupt.
0: Ja.
1: Seit einem Jahr auf dem Markt. Auch der hat einen Threshold-Filter eingebaut. In dem Fall ist er aber nicht vierfach schaltbar, sondern 19-fach stufenlos regelbar.
0: Mhm. Also optimal auch die Qualität zu finden, denn irgendwo ist ja, wenn ich die Bandbreite einschränke, ja auch irgendwas negativ wieder, das heißt die Farben reißen aus und hier kann ich optimal den genauen Punkt finden.
1: Ja, ja. Die Empfindlichkeit ist vergleichbar mit dem LT730.
0: Das war das große Geräusch, aber es macht nichts.
1: Er hat einen SCART-Anschluss, diverse Chinch-Buchsen, das ist eigentlich bei den Profi-Geräten mehr gang und gäbe, vielleicht auch beliebter. Er hat natürlich Anschlüsse für den magnetischen und den mechanischen Polarizer, zwei SCART-Eingänge, AGC-Spannung und darüber hinaus ist er wahlweise verfügbar mit eingebautem Videokryptikoder beziehungsweise Dezomec Eurocryptikoder. Eins von beidem geht.
0: Ja. Und da ist jetzt auch alles wieder komplett eingebaut, das heißt,
1: Antennensteuerung ist eingebaut hinter der kleinen Klappe hier. Vielleicht kann man das mal zeigen.
0: Dann drehen wir das Gerät nochmal wieder um. Das ist ja auch kein Problem.
1: Der Eingang.
0: Und hier wäre dann wahrscheinlich auch der Eingang für die Karten, für
1: richtig,
0: die Smartcards.
1: Das ist jetzt eine Version ohne eingebauten Decoder, deshalb sind die zu. Zwei Spitze kann man aufmachen.
0: Ja.
1: Maximal für den Eurocryptikoder.
0: Okay. Und ein weiteres Gerät, das vierte Gerät, was noch vorgestellt wird.
1: Das vierte Gerät sieht genauso aus.
0: Und was als Besonderheit?
1: Das ist der SR5700. Als Besonderheit lediglich, es soll eine preiswertere Möglichkeit sein zum Einstieg in Drehanlagen.
0: Ja.
1: Der Receiver hat auch wahlweise einen Videokryptikoder bzw. einen Dezomec-Decoder eingebaut. Er hat aber nicht die so beliebte Eingangsempfindlichkeit, also den Threshold-Filter bietet er nicht.
0: Und es fehlen für die Freaks natürlich auch die vielen, vielen Anschlussmöglichkeiten.
1: Richtig, ja. Dafür
0: das
1: zeigen
0: wir auch nochmal eben hier.
1: Zwei SCART-Eingänge.
0: Für den typischen Endverbraucherbereich kann man eigentlich sagen, denn Endverbraucher liebt ja einfache Steckverbindungen.
1: Richtig, das ist nichts für DXer, sondern für den normalen Satellitenfreak, der seine Programme gucken will, die Satelliten abfahren will, aber das alles auf einem normalen Level.
0: Unabhängig jetzt von den Receivern, sie bieten natürlich auch komplette Anlagen. Also man muss jetzt nicht dort irgendwo beigehen, sich einen Spiegel kaufen und dort einen LNC und bei ihnen kriegt man den Receiver. Wer zu ihnen also kommt und will eine 1,20 Meter oder 1,80 Meter Antenne haben, mit Receiver, mit zum Beispiel einem Quadroband-LNC, wird der Quadroband genannt, der kann natürlich alles bei ihnen komplett beziehen.
1: Der kann alles bei uns beziehen, ja. Auch größere Antennen,
0: 2 Meter,
1: 3,70 Meter.
0: 3,70 Meter?
1: Ja, 3,70 Meter ist das Gängige.
0: Das Gängige?
1: Das Gängige. Bei den Größen ist es das Gängige. Es gibt auch größere Antennen, aber 3,70 Meter hat sich herausgestellt. Wer kauft sowas? Das kaufen einige Freaks in Deutschland, Deutsche, aber auch...
0: Aber nicht mehr für die Balkonmontage.
1: Nicht mehr geeignet. Aber auch Ausländer, Botschaften zum Beispiel. Wir haben sehr viele Botschaften in Bonn mit 3,70 Meter Antennen bestückt und die dann auch wiederum mit den Receivern entweder LT 730 oder 8700.
0: Die 3,70 Meter sind aber nicht mehr drehbar, oder?
1: Die sind drehbar.
0: Die sind drehbare Antennen, sind das. Drehbar. Mhm. Das ist eine fantastische Sache.
1: Ja, Beutelsat, Arabsat, alles,
0: was da ist. Und vor allem gerade bei einigen Botschaften, die Satelliten ja eigentlich gar nicht hier empfangen werden können.
1: Richtig, ja.
0: Noch was Besonderes, Ihr LNC, welche Frequenzbereiche?
1: Das ist für den ganzen KU-Bandbereich und hat in dem Fall hier 0,8 dB Rauschmaß.
0: Das heißt also von 10,7, das sogenannte Astra 1D-Band, sage ich alle immer dazu, was Eutelsat nicht benötigt, das ist immer ganz wichtig, bis hin zu 12,75.
1: Richtig.
0: Das ist wieder wichtig im oberen Bereich Eutelsat oder Copernicus oder die Telekom-Satelliten.
1: Richtig.
0: Und der mittlere DBS-Bereich, wenn man einen D2 Mac-Receiver hat, kann man ja einige Fernsehprogramme empfangen.
1: Ja.
0: Und der Eutelsat Hotbird 2 wird ja zum Beispiel auch in diesem Bereich dann nachher senden.
1: Ja.
0: Und das Schöne ist, dieses LNC, das werden wir verlosen bei unserer heutigen Quizfrage. Und Quadroband, das können wahrscheinlich viele Leute gebrauchen, wird er gesteuert, 14, 18 Volt.
1: Richtig.
0: Und muss natürlich einen Polarizer-Anschluss haben.
1: Das stimmt.
0: Schönen Dank, dass Sie hier waren.
1: Gerne geschehen.
0: Sicherlich werden Sie dadurch jetzt einige von Ihren ganz tollen Receivern verkaufen.
1: Vielen Dank.

über Multifeed oder einer feststehenden Antenne kommt immer mehr der Bereich drehbare Empfangsantennen dazu. Die Zeitschrift Telesatellit hat vor kurzem eine Umfrage dazu gestartet und die Hersteller und Vertriebsfirmen spüren einen Anstieg der Drehanlagen. Die Installation ist nicht ganz einfach, wer es aber einmal gemacht hat, der wird es immer wieder ganz einfach können und braucht gar keine komplizierten Messgeräte dazu. Einige Tipps dazu wollen wir Ihnen jetzt geben mit einem kleinen Film, den wir anlässlich der Technisat Hausmesse in Dippach gedreht haben. Bei der drehbaren oder Polar Mount gesteuerten Antennenanlage kommt es gar nicht so sehr auf den Steuermotor an, sondern es kommt darauf an, dass der Installateur die Grundeinstellungen korrekt vornimmt. Zum einen ist es, die Nord-Süd-Achse optimal zu finden. Das heißt, diese Richtung auf dem Standfuß. Das bedeutet, bei der Grundeinstellung sollte der Motor mechanisch so eingehängt werden, dass hier ein rechter Winkel der Parabolebene zu der Mechanik entsteht. Und dann wird auf dem gesamten Standfuß die Antenne erstmal in Nord-Süd-Richtung gedreht. Nord-Süd heißt nicht Süden 0 Grad, sondern dort, wo ich mich befinde. Wenn ich also auf dem 11. Längengrad zum Beispiel mich befinde, von der Landkarte her, dann ist auch für mich Süden 11. Längengrad. Das heißt, dort, wo im Sommer, wegen der Sommerzeit, um 13 Uhr die Sonne steht oder zur normalen Jahreszeit um 12 Uhr die Sonne steht. Diese Nord-Süd-Achse muss ich eingestellt haben. Die zweite mechanische Einstellung ist, dass ich einen Korrekturwinkel einstellen muss, den sogenannten Deklinationswinkel. Der ist dafür erforderlich, dass die Satellitenlaufbahn korrigiert wird. Das heißt also, wir passen uns da an, dass die Satelliten gar nicht unendlich weit weg sind, sondern nur 36.000 Kilometer. Und das muss einmalig eingestellt werden. Für den Bereich Norddeutschland sind es ungefähr 6,9 Grad. Im südlichen Raum sind es wenige Komma Grade anders einzustellende Werte. Und ganz zum Schluss wird der Elevationswinkel eingestellt. Und wenn ich das alles gemacht habe für meinen Standort, dann gehe ich zuerst bei und schwenke die Antenne mechanisch per Hand über die Kreisbahn. Wenn ich dann merke, im mittleren Bereich passt alles, im äußeren passen die Werte nicht. Zum Beispiel merke ich, wenn ich nach rechts zum Panamsat gehe, dass ich die Antenne eigentlich ein Stückchen anheben müsste. Dann gehe ich nicht bei und verändere an diesen Werten etwas, sondern drehe die Antenne auf dem Standfuß ein ganz klein wenig. Das sind Millimeterwerte. Wenn ich dieses gemacht habe, diese Millimeterwerte verdreht habe, dann verändert sich dadurch auch die Kreisbahn. Und damit finde ich optimal meinen Wert. Und wenn das alles geschehen ist, die mechanische Einstellung, dann darf ich zum ersten Mal beigehen, den Motor einhängen, so wie der Hersteller es angibt. Und ganz zum Schluss wird dann entsprechend auch der Polarizer angeschlossen, der sich ja vorne im Feed befindet. Denn gerade bei einer drehbaren Antennenanlage muss ich einen Polarizer haben. Denn die Satelliten sind ja nicht alle gleich in horizontaler und vertikaler Polarisation. Sie können ja leicht in der Ebene verschoben sein. Und das muss ich halt mit einem Polarizer, sei es mechanisch, sei es magnetisch, nachstellen.

Auf zum neuen Quiz. Die heutige Frage 1 lautet: In welcher Stadt findet die Fachmesse Elektrotechnik 94 statt, bei der auch Eutelsat 2 Messestände haben wird? Ist es Dortmund, ist es Essen oder ist es Großippenau? Zu gewinnen gibt es eine komplette 80 cm Satellitenempfangsanlage, also Spiegel, LNC, Receiver, zum Empfang der Hotbird-Position 13 Grad Ost. Von der Firma SkySat das EchoStar Quattro LNC, da haben wir das tolle Wort wieder, Quattro LNC, was wir vorhin eingeblendet gesehen haben, 3 Eutelsat-Satellitenmodelle und 5-mal das Taschenbuch Es muss nicht immer Kabel sein. Und die spezielle Frage, die wieder auf einer eigenen Postkarte bitte geschrieben wird, ist: Was ist der Elevationswinkel? Also die Frage ist: Was ist der Elevationswinkel? Der Gewinner hiervon ist dann ebenfalls wieder zu Gast bei der Eutelsat Startparty anlässlich des Starts des Eutelsat Hotbird 1. Wird ja ungefähr Mitte November sein. So, das war's für heute. Wenn ich jetzt Paulchen Panther wäre, dieser kleine rosane Panther aus dem ZDF, dann würde ich jetzt singen: Wer hat an der Uhr gedreht? Ist es wirklich schon so spät? Und dann rennt der Ameisenbär weg und so, das kennt man ja alles. Die Zeit ist für uns um, fast 60 Minuten haben wir geschafft. Wir haben wieder so viel gebracht, dass eigentlich alles gar nicht in die Sendung hineingepasst hat. Ab September ist Eutelsat auf Messe- und Seminartournee. Wir sind auf der Fachmesse Elektrotechnik. Wir sind auf der Fachmesse Hogatec, die sich speziell mit der Gastronomie beschäftigt. Einspeisung von Eutelsat-TV-Programmen in Kabel-Hotelnetze. Seminare bieten wir in Deutschland, Österreich und Dänemark. Über 30 Seminare, also an jedem Fleck werden wir sein. Die Fachhändler werden zu diesen kostenfreien Seminaren noch mittels unseres Fachhandelsinfos eingeladen. Die Grüße gehen heute an alle Zuschauer, die uns mittels einer Multifeed-Empfangsantenne empfangen und natürlich an alle Zuschauer, die uns trotz der Sprachpanne der letzten Ausgabe immer noch treu geblieben sind. Also, bis dann und tschüss.

Udo Lindenberg hat morgen Geburtstag, also am 17.05. Er wird 80. Herzlichen Glückwunsch. Willkommen zu 2 Stunden Kilowatt. Viele Themen sind geplant. Auch musikalisch habe ich wieder einige Schätze rausgesucht. Es geht los mit Amy MacDonald.

Welche Erfindungen für die Raumfahrt haben eigentlich Einzug in unseren Alltag gehalten? Ja, da können wir gleich mal sagen, die berühmte Teflonpfanne ist es definitiv nicht. Das hat man über Jahrzehnte behauptet, aber Teflon wurde gar nicht für den Weltraum erfunden. Und das Wundermaterial, als das man es einst ansah, das ist es heute auch nicht mehr. Die Herstellung ist hochproblematisch, es entstehen Ewigkeitschemikalien. Auch die berühmten Gore-Tex-Jacken sind nicht mehr so angesehen, weil das ein wahnsinniges Umweltproblem ist. In unserem Grundwasser sind inzwischen überall diese fluorierten, coolen Wasserstoffe. Und die Teflonpfanne selber ist auch nicht so praktisch, wie man mal gedacht hat. Man darf ja mit keinen Metallgegenständen drangehen, machen die Hausfrauen natürlich meistens trotzdem. Wenn man mal Kunststoff hernimmt, dann ist das wieder problematisch, weil das schmilzt und dann wieder andere giftige Sachen frei werden. Das PTFE, also das Teflon selber, wird giftig, wenn man es zu heiß macht. Und irgendwann ist die Pfanne komplett unansehnlich. Das ganze Teflon löst sich ab und wird dann gegessen. Also das hat sich inzwischen etwas als Irrweg erwiesen. Auch bei Hochfrequenzleiterplatten nimmt man inzwischen gar kein Teflon mehr her, weil das eigentlich ziemlich weich ist, sondern dann lieber Keramik, und bei den Pfannen ist es genauso. Inzwischen werben alle damit, dass in ihrer Pfanne kein Teflon mehr ist. Aber wie gesagt, Teflon wurde gar nicht für die Raumfahrt erfunden, auch wenn es dort natürlich auch verwendet wurde. Die Redaktion der VDI-Nachrichten hat sich mal ein bisschen damit beschäftigt, was heute wirklich aus der Raumfahrttechnik in den Alltag übergegangen ist. Denn da besteht doch ein gewaltiges Forschungs- und Entwicklungspotenzial. Auch in der jetzigen politischen Situation in den USA beschäftigt die NASA immer noch etwa 10.000 Forschende und steckt jedes Jahr Milliarden von Dollar in Forschung und Entwicklung. In Europa haben wir mit der ESA ein Gegenstück, und natürlich haben die Russen und die Asiaten ebenso ihre Weltraumorganisationen. Und Menschen im All müssen auf kleinstem Raum und unter widrigen Bedingungen zurechtkommen. Das lässt sich oft nur mit Hightech lösen. Das dauert so 20 bis 30 Jahre, bis eine Weltraumerfindung dann wirklich im Alltag landet. Einer der heute wichtigsten ist die Solarzelle. Die gab es zwar auch schon vorher als Belichtungsmesser mit Selen zum Fotografieren. Da kam aber keine nennenswerte Energie zustande, da ging es ja lediglich darum, das Licht zu messen. In dem Moment, wo man nicht mehr immer nur radioaktive Nuklidgeneratoren mit ins All nehmen wollte, was gerade in der Nähe von Astronauten nicht ganz so geschickt ist, kam man auf die Idee mit den Solarzellen, und diese sind ja nun im Laufe der Jahrzehnte so weiterentwickelt worden, dass sie sich auch zum Einsatz auf der Erde rentieren. Doch auch etwas anderes, was heute allgegenwärtig ist, kam aus der Weltraumfahrt: die Akkutechnologie. Die ersten Satelliten hatten eben nicht nur Solarzellen, sondern dann auch irgendwann auch Akkus, damit sie auch im Dunkeln funktionieren. Das war zunächst mal Nickel-Cadmium, macht man heute nicht mehr, weil Cadmium sehr giftig ist. Dann Nickelhydrid und dann die Lithiumzellen, und die finden sich heute ja überall. Und selbst diese Kernstaubsauger, mit denen die Hausfrau jeden Krümel sofort beseitigen kann, die kamen aus der Weltraumforschung. Denn da ist das ja noch ein viel größeres Problem, da liegen die Krümel nicht auf dem Tisch, sondern fliegen in der Gegend rum. Dann atmet sie ein Astronaut ein und muss husten. Da war man über solche Geräte natürlich froh, während man mit einem normalen Staubsauger mit Steckdose da eher wenig anfangen kann. Naja, und in den Smartphones ist natürlich auch einiges, was für die Weltraumtechnik entwickelt wurde. Ob die kleinen Kamerachips oder überhaupt die ganzen integrierten Schaltkreise. Mit denen fing man ja für die Apollo-Missionen an. Und damals ging es nicht mal unbedingt um die Kleinheit, sondern um die Zuverlässigkeit. Und auch der kabellose Kopfhörer. Neil Armstrong soll auf seinem Weg zum Mond 1969 als erster Mensch einen getragen haben. Die LEDs sind keine Weltraumerfindung, wurden aber von der NASA sehr geschätzt und weiterentwickelt, zum Beispiel auch zum Gärtnern im Weltall. Da hat man vorher so Natrium-Dampflampen verwendet, und heute gibt es rote und infrarote LEDs. Naja, es gibt dann auch Leute, die das zum Gärtnern im Hinterzimmer verwenden, also wenn sie sich Waschpflanzen züchten. Da kann man dann geteilter Meinung sein, aber selbst da ist natürlich besser, wenn man LEDs hat. Während vorher solche Plantagen teilweise schlimmere Energiefresser waren als Kryptomining oder KI-Anlagen. Natürlich die ganze Satellitenkommunikation und unser GPS, unsere Satellitennavigation, das ist alles aus der Weltraumtechnik entstanden und ursprünglich für die Weltraummissionen entwickelt worden. Und auch der Rauchmelder. Ein Brand auf einer Raumfähre ist ja extrem gefährlich. Die Mission Apollo 1 endete schon am Boden bei Vortests innerhalb weniger Sekunden mit dem Tod der Astronauten.
Doch auch wenn man nicht in reinem Sauerstoff arbeitet und einem deswegen das Ganze nicht so schnell anbrennt, ist der entstehende Rauch extrem giftig und kann ja im Weltraum nicht abgeführt werden. Das heißt, wenn da einmal die Atmosphäre vergiftet ist, gibt es für die Astronauten keine Rettung mehr und deswegen muss das möglichst früh entdeckt werden. Und auch die Rauchmelder hat die NASA in den 70er Jahren entwickelt, zusammen mit Honeywell. Das waren damals noch die Ionisationsrauchmelder mit radioaktiven Substanzen, die deswegen auch in Amerika ziemlich lange sehr verbreitet waren. Terrestrisch verwenden wir inzwischen photoelektrische Rauchmelder, weil da keine radioaktiven Substanzen enthalten sein müssen. Die funktionieren allerdings in der Schwerelosigkeit nicht ganz so gut. Und natürlich die ganzen hitzeresistenten Materialien sind auch eine Erfindung der Weltraumtechnik. Die Keramikmaterialien haben ja teilweise eher negative Schlagzeilen gemacht, wenn sie dann doch nicht hitzeresistent genug waren. Aber nur dadurch ist zum Beispiel die Wiederverwendung der Kapseln möglich. Und es darf eben auch möglichst kein brennbares Material überhaupt in der Kapsel sein. Die bei uns üblichen PVC-Kabel, die sind nicht nur auf der Erde gefährlich, die sind im Weltraum noch viel gefährlicher. Aber wenn da was schmort, ist es absolut giftig. Und auch die Rettungsdecken aus Silber- und Goldfolie, die wir in unseren Erste-Hilfe-Kästen haben, wurden ursprünglich für die Weltraumtechnik für das Apollo-Programm der 60er Jahre entwickelt. Naja, und wenn es schon nicht die Teflonpfanne war, dann zumindest das Ceran-Kochfeld. Das Ceran wurde ursprünglich für große Teleskope zur Weltraumbeobachtung entwickelt und ebenso die UV-Filter, die wir heute in unseren Sonnenbrillen haben und auch die kratzfesten Brillengläser. Naja, noch eine Energietechnik neben den Akkus und den Solarzellen, die Brennstoffzellen, auch diese würden für die Raumfahrt entwickelt, die direkt aus Wasserstoff wieder Energie erzeugen können, ohne dass dazu etwas brennen muss, auch wenn die Brennstoffzellen heißen, weil eben Brennstoffe drin sind. Aber dadurch, dass man die nicht verbrennt, kann man viel besser Strom gewinnen. Auch der Memory-Schaum wurde für die Raumfahrt entwickelt. Heute findet man ihn in Matratzen, in Schuheinlagen, in Motorradhelmen und auch in Kopfhörern. Die Wasserfilter, die wir heute im Supermarkt kaufen können, wurden ursprünglich auch für die Raumfahrt entwickelt und natürlich die Vakuumbeutel und die Gefriertrocknung. Die Astronautennahrung ist ja legendär. Als Nescafé kennt das auch jeder. Dann die künstlichen Gelenke, die ursprünglich für Weltraumroboter entwickelt wurden, aber heute auch an Menschen, deren ausgefallenen Gelenke ersetzen können. Und das Infrarot-Ohrthermometer. Das wir ja heute als Fieberthermometer verwenden, weil es viel komfortabler ist als die Modelle, die man in den Mund stecken muss oder gar anderswohin. Das wurde ursprünglich entwickelt, um die Temperatur von Himmelskörpern zu messen. Also wer dann immer sagt, naja, wir sollten erstmal die Probleme auf der Erde lösen, bevor wir sinnlos Geld für Raumfahrt ausgeben, so ist es dann auch nicht. Es gibt dann natürlich durchaus größenwahnsinnige Projekte. Wir kennen ja den Herrn, der da seine eigenen Autos ins Weltall geschossen hat. Und selbst der hat einige nützliche Sachen dabei entwickelt. Aber was so allgemein gemacht wird in der NASA und in der ESA und in der sonstigen Weltraumforschung, das ist durchaus auch hier auf der Erde für uns sehr nützlich. Wie eben die Solarzellen und die Akkus, ohne die wir heute gar nicht mehr auskommen würden. Ein Beitrag von Wolf Dieter, Delta Lima 2, Mike Charlie Delta.

Hallo liebe DX-Freunde und Funkamateure. Funkamateure, Techniker und IT-Fachleute sind kreative Menschen. Unglaublich kreative Menschen. Sie sind so kreativ, dass sie mit ihren Ideen und Argumentationen so einiges erreichen und auch öfter staatliche Behörden und Juristen in die Irre laufen lassen können. Ich möchte Ihnen so eine Geschichte heute einmal vorstellen. Es ist eine wahre Geschichte auf Tatsachen basierend. Grundlage ist ein bizarrer Rechtsstreit aus den frühen 2000ern. Ende der 90er Jahre wurde die DVD zum Standard für die Verbreitung von Filmen. Um Raubkopien zu verhindern, wurden diese DVDs mit dem Content Scramble System verschlüsselt, abgekürzt auch als CSS. Allerdings, lange hielt dieser Schutz nicht vor. Im Jahr 1999 knackte der damals erst 15-jährige Norweger Jon Lech Johansson diesen Kopierschutz und veröffentlichte den Quellcode für ein Programm namens DCSS. Dieses ermöglichte es, geschützte DVDs unter Linux abzuspielen oder zu kopieren. Schnell wurde dieses DVD-Knackprogramm auch für andere Betriebssysteme portiert. Der Gesetzgeber reagierte natürlich sofort auf diese Entwicklung und passten die Gesetzeslage an. Beispielsweise trat in den USA der Digital Millennium Copyright Act in Kraft. Dieser stellte nicht nur das Urheberrecht unter Schutz, sondern verbot auch explizit die Verbreitung von Werkzeugen, die einen Kopierschutz umgehen. Die Filmindustrie bzw. deren Verband MPAA klagte daraufhin sofort gegen Websites, die den DCSS-Code anboten. Es wurde illegal, diesen spezifischen Computercode zu verbreiten, der Kopien von DVDs ermöglichte. Hier kam nun der Informatiker Phil Carmody ins Spiel. Er wollte zeigen, wie absurd es ist, Informationen und deren freie Verbreitung zu verbieten. Seine Logik war wie folgt. Computercode, also Software, ist letztlich nur eine lange Folge von Nullen und Einsen. Jede Binärfolge lässt sich als eine einzige, sehr große Zahl interpretieren. Wenn deren Code illegal ist, ist dann auch die Zahl illegal? Carmody suchte gezielt nach einer Repräsentation des DCSS-Codes, die eine Primzahl ist. Warum eine Primzahl? Weil Primzahlen in der Mathematik eine Sonderstellung einnehmen und als naturgemachtes Phänomen gelten, eben nicht als menschliche Erfindungen. Primzahlen gibt es einfach und daran kann kein Mensch und auch kein Gesetz etwas ändern. Und tatsächlich, im März 2001 fand Phil Carmody die erste illegale Primzahl. Sie hatte 1401 Stellen. Wenn man diese Zahl ins Binärform übersetzt und mit der Dateiendung .gz komprimiert, erhält man eine ausführbare Datei des DCSS-Programms. Später fand er noch eine größere Primzahl mit 1905 Stellen, die den Programmcode direkt ohne Kompression enthielt. Diese Erkenntnis schlug in der Fachwelt ein wie eine Bombe. Wie kann es sein, dass ein Programmcode verboten wird, der schlicht und einfach nur eine Primzahl ist? Darf dann ein Mathematiker noch eine Primzahl besitzen oder gar in einem Fachmagazin abdrucken, wenn dieselbe Primzahl auch zufällig eine DVD entschlüsseln kann? Und das Veröffentlichen einer Primzahl würde ja dem Buchstaben des Gesetzes nach auch das Urheberrecht der Mathematik verletzen. Unter Experten und Juristen rumorte es daraufhin gewaltig. Es kam der Begriff von der illegalen Primzahl auf, denn so wurde faktisch ein naturgegebenes Phänomen verboten. Der Begriff war ein Protest gegen die Zensur von Softwarecode. Die Aktivisten wollten die Absurdität des neuen Gesetzes aufzeigen. Heute, mehr als 25 Jahre später, ist die Aufregung verflogen. Zwar ist der Digital Millennium Copyright Act formal noch immer in Kraft, aber er hat faktisch seine Wirkung verloren. Die CSS-Verschlüsselung gilt längst als unsicher und modernere Verfahren sind viel komplexer. Doch die illegalen Primzahlen bleiben ein Denkmal für die Debatte um Rede- und Veröffentlichungsfreiheit bei Softwarecode. Sie beweisen, dass Information und Mathematik untrennbar sind. Witziger Fakt am Rande, es gab damals sogar T-Shirts mit dem Code der illegalen Primzahl. Die Träger argumentierten, sie würden lediglich eine Eigenschaft des Universums, nämlich eine Primzahl, spazieren führen, kein illegales Hackertool. Tja, so kann's gehen. Bis zum nächsten Mal, Eva Maria, DG9 MFG.

Es gibt Romane, die sind zeitlos. Science-Fiction, die weit in die Zukunft schauen kann. Aber jetzt denken wir mal an die James-Bond-Geschichten unserer Jugend. Moonraker ist vor 70 Jahren herausgekommen. Ein superreicher Multimillionär, der Raketen baut und ein heimlicher Nazi ist. Na, also das geht ja überhaupt nicht mehr in der heutigen Zeit. Moment. Ja, genau der. Um den geht's schon wieder einmal, Elon Musk. Er ist nämlich außerdem auch noch hoffnungslos verrückt, leider, und hat inzwischen Träume, die kommen an die von Ron L. Hubbard ran. Hoffen wir, dass er keine Sekte gründet. Aber auch so richtet er genug Schaden an. Ja, das Problem ist ja, dass er Satelliten ohne Ende in die Umlaufbahn schießen will. Das ist jetzt schon ein Problem. Wir haben ein Umweltproblem, wir haben ein Funkstörungsproblem, wir haben ein Problem, dass man die Sterne nicht mehr ordentlich sehen kann. Dabei sind derzeit erst ungefähr 15.000 Satelliten im Orbit. Und das sind nicht alle von Elon Musk. Aber er will mehr. Viel mehr. Sehr viel mehr. 1 Million Satelliten. Darauf hat er jetzt einen Antrag gestellt. Das sind 6.800% der heutigen Anzahl. Die sollen nach seinen neuesten Plänen bald die Erde in Höhen von 500 bis 2000 Kilometer umkreisen. Und dann geht's nicht nur um Kommunikationssysteme, um Kommunikationssatelliten wie jetzt für weltweites Internet aus dem All. Nein, da geht's auch noch um die Satelliten als Datencenter. Ist eine ganz blöde Idee, weil man da oben die Satelliten so schlecht kühlen kann und auch schlecht warten kann. Wenn da das Datencenter nicht mehr geht, dann ist es halt kaputt. Dann muss es runter und muss in der Atmosphäre verglühen. Bei 1 Million Satelliten wären das alleine 200.000 im Jahr und die Atmosphäre hat jetzt schon ein Problem mit den Satelliten von Elon Musk. 200.000 Satelliten sollen im Jahr in der Atmosphäre verglühen. Dann kann man gleich eine Atombombe zünden. Das Ganze ist aber Tatsache. Elon Musk hat bei der FCC einen entsprechenden Antrag eingereicht. Man kann nur sehr hoffen, dass die FCC diesen Antrag abschlägig bescheidet. Also die Träume dahinter sind einerseits von einer Dyson-Sphäre, das hat jetzt nichts mit dem Staubsauger zu tun, das ist ein Begriff aus der Science-Fiction, über einen Stern, der von so vielen energiegewinnenden Satelliten umkreist ist, dass gar kein Licht mehr durchkommt. Das ist eine ziemlich absurde Idee, kommt so mehr aus der Perry-Roden-Ecke. Naja, oder zu Ron L. Hubbard würde es auch passen. Er spricht da sogar von einer bewussten Sonne, weil er ja nicht nur Kraftwerke um die Erde platzieren will, also wohlgemerkt um die Erde, eigentlich müsste es für diese Dyson-Sphäre um die Sonne sein, sondern er will da eben auch noch Datencenter reintun, das heißt die Energie, die die gewinnen, verbraten sie auch gleich wieder, um dann so nützliche Sachen zu machen, wie Leute auszuziehen, die gerade zur Kneipentür reinkommen. Das hatten wir ja schon. Dafür ist ja Elon Musks künstliche Intelligenz gerade bekannt geworden. Und der ganze Planet soll dann also von einer Elon Musk-KI umkreist werden. 1 Million Satelliten. Also da dürfte es finster werden hier unten. Das macht sich dann schon bemerkbar. Da sieht man nachts keine Sterne mehr und tags dürfte immer so ein leichter Nebel sein. Das merkt man dann doch irgendwann. Mal ganz abgesehen von der Geschichte, dass die ja dann irgendwann alle zusammenkrachen und dann ist Feierabend. Es besteht allerdings noch Hoffnung. Die Kommentare, die das FCC erhalten hat zu der Angelegenheit, sind ziemlich eindeutig. Also außer Elon Musk will das wirklich niemand haben. Und aktuell ist er ja bei der US-Regierung auch nicht mehr so wahnsinnig beliebt. Trotzdem weiß man dort nie. Und man kann nur hoffen, dass er bald zum Mars fliegt und nicht mehr zurückkommt. Science Fiction und große Träume, alles schön und gut. Aber 1 Million Satelliten um die Erde, das wäre eine Umweltkatastrophe. Nun, in dem Fall kann man das Wort Umwelt wortwörtlich nehmen, weil diese Katastrophe um unsere Welt fliegen würde. Samt dem zugehörigen enormen Treibstoffverbrauch und dem Schlamassel, wenn wahrscheinlich schon bei 200.000 dann irgendwann alles zusammenkracht, weil wir überhaupt keine Technik haben, um mit 1 Million Erdtrabanten umgehen zu können. Ein Beitrag von Wolf Dieter, Delta Lima 2, Mike Charlie Delta.

Max Grundig, 1908 geboren, interessierte sich schon als 16-Jähriger sehr für das völlig neue Medium Radio. Sein erstes Bastelprojekt war der Detektorempfänger. 1930 machte er sich selbstständig und verkaufte Radiogeräte aller gängigen Hersteller, Schallplatten, Plattenspieler, Batterien und Zubehör. Außerdem stellte er Transformatoren her und verkaufte sie. Die waren für die Funktion der Geräte nötig, da es in Deutschland viele verschiedene Stromnetze mit verschiedenen Spannungen gab. Während des Krieges verdiente Grundig sehr gut durch Aufträge der Wehrmacht. Nach dem Krieg wollte er gerne wieder Radiogeräte verkaufen, aber kein Hersteller konnte liefern. Der Verkauf von Radiobausätzen an Privatpersonen war verboten. Grundig kam auf die Idee, einen leicht aufbaubaren Bausatz namens Heinzelmann zu verkaufen, in dem die wichtigsten Bauteile, die Röhren, durch die der Bausatz erst zum Radio wurde, fehlten. Die Röhren mussten sich die Käufer auf dem Schwarzmarkt kaufen. Der Erfolg war enorm. Jede Familie wollte einen Radioempfänger, der auch ausländische Programme empfangen konnte. Grundigs Radios wurden immer innovativer. Schon in den 50er Jahren hatte Grundig sich einen Namen als Synonym für Qualität, technische Präzision und Innovation gemacht. In den 1960er und 70er Jahren expandierte Grundig und brachte eine ganze Reihe von Unterhaltungselektronikgeräten auf den Markt, wie Fernseher, Tonbandgeräte, Kassettenrekorder. Besonders zu erwähnen ist die Einführung des Grundig-Satellit. Ein Weltempfänger, der die Radiotechnik auf ein neues Level hob. Der Grundig-Satellit wurde in den 1970er Jahren entwickelt. Es war ein High-End-Kurzwellen- und UKW-Radio, das für seine ausgezeichnete Empfangsqualität bekannt war. Die Sensation war der integrierte Trommeltuner, der für die einzelnen Kurzwellenbänder angepasste Filter hatte. So konnte man Radiosender aus der ganzen Welt einwandfrei empfangen. Der Grundig-Satellit war ein echtes Highlight für Funkamateure und Radiointeressierte. Der Satellit wurde stetig weiterentwickelt, zum Beispiel digitale Frequenzanzeige und Empfang verschiedenster Modulationsarten. Sowas gab es vorher nur in extrem teuren Spezialempfängern. Doch heute gilt der Grundig-Satellit als Sammlerstück und als Symbol für die technologische Expertise des Unternehmens. Trotz großem Erfolg geriet Grundig in den 1990er Jahren durch den internationalen Wettbewerb unter Druck, insbesondere durch asiatische Elektronikhersteller. Die Marke Grundig wurde mehrfach verkauft. Der Name Grundig klebt jetzt auf Fernsehern, Haushaltsgeräten und Audiotechnik. Grundig ist halt immer noch ein Synonym für Qualität und deutsche Ingenieurskunst. Aber die Geräte haben leider nichts mehr gemein mit den ursprünglichen Grundig-Geräten. Nur die Satellit-Weltempfängerentwicklung ging weiter. Sie wurde Anfang der 2000er an die amerikanische Firma Eaton abgegeben, die noch immer neue Eaton-Satellit-Weltempfänger rausbringt. Die Firma Grundig zeigt, wie ein Unternehmen aus bescheidenen Anfängen durch Innovation, Technikbegeisterung und hochwertige Produkte zu einer weltweit bekannten Marke werden kann und wie Klassiker wie der Grundig-Satellit bis heute in Erinnerung bleiben.

Marc Elsbert schreibt Thriller, die so gut recherchiert sind und so aktuelle Probleme aufgreifen, dass sie als naturwissenschaftliche und technische Sachbücher dienen können, wenn man keine langweiligen akademischen Werke haben will oder wenn man jene erreichen möchte, die diese ohnehin nicht anschauen, aber einen spannenden Schmöker zu schätzen wissen. Wir hatten das neulich ja schon mit Peter Grandl und Reset. Marc Elsberg ist ja der Meister der guten Recherche. Sein Thriller Blackout, damit wurde er ja bekannt, mit einem Szenario, das so möglich ist und bei entsprechenden Bedingungen auch tatsächlich passieren kann. Das wurde auch bereits verfilmt, ebenso Zero, der sehr realitätsnahe Bericht über ein soziales Netzwerk und seine dunklen Machenschaften. Sein neuestes Buch heißt jetzt Eden. Ja, das Paradies, das ist in Gefahr durch korrupte Politiker, die weiter alte zerstörerische Technologien unterstützen. Leider ja absolut keine Fiktion. Durch geldgierige Unternehmer, denen egal ist, dass sie die Umwelt zerstören und lieber auf kurzfristige Gewinne setzen. Und rücksichtslose Spekulanten, die mit Nahrungsmittelpreisen jonglieren und so Massenschlachtungen und Hungersnöte erzwingen. Auf diese Art hat der Mensch die Erde der Bibel folgend erfolgreich untertan gemacht und löst so auch biblische Katastrophen aus. Die neue Wunderwaffe KI, künstliche Intelligenz, ist ein zweischneidiges Schwert. Einerseits wird das letzte bisschen Natur vernichtet, um ihre Rechenzentren aus dem Boden zu stampfen. Doch andererseits kann sie richtig eingesetzt drohende Katastrophen zumindest einige Tage im Voraus erkennen. So die Handlung des Buches. Jene, die auf Seiten der Umwelt stehen, werden ebenso systematisch vernichtet wie die Umwelt selbst. Piero Manzano, der Held aus Blackout, entdeckt hier die kommenden Katastrophen. Doch ausgerechnet ein oberflächlicher Influencer, der nur in Likes und Abrufzahlen denkt, bringt ein Umdenken in die Öffentlichkeit. Noch rechtzeitig? Das lässt der Roman offen. Ein Beitrag von Wolf Dieter, Delta Lima 2, Mike Charlie Delta.

0: Dankeschön. 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
1: Hallo liebe DX-Freunde und Funkamateure. Die Kurzwelle birgt so manch dunkles Geheimnis. Wir haben ja schon mehrfach über die mysteriösen Zahlensender berichtet, die seit Jahrzehnten ihr Unwesen treiben. Zuletzt in unserer Sendung Nummer 577 vom 1. März. Und bis heute weiß niemand genau, was ihr Sinn und Zweck ist. Sicher scheint nur, dass sie militärischen oder geheimdienstlichen Zwecken dienen. Auch heute noch, im Zeitalter des Internets. Die Kurzwelle ist nämlich der einzige Kommunikationskanal, der keinerlei Datenspuren hinterlässt. Oder der von staatlichen Stellen blockiert werden kann. Das schätzen die Spione und Militärs ganz besonders, denn ein einfaches Kurzwellenradio genügt, um die verborgenen Nachrichten zu empfangen. Die meisten der anderen Zahlensender stammen aus Russland, so beispielsweise die Stalingrad-Glock, der Bassa oder das Squeaky-Wheel. Immer dann, wenn die geopolitischen Spannungen zunehmen oder militärische Konflikte entbrennen, erhöht sich ihre Aktivität spürbar. Aber auch andere Länder sind aktiv. Ein neues mysteriöses Funksignal versetzt sowohl Funkamateure als auch Nachrichtendienstexperten in helle Aufregung. Ein neuer Geheimsender wurde erstmals am 28. Februar entdeckt, etwa 12 Stunden, nachdem die Vereinigten Staaten und Israel Angriffe auf Iran gestartet hatten. Darauf ist eine männliche Stimme zu hören, die eine Reihe von Zahlen vorliest. Und zwar auf Farsi, die Sprache in Iran. Das gab es bisher noch nie. Die Zahlen werden zu unterschiedlichen Zeitpunkten vorgelesen, gefolgt von einer Pause, in der dreimal das Wort Tavayo gesprochen wird, was so viel wie Achtung bedeutet. Funkamateure, die Farsi sprechen, haben bestätigt, dass tatsächlich Zahlenfolgen in dieser Sprache vorgelesen werden. So sind die Worte Yek, Shish und No zu hören, minutenlang. Sie stehen auf Farsi für 1, 6 und 9. Übrigens, Shish ist auch Hebräisch. Das Signal wurde am 28.02. jeweils um 18 Uhr und 2 Uhr UTC-Zeit beobachtet. Frequenz 7910 kHz. Am 7. März um 18 Uhr UTC war es auf 7842 kHz zu hören. Berichten von SDR-Empfängern zufolge war das Signal im Nahen Osten, in Griechenland und Zypern besonders stark, in Westeuropa hingegen deutlich schwächer. Hören wir mal in einen Originalmitschnitt rein. Interessant sind einige technische Analysen zu diesem neuen Zahlensender. Zuerst ging man davon aus, dass es sich bei dem Sender um eine Spionagestation des islamischen Regimes in Iran selbst handelt. Aber es gibt immer wieder periodische Pieptöne auf der Übertragung. Experten für elektronische Kampfführung haben sofort erkannt, dass diese verräterisch sind für taktische Funkgeräte des amerikanischen Herstellers Harris Technologies. Genauer gesagt für Kurzwellengeräte vom Typ L3 Falcon 3. Die periodischen Doppeltonpiepse werden automatisch in den Audiopfad für das Senden und Empfangen eingespeist, um darauf hinzuweisen, dass sie im Klarmodus arbeiten, also die Übertragung nicht verschlüsselt wird. Das bedeutet logischerweise, dass der neue Zahlensender ein Harris Falcon 3 oder 2 Kurzwellenfunkgerät verwendet und es nicht korrekt konfiguriert hat. Hieraus kann man schon einige interessante Schlussfolgerungen ziehen, nämlich, dass der Sender eben nicht aus Iran stammen kann, auch nicht aus Russland oder anderen umgebenden Ländern. Vielmehr muss er von einer westlichen Streitmacht stammen, da nur diese Zugang zu klassifizierten amerikanischen Militärfunkgeräten haben. In Frage kommen hier eigentlich nur Israel, die USA und weitere unterstützende NATO-Länder wie Großbritannien oder Frankreich. Gestützt wird diese Theorie auch von der Tatsache, dass der farsisprachige Zahlensender von Iran gestört wird. Offenbar wird er von dem dortigen Regime als Bedrohung wahrgenommen. Die beobachteten Störungen sind sehr typisch für den sogenannten Bubble Jammer, dessen Störgeräusch wie ein Blubbern klingt. Er wird von den iranischen Sicherheitskräften seit Jahren eingesetzt, um den Empfang von unliebsamen Auslandssendungen zu unterbinden. Mit sehr mäßigem Erfolg übrigens. Und wozu soll dieser eigenartige Sender dienen? Wo kommt er her? Der Ursprung des Senders ist derzeit Gegenstand intensiver Spekulationen. Der genaue Standort konnte noch nicht ermittelt werden, nur grob eingegrenzt. Es muss der östliche Mittelmeerraum sein, also Zypern, Israel oder vielleicht sogar ein Marineschiff. Dafür spricht auch die beobachtete hohe Signalstärke genau dort. Laut der Financial Times, die über dieses Mysterium ebenfalls berichtete, glauben frühere US-Geheimdienstmitarbeiter, dass dahinter eine Notfallkommunikation stecken könnte. Für westliche oder israelische Agenten in Iran. So funktioniert's. Kurzwellen werden an hohen Atmosphärenschichten reflektiert und reisen über tausende Kilometer. Selbst wenn Internet oder Mobilfunk geblockt werden, kommen diese Signale noch an. Es könnte also eine Ersatzkommunikation für Spione und Quellen in Iran sein. Menschen, zu denen der Kontakt nicht abbrechen darf und die kriegswichtige Informationen nach außen liefern. Die Verschlüsselung dieser Zahlensender ist übrigens so einfach wie effektiv. Schon seit den Zeiten des Kalten Kriegs werden Funkübertragungen und traditionelle Kryptologie genutzt, um geheime Nachrichten zu senden. Die Nachricht selbst ist offen empfangbar. Doch nur wer den Schlüssel besitzt, kann sie entziffern. Dieses Konzept wurde auch in der amerikanischen Spionageserie The Americans aufgegriffen, die in den 80er Jahren spielt. Sollte man sich vielleicht mal anschauen. Die verwendeten Zahlenschlüssel sind völlig zufällig und sogenannte Einmalpasswörter. Diese werden nach Dekodierung verbrannt und nie wieder benutzt. Es gibt keine mathematischen Operationen, mit denen man sie durch Ausprobieren erraten könnte. Aus einer zufälligen Folge von Buchstaben oder Zahlen lässt sich nichts anderes ablesen als deren Länge, sonst nichts. Auch die besten und schnellsten Computer sind hier machtlos, weil die Verschlüsselungsmethodik selbst prinzipbedingt nicht knackbar ist. Wie man sieht, es bleibt spannend. Gerade heute sind die Kurzwelle und die Zahlensender für die Halbwelt der Spione, Militärs und Geheimdienste noch immer unverzichtbar. Und werden es wohl auch immer bleiben. Bis zum nächsten Mal. Eva Maria, DG9 MFG.

Können wir Lithiumbatterien in Zukunft mit heißem Sprudelwasser recyceln? Das wäre natürlich eine interessante Geschichte, denn Lithiumbatterien befinden sich ja inzwischen in allen Geräten, vom elektrischen Nadelschneider bis zum E-Auto und natürlich in allen Funkgeräten, die irgendwie portabel genutzt werden. In Smartphones ohnehin. Und was wird am Schluss mit dem Lithium? Bislang ist das Recycling noch sehr kompliziert. Und deshalb ist die Ausbeute noch gering, selbst wenn die Geräte wirklich alle beim Wertstoffhof abgeliefert werden. Landen sie im normalen Müll, dann ist das Lithium erstens weg und zweitens kann es ganz gewaltig knallen in der Müllverbrennung. Wenn man Pech hat, fliegt einem dann das Heizkraftwerk um die Ohren. Aber ein chinesisches Forscherteam hat nun angegeben, einen Weg gefunden zu haben, Lithium-Ionen-Batterien mithilfe von Kohlendioxid und heißem Wasser zu recyceln. Es veröffentlichte kürzlich seine Ergebnisse in Nature Communications und das Verfahren vermeidet extreme Hitze wie bislang üblich und Auslaugungschemikalien und das kohlensäurehaltige Wasser, also de facto Sprudelwasser, soll dabei sogar andere Übergangsmetalle der Batterie wie das Kobalt in neue Katalysatoren umwandeln. Angeblich lassen sich so mehr als 95% des Lithiums zurückgewinnen, nachdem die Kathoden behandelt werden und so das Lithium als wasserlösliches Lithiumbicarbonat abgelöst wird. Wie schnell das Ganze umgesetzt werden kann, ist jetzt natürlich eine andere Frage und es ist auch nicht das erste Forscherteam, das auf diese Idee gekommen ist. Das Ames National Laboratory in Iowa in den USA hat schon 2024 eigene Forschungsergebnisse zu einer Methode zum Recycling dieser Art veröffentlicht. Das nannten sie dann Battery Recycling and Water Splitting, BRAWS. Der Unterschied war, hier wurde das Lithium aus der Anode statt aus der Kathode extrahiert und es war dann Lithiumcarbonat statt Lithiumbicarbonat. Und da sollte dann außerdem grüner Wasserstoff als Nebenprodukt abgespalten werden. Also eine klein bisschen variierte Chemie, aber dasselbe Prinzip. Auch diese Forschungen von 2024 sind noch nicht irgendwie in eine marktreife Lösung übergegangen. Trotzdem klingt heißer Sprudel angenehmer als das Zerlegen der Batterien mit Säure. Obwohl natürlich das mit Kohlensäure auch eine leichte Säure ist, aber zumindest keine giftige. Ein Beitrag von Wolf Dieter, Delta Lima 2, Mike Charlie Delta.

Hallo liebe DX-Freunde und Funkamateure. Ohne Strom geht keine Telekommunikation. Eigentlich geht ohne Strom gar nichts mehr in unserer modernen Welt. Das ist eine Binsenweisheit und deshalb wird das Thema Stromversorgung ständig überall diskutiert, nicht nur in der Politik. Auch viele Funkamateure machen sich ihren Strom mittlerweile selbst, in Form von PV-Anlagen auf dem Hausdach, idealerweise kombiniert mit einem Speicher, der die Nachtstunden oder sonnenarme Tage überbrücken kann. Auch wird so manche Outdoor-Funkaktivität heute aus Solarzellen versorgt. Soweit, so gut. Erneuerbare Energien sind sauber, umweltfreundlich und machen uns unabhängig von politischen Krisen, wie man aktuell wieder ganz anschaulich an der Zapfsäule sieht. Wenn man wie ich ein Elektroauto fährt, können einem die Spritpreise ziemlich egal sein. Ob ein Robert Habeck oder heute Katharina Reiche, für viele liegt die Lösung von Energiekrisen primär im Bau von immer mehr Solar- und Windenergieanlagen. Aber alle diese Technologien haben ein Problem. Sie sind nicht immer verfügbar. Auch nachts scheint bekanntlich die Sonne nicht. Auch da wollen wir funken oder unser Abendessen kochen. Abhilfe kann nur geschaffen werden, wenn man Strom aus Überflusszeiten auch speichern könnte, etwa in Batterien oder in Form von Wasserstoff. Auch Pumpspeicherwerke sind eine Lösung, vor allem hier in Bayern, wo ich wohne, aber deren Kapazität ist begrenzt. In letzter Zeit entstehen auch viel mehr riesige Batterieparks in der Größe eines Fußballfeldes, auf dem Tausende von Lithium-Ionen-Akkus stehen, um die Versorgung zu puffern. Allerdings, das ist alles nur ein Tropfen auf dem heißen Stein. Wirklich bedeutsame Anteile und Mengen an elektrischem Strom kann man bis heute nicht speichern. Das könnte sich aber nun ändern, denn es gibt eine vielversprechende neue Speichertechnologie, welche die zehnfache Energiedichte verspricht als herkömmliche Lithium-Ionen-Batterien, und diese heißt Zinn-Thermotechnik. Entwickelt wurde diese vielversprechende Lösung von Forschern des Massachusetts Institute of Technology. Kommerzialisiert wird sie nun von dem Start-up Forth Power, einem jungen Unternehmen in unmittelbarer Nachbarschaft der amerikanischen Elite-Universität. Das technische Prinzip dahinter ist die Speicherung von elektrischem Strom in Form von Hochtemperaturwärme. Damit meine ich wirklich hohe Temperaturen, etwa 2400 Grad Celsius. Es ist gewissermaßen eine Art Super-Nachtspeicherheizung, allerdings mit weiß glühenden Speichermedien. Das Team um den Entwickler Professor Esken Henry hat nämlich erkannt, dass man mit sehr hohen Temperaturen wesentlich schneller übertragen und das System dadurch deutlich verkleinern kann, was letztlich alles deutlich preisgünstiger macht. Auch werden nur billige Zutaten eingesetzt wie Graphit und Zinn, die in Massen überall verfügbar sind. Und so funktioniert's. Als Wärmetransportmittel wird flüssiges Zinn eingesetzt, das durch extrem hitzebeständige keramische Rohre fließt. Aufgeheizt wird es zunächst mit einer elektrischen Widerstandsheizung, und zwar auf 2400 Grad. Das resultierende weißglühende Zinn erhitzt anschließend Graphitblöcke auf die besagten höllischen Temperaturen, sodass diese ebenfalls weißglühend werden. Schmelzen tun sie da aber noch nicht, da Graphit bei etwa 3600 Grad im festen Zustand verbleibt. Dieser Höllenofen speichert bei so hohen Temperaturen natürlich enorme Mengen an Energie, da diese in vierter Potenz mit der Temperatur wächst. Soweit alles klar, alles nachvollziehbar. Frage ist nun, wie man die gespeicherte Energie wieder in Strom zurückverwandelt bekommt. Naheliegend wäre, sie mit einem Wärmetauscher in Dampf zu verwandeln und damit eine Turbine anzutreiben. Aber es gibt eine viel bessere Methode, die einen deutlich höheren Wirkungsgrad verspricht. Und sie ist geradezu genial. Die Technik hat heute fast jeder auf dem Hausdach. Es wird schlicht und einfach Photovoltaik eingesetzt. Da die Graphit-Speicherblöcke weiß glühen, geben sie sichtbares Licht ab und auch jede Menge Infrarot, sprich Wärmestrahlung. Diese kann man mit Solarkollektoren wieder in Strom zurückverwandeln. Es wird gewissermaßen eine kleine künstliche Sonne geschaffen mit den ultraheißen Steinen und mit einer PV-Anlage, die daraus Strom erzeugt. Wir sprechen natürlich nicht von handelsüblichen PV-Anlagen. Diese haben ihre beste Effizienz im Bereich des sichtbaren Lichts. Gefragt waren Module, die auch im Infrarotbereich empfindlich sind. Hier wurden von Professor Henry spezielle Module entwickelt, die das können. Thermophotovoltaik heißt diese Technik und sie wandelt nicht nur das sichtbare Licht in Strom um, sondern auch die fühlbare Wärme der Graphitblöcke. Der Wirkungsgrad liegt bei etwas mehr als 40%.
Das ist deutlich höher als beim Einsatz eines Dampferzeugers und einer mechanischen Turbine. Das flüssige Zinn, das anfangs 2400 Grad heiß ist, kühlt beim Fließen durch die Graphitblöcke ab, da es seine Energie an die Photovoltaik abgibt und wird anschließend im Kreislauf wieder aufgeheizt. Kompakte Speicher für die Zukunft der Energiewende also. Die Stromproduktion lässt sich dabei flexibel steuern, man kann die Zellen einfach herausziehen und so die Stromproduktion unterbrechen. Allerdings, der Teufel steckt auch hier im Detail. Damit diese bestechende Technik funktioniert, müssen die PV-Module die enorme Hitzeschlacht in der Nähe der glühenden Graphitblöcke überleben können. Dazu werden sie auf der Rückseite permanent mit Wasser gekühlt. Zudem hat das Team ein patentiertes System mit einem reinigenden Edelgasvorhang entwickelt. Dieses verhindert Ablagerungen auf den Zellen, welche die stromerzeugende Strahlung behindern würden. Die Hochtemperaturspeichertechnologie nimmt rasch Fahrt auf. Noch in diesem Jahr will das Unternehmen Forth Power mit seinem Hauptsitz in Bedford, Massachusetts, eine 1-Megawattstunden-Pilotanlage in Betrieb nehmen. Eine ausgewachsene kommerzielle Anlage soll später schon eine Leistung von 25 Megawatt und eine ziemlich beeindruckende Speicherkapazität von 250 Megawattstunden haben. Neben den Kostenvorteilen besticht die Zinn-Thermobatterie durch ihren extrem geringen Platzbedarf. Die meisten Batteriespeichertechnologien brauchen für die 10 Megawattstunden eine Fläche von gut 4000 Quadratmetern. Forth Power liegt eher bei 100 Megawatt, also 10-mal so hoch als mit bisherigen Systemen. Zudem ist das Modell gut skalierbar. Man kann mit einem kleinen System beginnen und dieses bei Bedarf einfach um weitere Einheiten ergänzen. Also, die Zinn-Thermotechnik wird wohl niemals unsere Smartphones und Funkgeräte mit Strom versorgen, auch nicht das eigene Haus. Aber für Netzbetreiber oder andere staatliche Akteure könnte sie ein Gamechanger für die Nutzung erneuerbarer Energien werden. Die Speicherung von erneuerbarem Strom in wirklich großem Maßstab rückt deutlich näher. Die Ölmullahs und Gasdespoten dürfen langsam nervös werden. Aber so ist das halt. Clevere Technik ändert mal wieder alles. Bis zum nächsten Mal, Eva Maria, DG9 MFG.

0: Die 2 Stunden sind fast um. Bleibt nur noch, mich zu verabschieden. Nach den Nachrichten kommt Knut Hildebrand mit 8 Miles High. Ich sage Tschüss und alles Gute. Ihr Christoph Überschau.
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Ich wünsche euch viel Spaß dabei, euer Heiko.

0: Hallo, liebe Kurzwellenhörer, hier ist wieder euer Heiko von Radio Powerrumpel. In dieser Sendung dreht sich alles um den Soundtrack von The Rocky Horror Picture Show. Also jede Menge guter Musik, wie immer. Und wir geben noch die Gewinner bekannt von der letzten Sendung. Da gab es nämlich zwei Kurzwellenantennen zu gewinnen. Ja, und ihr hört natürlich von dem Inhalt des Filmes The Rocky Horror Picture Show. Aber die meisten von euch werden ihn wahrscheinlich kennen und werden wahrscheinlich auch ungefähr eine Ahnung haben, was für Musik dort vorkommt. Falls nicht, bleibt einfach dran, hört zu, genießt meine Show. Ach so, und der erste Titel war natürlich Science Fiction Double Feature von Richard O'Brien. Hört ihr jetzt Dammit Janet und danach Over the Frankenstein Place.
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0: Hört ihr jetzt den Inhalt des Films?
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0: The Rocky Horror Picture Show aus dem Jahr 1975 ist die Kinofassung des Musicals The Rocky Horror Show von Richard O'Brien. Das vor Beginn der Dreharbeiten am 21. Oktober 1974 bereits mehr als ein Jahr erfolgreich an verschiedenen Orten im Vereinigten Königreich und den Vereinigten Staaten gelaufen war. Die Premiere des Films war am 14. August 1975 in London. Im Juni 1977 kam der Film in Deutschland in die Kinos und im November desselben Jahres in Österreich. Die Handlung. Der Film beginnt mit dem Lied Science Fiction Double Feature, bei dem nur die rot geschminkten Lippen der Figur Magenta auf der Leinwand zu sehen sind. Die Handlung beginnt mit dem Ende einer Hochzeit, bei der Brad Majors und seine Freundin Janet Weiss Gäste sind. Mit dem Song Dammit Janet macht Brad seiner Freundin einen Heiratsantrag. Sie wollen daraufhin ihren alten Lehrer Dr. Everett Scott besuchen. Nachts im Gewitterregen haben sie eine Reifenpanne und erreichen auf der Suche nach Hilfe ein Schloss. Der Butler Riff Raff öffnet und führt die beiden, begleitet vom Hausmädchen Magenta, in den Festsaal, wo sich zu den Klängen von Time Warp eine Gesellschaft amüsiert und tanzt. Hausherr Dr. Frank N. Furter, gekleidet in Mieder, Strapsen und hochhackigen Schuhen, lädt das Paar zur Besichtigung seines Labors ein. Dort stellt er ihnen seine Schöpfung Rocky vor, einen muskulösen, blonden Mann. Eddie, der frühere Geliebte des Hausherrn, der in einer Tiefkühlkammer gesperrt worden war, kommt auf ein Motorrad ins Labor gefahren. Frank N. Förder ist verärgert und erschlägt ihn. Janet und Brad werden in getrennte Gästezimmer geführt. Frank N. Förder verführt nacheinander beide. Janet irrt im Schloss umher und entdeckt den verängstigten Rocky im Labor. Erst hat sie Mitleid mit ihm, doch schnell kommen sich beide näher. Dr. Scott kommt am Schloss an, auf der Suche nach seinem Neffen Eddie. Im Esszimmer wird den Anwesenden ohne deren Wissen der zerteilte Eddie serviert. Es kommt zu einer Verfolgungsjagd, die im Labor endet. Dort werden Janet, Brad, Dr. Scott und Columbia in nackte Marmorstatuen verwandelt und auf eine Bühne gebracht. Wieder zum Leben erweckt, haben sie keinen eigenen Willen mehr und singen im Rahmen einer nachgestellten Radioshow zur Musik von Rose Tint My World. Hinter ihnen geht ein Vorhang auf und Frank singt Don't Dream It, Be It. Später wird auch Dr. Scott wieder zum Leben erweckt und alle tanzen zu Wild and Untamed Things. Plötzlich erscheint Riff Raff und Magenta in futuristischer Kleidung und erklärt Frank für abgesetzt, da er den Zweck seiner Mission auf der Erde verfehlt und sich stattdessen weltlichen Genüssen hingegeben habe. Riff Raff tötet Columbia, Frank und Rocky mit einem Laserstrahl und erklärt Dr. Scott, Brad und Janet, dass sie nun in Kürze das gesamte Gebäude zurück auf den Planeten Transsexual in der Galaxie von Transylvanien beamen werden und sie den Ort verlassen sollten. Sie fliehen aus dem Schloss, das davon fliegt. Zum Abspann wird eine veränderte Version von Science Fiction Double Feature, gefolgt von The Time Warp, gespielt. Soweit zum Inhalt des Films. Hört ihr nun aus dem Soundtrack Time Warp und Sweet Transvestite.
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0: Ja, das war Meat Loaf in jungen Jahren. Falls ihr mir einen Empfangsbericht, eure Meinung, eure Kommentare schicken möchtet, dann macht das doch bitte per E-Mail. Und zwar an folgende Adresse: Please send your reception report to the following email address. Thank you.
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0: In der letzten Sendung habe ich zwei Kurzwellenantennen verlost. Und wer die gewonnen hat, hört ihr nach den nächsten zwei Titeln. Und das sind Touch A, Touch A, Touch A, Touch Me und danach Eddie.
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Ja, wer hat denn jetzt eigentlich die Kurzwellenantennen gewonnen? Und zwar die glücklichen Gewinner der zwei Kurzwellenantennen. Ihr könnt euch freuen. Chris Krebs und Paul Gaga. Die haben eine Original-Kurzwellenantenne gewonnen, die an fast jeden Kurzwellenempfänger passen. Ja, und ihr müsst auch nicht traurig sein. Unter der Homepage der Radio DX Freunde, also radio-dx-freunde.de, habe ich eine Bauanleitung für diese Kurzwellenantenne veröffentlicht. Also schaut rein und baut sie euch nach. Ist wirklich nicht schwer und die Teile dafür, die kriegt man eigentlich überall recht günstig. Hört ihr jetzt aus The Rocky Horror Picture Show den Titel Rose Tinted My World. Der ist etwas länger, also viel Spaß dabei.

Ihr hört immer noch Radio Powerrumpel mit dem Soundtrack The Rocky Horror Picture Show. Und jetzt hört ihr Tim Curry mit I'm Going Home und danach Superheroes.

Ja, das war sie schon wieder, die Sendung von Radio Powerrumpel. Ich hoffe, es hat euch gefallen. Dann schickt mir eine E-Mail an radiopr@partyheld.de. Ein Wiederhören gibt es jeden zweiten Sonntag im Monat um 13 Uhr UTC, das ist dann 15 Uhr mitteleuropäischer Zeit, auf 60-70 kHz und um 19 Uhr UTC, das ist dann 21 Uhr mitteleuropäische Sommerzeit, auf 3955 kHz. Und den Freitag nach dem zweiten Sonntag um 12 Uhr UTC auf 60-70 und um 19 Uhr UTC auf 3955 kHz. Damit darf ich mich verabschieden. Tschüss, euer Heiko. Und jetzt hört ihr noch aus dem Soundtrack von The Rocky Horror Picture Show, Science Fiction Double Feature im Reprise und dann nochmal den Time Warp ein bisschen im Remix von 1989. Tschüss.

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